0: und Weiterbildung, damit weniger Fachkräfte aus dem Ausland rekrutiert werden müssen. Aus Genf, Christiane Ulrich.
1: Ein zunächst friedlicher Protest gegen den bevorstehenden G7-Gipfel in Frankreich ist in Genf zunehmend eskaliert. Am Nachmittag und Abend schmissen Vermummte zahlreiche Scheiben ein. Die Polizei setzte mehrfach Tränengas ein. Das Treffen der G7-Staats- und Regierungschefs beginnt heute in Evian auf der französischen Uferseite des Genfer Sees. Genf liegt rund 50 Kilometer entfernt, aber Frankreich wollte keine Proteste dulden. Deshalb meldeten die Organisatoren die Demo in Genf an.
2: Das Wetter.
3: Es ist ruhig heute Nacht. Meist ist es trocken bei Tiefstwerten zwischen 10 und 6 Grad. Am Tag ziehen dann wieder Schauer durch. Dazu ist es bewölkt bei Temperaturen zwischen 17 und 21 Grad.
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4: Zurzeit liegen uns keine Meldungen vor. Wir wünschen allen unterwegs gute Fahrt.
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3: Ja, hallo zusammen und besonders hallo, lieber Autofahrer, damit ihr auch gut ankommt. Gleich hier die neue Single von Miles Smith für euch. Drive Safe. Hört ihr direkt nach Kiss.

0: Flavor Mix mit Kings and Queens. Jetzt schauen wir mal, was es Neues zum Streamen gibt mit unserem Filmexperten Jörg Albrecht. Es gibt eine neue Serienempfehlung von ihm, die spielt in den 60er, 70er Jahren. Star City.
1: Ja, Star City ist ein Ableger der gefeierten Serie For All Mankind. Schon in der ging es ja um das Wettrennen im All zwischen den USA und der Sowjetunion. Nur, dass der Fokus jetzt in Star City auf den Vorgängen im Raumfahrtzentrum der UdSSR liegt. Das heißt Ziosny Gorodok oder auf Englisch eben Star City.
2: Die Amerikaner sind an eure Pläne für die Mondbasis gekommen. Offenbar arbeitet jemand in Star City für die andere Seite.
1: Was Star City so besonders und auch packend macht, die Serie erzählt von einer alternativen Realität. In der gewinnt nämlich die Sowjetunion den Wettlauf zum Mond. For All Mankind muss man dafür übrigens nicht kennen, aber wäre natürlich direkt auch noch eine Empfehlung. 5 Staffeln For All Mankind als Binge-Watching-Programm. Dazu wäre es allerdings nicht schlecht, wenn man kein Fußballfan ist.
0: Star City könnt ihr auf Apple TV streamen. Das ist Holly Hammerstone jetzt für euch mit To Love Somebody.
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0: Das Wetter.
1: Es ist größtenteils trocken. Die Tiefstwerte liegen zwischen 10 und 6 Grad. Später am Tag ziehen dann wieder Schauer durch. Dazu ist es bewölkt. Die Temperaturen steigen auf 17 bis 21 Grad.
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2: Zurzeit liegen uns keine Meldungen vor. Wir wünschen allen unterwegs gute Fahrt.
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1: Wir hüpfen direkt wieder in unsere Playlist und da geht's ganz entspannt weiter hier mit Milo. You don't know. Ich bin Natascha Wittmark. Hallo zusammen.

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0: Leonie mit Don't Worry war das. Jetzt habe ich neue Musik von den Rolling Stones für euch. Schon mal so als Vorgeschmack haben sie den veröffentlicht. Auf ihr kommendes neues Album, Foreign Tanks, erscheint im Juli.
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1: Ich bin Thomas Brockt. Schützenfest zum WM-Auftakt für die deutsche Fußballnationalmannschaft. Die DFB-Auswahl hat in Houston ihr erstes Gruppenspiel gegen Außenseiter Curaçao mit 7:1 gewonnen.
2: Das deutsche Team erwischte einen Traumstart mit einem frühen Tor von Metscha. Dann verlor die DFB-Auswahl kurz den Faden. Komenencia überwand Torwartrückkehrer Neuer zum 1:1 für Curaçao. Danach aber Einbahnstraße für Deutschland. Schlotterbeck und Havertz per Elfmeter stellten noch vor der Pause auf 3:1. Im zweiten Durchgang schraubten Musiala, Brown, Undav und nochmal Havertz das Ergebnis in die Höhe, 7:1. Ein toller WM-Auftakt für die deutsche Mannschaft, das macht Lust auf mehr. Moritz Einzel, Sportredaktion.
1: In einer weiteren Partie trennten sich die Niederlande und Japan 2:2 unentschieden. Wochenlang wurde verhandelt, jetzt haben die USA und der Iran eine vorläufige Übereinkunft für einen Ausweg aus dem Iran-Krieg gefunden. Das bestätigten neben dem Vermittler Pakistan auch die Regierungen der USA und des Irans. Die für den weltweiten Öl- und Gashandel wichtige Straße von Hormuz soll laut US-Präsident Trump nach der Unterzeichnung des Abkommens am Freitag geöffnet werden. Trotzdem fielen die Ölpreise schon kurz nach Bekanntwerden der Einigung deutlich. Weitere Einzelheiten zu den Inhalten der Übereinkunft sind noch nicht bekannt. Ökostromtarife werden beim Wechsel des Stromanbieters immer beliebter. Im laufenden Jahr entfielen 81% aller abgeschlossenen Stromverträge auf Tarife mit 100% erneuerbaren Energien, der höchste bislang gemessene Wert. Das geht aus einer Auswertung des Vergleichsportals Verivox hervor.
3: Vor 5 Jahren lag der Anteil der Wechselkunden, die sich für Ökostrom entschieden, noch bei rund 68%. Seitdem ist die Nachfrage kontinuierlich gestiegen. Laut Verivox spielen dabei nicht nur Umwelt- und Klimaschutzaspekte eine Rolle. Häufig seien Ökostromtarife inzwischen auch die günstigste Option für Verbraucher. Ein 3-Personen-Haushalt mit einem Jahresverbrauch von 4000 Kilowattstunden kann durch den Wechsel in einen günstigen Ökostromtarif laut Verivox rund 400 Euro pro Jahr sparen. David Riemer, Redaktion.
1: Nach einem Flugzeugabsturz im US-Bundesstaat Missouri wird befürchtet, dass alle 12 Insassen gestorben sind. Laut Polizei ereignete sich der tödliche Absturz in der Nähe eines Flugplatzes im Raum der Kleinstadt Butler, südlich von Kansas City. Die Luftfahrtbehörde teilte mit, dass es sich wohl um ein Flugzeug handelte, das Fallschirmspringer transportierte.

0: transportiert. Die Absturzursache ist noch unklar.
1: Das Wetter.
2: Jetzt in der Nacht noch wechselnd bis stark bewölkt, meist trocken dabei. Und dazu Werte, die liegen jetzt im Moment so zwischen 10 und 6 Grad. Der Montag macht dann ähnlich weiter, bleibt meist wolkig bei 17 bis 21 Grad. Die Sonne kämpft sich ab und zu auch mal durch. Und Regen heute auch nicht ganz ausgeschlossen.
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3: A445 Arnsberg-Hamm. Zwischen Kreuzwerl und Werl-Zentrum dichter Verkehr, 7 Minuten Zeitverlust. Wir wünschen allen unterwegs gute Fahrt.
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2: Ja, und Alex Warren, der serviert uns in dieser Nacht einen Fever Dream. Den nehmen wir allerdings auch nur musikalisch an. Ansonsten können wir gerne drauf verzichten. Hier ist er. Angenehme Nacht zusammen.

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1: Ja, neue Musik in dieser Nacht von Sabrina Carpenter und Madonna und Bring Your Love. Und vor 50 Jahren hat Steven Spielberg hier mit diesem Ding den Sommer-Blockbuster überhaupt erfunden. Genau, ne? Ihr wisst, was ich meine, der weiße Hai. Und bald wird Hollywoods berühmtester Regisseur 80 und will dann zeigen, dass er großes Kino immer noch drauf hat. Disclosure Day, also der Tag der Wahrheit, läuft seit letzter Woche in den Kinos und unser Filmexperte Jörg Albrecht hat den Film sich mal angeschaut.
2: Warum sollte er ein so riesiges

0: Riesiges Universum erschaffen. Und das nur für uns.
1: Richtig gute Frage. Nicht nur für eine Nonne. Egal ob gläubig oder nicht. Bestimmt jeder hat sich genau das schon gedacht. In einem so riesigen Universum muss es außer uns doch noch anderes Leben geben. Einer, der sich da absolut sicher ist, war schon immer Steven Spielberg.
2: I am much more inclined now than I was when I made Close Encounters. To really believe that we're not the only intelligent civilization in the universe.
1: Noch mehr als damals, als er Unheimliche Begegnung der dritten Art gedreht hat, tendiere er dazu, so Spielberg, dass wir nicht die einzige intelligente Zivilisation im Universum sind. Unheimliche Begegnung der dritten Art. E.T., Krieg der Welten. Aliens ziehen sich durch Spielbergs Filmschaffen. Jetzt auch in Disclosure Day, der Film, in dem die Wahrheit endlich aufgedeckt wird.
3: Diese 79-jährige Terrorkampagne voller Lügen muss enden.
4: Was wirst du tun?
5: Ich enthülle es.
1: 79 Jahre, wir rechnen kurz und landen im Jahr 1947, in dem ein UFO in Roswell abgestürzt sein soll. Man stelle sich vor, was los wäre, wenn wir wüssten, dass Aliens existieren.
6: Die menschliche Rasse wird nicht akzeptieren, was wir wissen.
7: Sie müssen ihn aufhalten.
8: Was mache ich jetzt?
1: Fragt sich Josh O'Connor als Whistleblower Daniel, weil er und eine von Emily Blunt gespielte Journalistin ihr Wissen nicht länger für sich behalten wollen, will man sie zum Schweigen bringen.
9: Sie dürfen nicht zum Haus zurückgehen.
10: Die haben sie gefunden. Ich weiß nicht, wer sie sind, aber die werden sie umbringen.
1: Disclosure Day ist kein Alien-Invasionsfilm wie Krieg der Welten, sondern ein lupenreiner, spannender Verschwörungsthriller mit Akte X-Touch. Spielberg kann es eben immer noch.

0: Das Wetter.
1: Und da geht's meist trocken, jetzt durch diese Nacht. Dazu mal mehr, mal weniger wolkig. Das bei Werten so um 8 Grad. Die neue Woche macht zum Start dann ähnlich weiter. Es geht wechselnd bewölkt und auch meist nass durch den Montag. Ein paar Sonnenstrahlen sind auch mal mit dabei. Und dazu messen wir 17 bis 21 Grad.
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3: Zurzeit liegen uns keine Meldungen vor. Wir wünschen allen unterwegs gute Fahrt.
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1: Tja, und weiter geht's durch die Nacht. Gleich haben wir einen schönen 90er dabei, und zwar von R.E.M. Shiny Happy People. Starten jetzt erstmal mit Nickelback.

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1: Ich bin Thomas Brockt. Wochenlang wurde verhandelt. Nun haben die USA und der Iran nach Angaben des Vermittlers Pakistan und der US-Regierung eine vorläufige Übereinkunft für einen Ausweg aus dem Iran-Krieg gefunden. Nach intensiven Gesprächen sei ein Abkommen erzielt, schrieb Pakistans Ministerpräsident Sharif auf der Plattform X. Kurz darauf bestätigte auch US-Präsident Trump den Abschluss eines Abkommens.
2: Der Deal ist erst perfekt, wenn er unterschrieben ist. Und das soll Ende der Woche in der Schweiz passieren, angeblich persönlich und offiziell. Geburtstagsgeschenk für Trump, die Straße von Hormuz wird frei befahrbar. Beide Länder heben ihre Seeblockaden auf. Ob der Iran Gebühren erheben wird, ist unklar. Weitere Verhandlungen über alle technischen Details sind nun geplant. Das iranische Atomprogramm, die Uranvorräte und der Stopp einer Unterstützung von Terrormilizen wie Hisbollah oder Hamas. Aus den USA, Tina Eck.
1: Die deutsche Fußballnationalmannschaft ist mit einem deutlichen Sieg in die WM gestartet. Das Team von Bundestrainer Nagelsmann gewann in Houston gegen den WM-Neuling Curaçao mit 7:1. Am Samstag geht es nun im nächsten Gruppenspiel gegen die Elfenbeinküste. Die Afrikaner besiegten Ecuador mit 1:0. In einer weiteren Partie trennten sich die Niederlande und Japan 2:2 unentschieden. Die Schweizer haben einen Vorstoß von Rechtskonservativen zur Begrenzung der Migration klar abgelehnt. Bei einer Volksabstimmung sprachen sich rund 55% dagegen aus, einen Bevölkerungsdeckel einzuführen.
3: Am Ende ist das Ergebnis doch recht deutlich. Die Schweizer wollen die Migration nicht mit einem künstlichen Bevölkerungsdeckel begrenzen. Was aber klar ist, das Thema bleibt. Viele Menschen sind, wie in Deutschland und anderen Ländern, besorgt über die Zahl der Ausländer im Land. Der Wirtschaftsverband sagt, man müsse das Inlandspotenzial besser ausschöpfen, heißt durch Aus- und Weiterbildung, damit weniger Fachkräfte aus dem Ausland rekrutiert werden müssen. Aus Genf, Christiane Ulrich.
1: Ein zunächst friedlicher Protest gegen den bevorstehenden G7-Gipfel in Frankreich ist in Genf zunehmend eskaliert. Am Nachmittag und Abend schmissen Vermummte zahlreiche Scheiben ein. Die Polizei setzte mehrfach Tränengas ein. Das Treffen der G7-Staats- und Regierungschefs beginnt heute in Evian auf der französischen Uferseite des Genfer Sees. Genf liegt rund 50 Kilometer entfernt, aber Frankreich wollte keine Proteste dulden. Deshalb meldeten die Organisatoren die Demo in Genf an.
4: Das Wetter.
5: Und da geht's meist trocken jetzt durch diese Nacht. Dazu mal mehr, mal weniger wolkig. Das bei Werten so um 8 Grad. Die neue Woche macht zum Start dann ähnlich weiter. Es geht wechselnd bewölkt und auch meist nass durch den Montag. Ein paar Sonnenstrahlen sind auch mal mit dabei. Und dazu messen wir 17 bis 21 Grad.
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6: A44 Kassel-Dortmund zwischen Kreuz Wünnenberg-Haaren und Büren. Dichter Verkehr, 6 Minuten Zeitverlust. Wir wünschen allen unterwegs gute Fahrt.
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5: Tja, und die 80er dürfen nicht fehlen. In dieser Nacht spielen wir gleich Queen und Another One Bites the Dust. Nehmen jetzt erstmal ein bisschen Fahrt auf mit der Nummer hier.

0: Ja, richtiger Kracher aus den 80ern von Queen. So, und auf dem Land ist das Schützenfest beinahe schon ein gesetzlicher Feiertag. Ne? Comedian Hannes Höfer hat zwar noch nie den Vogel abgeschossen, aber auch er ist auf dem Dorf aufgewachsen und weiß, also Schützenfest kommt sogar noch vor Fußball-WM.
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2: Es ist das größte Sportevent des Jahres. Achso, ja, Fußball-WM steht auch an. Aber Leute, es ist Schützenfestzeit, ja? Ich bin auf dem Dorf groß geworden, das Woodstock im Festzelt. Gut, ich weiß, Schützenfest gibt's auch in Städten. Im Ruhrgebiet habe ich letztens gesehen, ein bisschen anders, glaube ich. Ne? Da bringt jeder seine eigene Waffe mit, halbautomatisch, ohne Seriennummer. Und man ballert zwar auf den Vogel, aber eben aus dem fahrenden Auto. Super Schützen da. Aber auf dem Dorf, da ist das richtig Ausnahmezustand. Da ziehst du von Fest zu Fest. Mein Vater war mehr auf Tour als Bon Jovi zu der Zeit. Der Dorfabend, das war unser ESC. Verrückte, verkleidet auf der Bühne. Keiner kann singen, aber alle haben Spaß. Ob du Schützenkönig geworden bist, das hast du nach deinem Rausch aus der Tageszeitung erfahren. Da hast du zu Gott gebetet, dass du deine Frau zur Königin erklärt hast und nicht wieder die vom Nachbarn. Herrlich. Rumballern, trinken, ein Fest für die ganze Familie. Und immer dran denken, man kann auch ohne Spaß Alkohol haben. Oder war es, man kann auch ohne Schützenfest trinken? Oder war es viel Spaß beim Saufen? Ich weiß nicht.
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0: Das Wetter.
1: Jetzt in der Nacht noch wechselnd bis stark bewölkt, meist trocken dabei. Und dazu Werte, die liegen jetzt im Moment so zwischen 10 und 6 Grad. Der Montag, er macht dann ähnlich weiter, bleibt meist wolkig bei 17 bis 21 Grad. Die Sonne kämpft sich ab und zu auch mal durch. Und Regen heute auch nicht ganz ausgeschlossen.
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2: Zurzeit liegen uns keine Meldungen vor. Wir wünschen allen unterwegs gute Fahrt.
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1: Tja, und wir schieben uns mal weiter durch die Nacht jetzt mit drei Hits am Stück. Gleich Lost Frequencies, dann Taylor Swift und wir starten jetzt mit Shaggy.

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1: Ich bin Thomas Brockt. Wochenlang wurde verhandelt. Nun haben die USA und der Iran nach Angaben des Vermittlers Pakistan und der US-Regierung eine vorläufige Übereinkunft für einen Ausweg aus dem Iran-Krieg gefunden. Nach intensiven Gesprächen sei ein Abkommen erzielt, schrieb Pakistans Ministerpräsident Sharif auf der Plattform X. Kurz darauf bestätigte auch US-Präsident Trump den Abschluss eines Abkommens.
2: Der Deal ist erst perfekt, wenn er unterschrieben ist. Und das soll Ende der Woche in der Schweiz passieren, angeblich persönlich und offiziell. Geburtstagsgeschenk für Trump, die Straße von Hormuz wird frei befahrbar. Beide Länder heben ihre Seeblockaden auf. Ob der Iran Gebühren erheben wird, ist unklar. Weitere Verhandlungen über alle technischen Details sind nun geplant. Das iranische Atomprogramm, die Uranvorräte und der Stopp einer Unterstützung von Terrormilizen wie Hisbollah oder Hamas. Aus den USA, Tina Eck.
1: Die deutsche Fußballnationalmannschaft ist mit einem deutlichen Sieg in die WM gestartet. Das Team von Bundestrainer Nagelsmann gewann in Houston gegen den WM-Neuling Curaçao mit 7:1. Am Samstag geht es nun im nächsten Gruppenspiel gegen die Elfenbeinküste. Die Afrikaner besiegten Ecuador mit 1:0. In einer weiteren Partie trennten sich die Niederlande und Japan 2:2 unentschieden. Die Schweizer haben einen Vorstoß von Rechtskonservativen zur Begrenzung der Migration klar abgelehnt. Bei einer Volksabstimmung sprachen sich rund 55% dagegen aus, einen Bevölkerungsdeckel einzuführen.
3: Am Ende ist das Ergebnis doch recht deutlich. Die Schweizer wollen die Migration nicht mit einem künstlichen Bevölkerungsdeckel begrenzen. Was aber klar ist, das Thema bleibt. Viele Menschen sind, wie in Deutschland und anderen Ländern, besorgt über die Zahl der Ausländer im Land. Der Wirtschaftsverband sagt, man müsse das Inlandspotenzial besser ausschöpfen, heißt durch Aus- und Weiterbildung, damit weniger Fachkräfte aus dem Ausland rekrutiert werden müssen. Aus Genf, Christiane Ulrich.
1: Ein zunächst friedlicher Protest gegen den bevorstehenden G7-Gipfel in Frankreich ist in Genf zunehmend eskaliert. Am Nachmittag und Abend schmissen Vermummte zahlreiche Scheiben ein. Die Polizei setzte mehrfach Tränengas ein. Das Treffen der G7-Staats- und Regierungschefs beginnt heute in Evian auf der französischen Uferseite des Genfer Sees. Genf liegt rund 50 Kilometer entfernt, aber Frankreich wollte keine Proteste dulden. Deshalb meldeten die Organisatoren die Demo in Genf an.
4: Das Wetter. Heute am Montag oft wolkig, etwas Sonne oder auch mal Regen, genauso möglich. Und das alles bei Temperaturen, die liegen heute so bei maximal 21 Grad.
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5: Zurzeit liegen uns keine Meldungen vor. Wir wünschen allen unterwegs gute Fahrt.
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4: Ja, und ein 90er packen wir mit rein in den Montagmorgen gleich von Charles and Eddie, Would I Lie to You. Spielen jetzt erstmal Nico Santos und All Time High. Schönen guten Morgen zusammen.

0: und da hat er zum Schluss noch eine Taste am Klavier gefunden. Schön, Luis Capaldi. So, nochmal einen schönen guten Morgen an diesem Montag. Wir starten zusammen in diese neue Woche. Und klar, die WM beschäftigt uns natürlich die ganze Zeit. Aber es gibt auch noch Themen, also Achtung, Wortspiel hier, abseits davon. Ja, und um die kümmern wir uns jetzt.
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0: Der Laura Potting ist da. Schönen guten Morgen. Und Laura, wir haben neben der WM diese Woche ein weiteres Top-Thema hier bei uns.
2: Ja, ganz genau. Wir beschäftigen uns mit Abnehmen. Also jetzt nicht wir beide, bei unseren beiden Astralkörpern. So, wo war ich? Es geht diese Woche bei uns schwerpunktmäßig um die Abnehmspritze. Kennen wir inzwischen alle irgendwie, haben wir alle schon mal gehört, nehmen inzwischen doch echt einige Leute. Oliver Pocher, Pietro Lombardi, Robbie Williams, die alle haben sie auch schon genommen, also auch viele Promis dabei. Und ganz ehrlich, es ist ja auch eine Traumvorstellung, ne? Einfach eine Spritze reinjagen und zack, bist du dünn. So einfach ist das allerdings dann doch nicht. Es gibt Nebenwirkungen, es gibt Risiken und es gibt einiges zu beachten. Und darüber werden wir heute und auch die ganze Woche sprechen.
0: Ja, und da wollen wir sagen, falls ihr Fragen da draußen dazu habt, ne, was muss ich beachten, wie funktioniert das, was sind die Risiken, kann ich die auch wieder absetzen, ist das überhaupt was für mich, dann schickt uns eure Fragen.
2: Ja, genau, denn am Donnerstag haben wir dazu zwei Experten bei uns, die werden alle eure Fragen beantworten. Wir haben einen Adipositas-Experten am Start und eine Ernährungsberaterin und ihr könnt uns eure Fragen schicken. Das geht ganz einfach über unsere Homepage. Wir sammeln eure Fragen dann und stellen die den beiden dann am Donnerstag ab 10 Uhr.
0: Ja, wisst ihr Bescheid? Schickt uns gerne eure Fragen. Laura hat's gesagt, funktioniert alles über unsere Homepage.

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0: Ja, der Montag und der Sommer heute haben dann doch ein etwas gestörtes Verhältnis. Bei maximal 21 Grad geht es da oft wolkig durch den Tag. Sonne und Regen gleichermaßen möglich. Der Rest der Woche sieht dann schon besser aus. Also ab der Wochenmitte gehen die Werte wieder rauf auf 25 bis 29 Grad.
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2: Zurzeit liegen uns keine Meldungen vor. Wir wünschen allen unterwegs gute Fahrt.
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0: Ja, und ich muss mal gucken, wie ich euch wachkriege an diesem Montagmorgen. Ich versuch's mal hiermit. Mit den Black Eyed Peas und Where's the Love. Und wenn das hier nichts bringt, dann gleich noch Teddy Swims und Mr. Know-It-All. Ich bin Andreas Grunwald. Schönen guten Morgen zusammen.

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0: die 90er mit TLC und Waterfalls. Schönen guten Morgen am Montag. Der Start in die neue Woche. Ja, mit einem Tag, der an einer ganzen Reihe von Orten heute im Land besonders gefeiert wird. Also wenn nicht heute, dann spätestens am kommenden Wochenende.
1: Augenblick mal unterwegs.
2: Ja, erstmals, als ich hörte, ja, die bedeutendste Kirche Mönchengladbachs heißt St. Vitus. Vorher habe ich nie etwas von Vitus gehört.
3: Das ist jetzt über 4 Jahrzehnte her. Zuletzt war Albert Damblon lange Propst an der Münsterbasilika in der größten Stadt am Niederrhein, die wie viele im ganzen Land vor mehr als 1000 Jahren aus einem Kloster entstand. Die frommen Mönche am Gladebach gaben der Stadt den Namen. Ihr Zeichen ist im Stadtwappen und ihr Patron, der ist überall.
2: In der Stadt finden Sie überall Hinweise auf Vitus. Kommen Sie als Fremder hierhin, müssen Sie sich im Vitus-Center anmelden. Es gibt Apotheken, die nach ihm benannt wurden, Vitus-Apotheke. Schwimmen Sie gerne, gehen Sie ins Vitus-Bad. Immer wieder taucht der Name Vitus auf.
3: Der Pfarr- und Stadtpatron Vitus oder auch Veit aus der Frühzeit des Christentums, die uralte Geschichte, hat Albert Damblon für ein schönes Buch rekonstruiert. Vitus kam aus Sizilien, Süditalien, über Rom nach Paris, von dort nach Corvey, dann Mönchengladbach. Heute steht er auf dem Kalender und am kommenden Sonntag wird er gefeiert in der Vitusstadt beim Vitusfest mit einem besonderen Vituslied und Gebet, mit einer großen festlichen Messe um 11 aus Tradition und als Erinnerung an einen jungen Christen, der an seinem Glauben festhielt.
2: Ja, ich bin eigentlich nie zu jung oder nie zu klein, um das, von dem ich überzeugt bin, auch an den Mann und an die Frau zu bringen.
3: Mehr auf augenblickmalonline.de. Christoph Beckmann von der katholischen Kirche für Augenblickmal.
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0: Bundestrainer Nagelsmann. Nach dem Spiel gab es eine Ehrenrunde des Teams durchs Stadion, geschwenkte schwarz-rot-goldene Fahnen und viele glückliche Fans auch hier bei uns. Danny Hoppe aus der Sportredaktion fasst das Spiel zusammen.
1: Die deutsche Torhymne Major Tom erschallte fast schon in Dauerschleife durchs Energy Stadium in Houston. Metscher, Schlotterbeck, Musiala, Brown, Undav und zweimal Havertz hießen die Torschützen gegen Curaçao und der Doppeltorschütze war nachher bei Magenta TV froh über den guten Start ins Turnier.
2: Sollte uns viel Selbstbewusstsein geben für jetzt die nächsten Wochen.
1: Für Deutschland war es der bisher zweithöchste Sieg bei einer WM. Da hatte auch Bundestrainer Nagelsmann nicht viel zu meckern.
3: Viele schöne Tore gemacht und am Ende, ja, du musst auch erstmal 7 Tore schießen.
1: Weltmeisterlich war der Auftritt gegen den 82. der Weltrangliste trotzdem nicht über die vollen 90 Minuten. Der überraschende Ausgleich der No-Name-Kicker aus der Karibik war ein kurzer Schreckmoment. Da wurden bei dem einen oder anderen vielleicht kurz Erinnerungen an die letzten beiden WM-Debakel wach. Die deutsche Mannschaft hat sich diesmal aber schnell gefangen und die richtige Antwort gegeben. Im nächsten Spiel gegen die Elfenbeinküste dürfte das DFB-Team aber mehr gefordert werden. Trotzdem war es natürlich ein Auftakt nach Maß.
0: Infos von Danny Hoppe aus dem News-Team. Vielen Dank und jetzt die weiteren Themen in der Zusammenfassung. Die USA und der Iran haben eine vorläufige Einigung auf einen Ausweg aus dem Iran-Krieg gefunden. Das bestätigten neben dem Vermittler Pakistan auch die Regierungen der USA und des Irans. Die für den weltweiten Handel so wichtige Straße von Hormuz soll laut US-Präsident Trump nach der Unterzeichnung am Freitag wieder geöffnet werden. Viel Weltpolitik heute. Im französischen Evian beginnt der G7-Gipfel. Erstes Top-Thema dürfte die Einigung im Iran-Krieg sein. Gestern hatten noch einmal mehrere tausend Menschen in Genf gegen die Politik der Industrienationen demonstriert. Dabei gab es teilweise schwere Ausschreitungen. Knapp 3 Monate nach dem Mammutprozess gegen den Sohn der norwegischen Kronprinzessin Mette Marit wird heute das Urteil erwartet. Marius Borg-Heuby ist in 40 Punkten angeklagt, unter anderem für Vergewaltigungen, mehrere Fälle häuslicher Gewalt, Verstöße gegen Kontaktverbote, Drogen und Verkehrsdelikte. Zur Urteilsverkündung kommt der 29-Jährige nicht selbst ins Gericht. Aus Gesundheitsgründen darf er den Urteilsspruch über einen Videolink aus der U-Haft im Gefängnis verfolgen. Der Prozess gilt als einer der spektakulärsten der vergangenen Jahre in Norwegen. Er hatte auch die Königsfamilie stark belastet. Und das waren die Nachrichten mit Marc Weiß.
4: Heute haben wir viele Wolken, vor allem nachmittags, aber auch so ein bisschen Sonne zwischendurch. Die Höchstwerte liegen bei 19 Grad am Nachmittag. Jetzt gerade sind es an der Radio Essen Wetterbude in Altendorf 11 Grad. Im Laufe der Woche wird's immer wärmer.
5: Das sind doch mal schöne Aussichten. Machen wir weiter mit schönen Sachen im Verkehr. Es gibt nämlich heute Morgen noch keinen. Hier ist der Radio Essen Verkehrsservice und ich wünsche euch einfach eine gute Fahrt.
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4: Guten Morgen. Ja, und wir hören doch direkt noch mal rein. Wie war es gestern Abend?
7: Klasse gespielt!
5: Gestern, ne? Deutschland gewinnt 7-1 gegen Curaçao. Ich muss sagen, meine Beine tun weh vom vielen Aufspringen bei jedem Tor.
8: Ja, also da warst du auf jeden Fall gut mit dabei, ne?
5: Ja, ich war sowas von gut mit dabei. Und ich finde theoretisch, ne, du müsstest das Spiel nicht mal selber gucken, weil selbst wenn du den Fernseher aus hast, du hörst hier in Essen, wenn Tore fallen.
4: Ja, dafür ist es heute Morgen doch noch schön still draußen. Ne? Alle ruhen sich nochmal aus, bevor am nächsten Wochenende Spiel Nummer 2 kommt.
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0: Guten Morgen, gleich 6:10 hier bei Radio Essen. Wir starten gemeinsam in die neue Woche und da gibt's neue Fahrpläne. Ja, die Straßenbahnen der Ruhrbahn fahren ganz neue Strecken jetzt. Also wer heute Morgen noch so ein bisschen verschlafen in die Bahn steigt, der sollte vielleicht noch mal kurz auf den Fahrplan gucken, sonst landet man nämlich ganz woanders.
1: Ja, wir helfen euch da heute Morgen so ein bisschen durch. Das machen wir zusammen mit unserer Radio Essen Nachrichtenkollegin Anna Vier. Du bist da. Guten Morgen.
2: Guten Morgen.
1: Was änderten sich da jetzt genau?
2: 6 von 8 Straßenbahnlinien, die fahren jetzt neue Strecken und das heißt dann auch andere Abfahrtszeiten für Busse und Bahnen.
1: Okay, was sind denn die Linien, über die wir sprechen?
2: Ja, zum Beispiel die 105, die fährt jetzt von der Unterstraße bis zur Hollestraße und wenn die Bauarbeiten an der Stehlerstraße fertig sind, dann fährt die auch noch weiter bis nach Stehle zum S-Bahnhof. Oder auch die 107, die fährt ja von Gelsenkirchen nach Essen und jetzt auch noch bis nach Bredeney weiter. Das alles und die ganzen anderen Linien gibt es auch noch mal auf radioessen.de.
0: Warum muss man das denn alles ändern? Wir haben uns doch gerade dran gewöhnt, so wie es war.
2: Ja, der Grund ist der Bau der neuen Citybahn. Jetzt sollen schon mal die alten Linien angepasst werden, damit auch die neue Bahn vernünftig fahren kann. Und generell soll es jetzt einfach schneller und besser mit Bus und Bahn durch Essen gehen.
1: Na, dann hoffen wir mal das Beste. Wir haben natürlich noch mal eine Übersicht für euch auf radioessen.de. Die Straßenbahnen der Ruhrbahn, die fahren jetzt ganz neue Strecken. Anna Vier war das aus den Radio Essen Nachrichten. We'll be right back.

0: Die 80er bei Radio Essen Nürnberg, Viertel nach sechs. Guten Morgen, Don Henley, The Boys of Summer. Ja, warum geht's da, ne? Er sitzt am Strand, der Strand ist schon leer, es ist Spätsommer, keiner mehr da und er denkt an die Liebe seines Sommers zurück, die offensichtlich vorbei ist.
1: Gut, dass es diese Woche hier in Essen wieder sommerlich wird, ab Donnerstag 30 Grad, da könnt ihr euch dann einfach eine neue Liebe suchen.
0: Und dann zieht er euch zurück und zack, macht das Licht aus, wie jetzt Kato, turn the lights off.

0: Radio Essen ist hier am Montagmorgen 20 nach 6 und vielleicht stinkt er ja auch immer noch nach Bier.
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2: Ja, so viele Bierduschen, wie es gestern geregnet hat. Also da müsstet ihr noch so ein bisschen Geruch von in den Haaren haben. Vielleicht ist, glaube ich, auch gut für die Haare, oder? Also zumindest, wenn ihr beim Public Viewing gewesen seid.
0: Was ein geiles Spiel. Gestern Deutschland gewinnt 7:1 gegen Curaçao. Ich meine, machen wir uns nichts vor, ne? Curaçao, das ist ein sehr kleines Land. Die haben gerade mal so viel Einwohner wie Herne.
2: Wenn Herne jetzt gegen den Rest Deutschland spielen würde, würden die dann auch 7:1 verlieren?
0: Ich bin mir sicher noch höher, aber ich finde, hey, komm. Curaçao hat es auch wirklich gut gemacht.
2: Wir von Radio Essen waren gestern mit euch in Frintrop beim Public Viewing, das größte in der Stadt auf der Wiese am Donnerberg.
0: Da gibt es Spiele, die werden da übertragen. Da gibt es ein großes rotes Zirkuszelt, ne, Leinwände dazu und die Stimmung, die war gut.
3: Super, aber das Gegentor war einer zu viel.
4: Das Sommermärchen wird jetzt geworden. Ich glaube ganz fest daran, dass Deutschland die WM gewinnen wird. Und ja, ich glaube, die Stimmung ist gut.
3: War ein super geiles Spiel, war eine geile Stimmung hier. War super.
5: Wir werden auf jeden Fall immer rausgehen, aber wo genau ist noch unterschiedlich. Wir werden auch auf jeden Fall mal in Rüttenscheid sein. Aber immer raus, jedes Spiel mitnehmen und Vollgas.
2: 7:1 Deutschland gegen Curaçao. Das hat übrigens auch unser Radio Essen WM-Orakel Henne Elke gesagt auf Instagram. Ne? Also die hat auch gesagt, Deutschland wird gewinnen. Elke hatte natürlich recht, das wird das ganze WM Dinge auch so weitergehen. Ne? Die wird
0: auf
2: immer recht haben.
0: Auf jeden Fall. Samstag darf sie dann wieder tippen. Unser Radio Essen WM-Orakel, die Henne Elke.
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0: wir wünschen euch einen schönen, entspannten Start in diesen Montagmorgen.
1: 6:35 haben wir es. 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

0: Harris, der träumt noch. Dabei ist schon 6:30, ne? Und ich würde sagen, wir schauen mal darauf, was heute Morgen wichtig ist bei uns in der Stadt mit unserer Kollegin Anna Vier.
1: Schönen guten Morgen.
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1: Ein 18-Jähriger aus Essen muss sich ab heute vor dem Oberlandesgericht in Düsseldorf verantworten. Der Grund? Ein Vorfall an einem Berufskolleg hier in Essen. Kathi Strickeling aus den Radio Essen Nachrichten. Was genau ist damals passiert?
3: Am 5. September letzten Jahres war die Polizei am Berufskolleg im Bildungspark hier in Essen im Großeinsatz. Ein damals 17-Jähriger hatte mehrfach auf seine Lehrerin eingestochen. Inzwischen ist außerdem bekannt, der Täter soll vorher auch einen Hausmeister und später einen Obdachlosen angegriffen haben. Der Vorwurf vor Gericht lautet deswegen auch dreifacher versuchter Mord. Die Bundesanwaltschaft wirft ihm außerdem ein islamistisches Motiv vor. Ein Urteil könnte im September fallen.
1: Einige Straßenbahnen, U-Bahnen und Busse fahren hier bei uns in Essen jetzt ganz neue Strecken. Der Grund? Die neue Citybahn. Die soll im Spätsommer zum ersten Mal fahren und zur Vorbereitung ändert die Ruhrbahn schon jetzt den Fahrplan. Die Linie 103 zum Beispiel fährt nicht nur bis zum Rathaus, sondern bis nach Bredeney. Welche Linien jetzt bei euch vor der Tür fahren, lest ihr auf radioessen.de. Die Feuerwehr musste gestern gleich zweimal ausrücken. Am Vormittag schlugen dicke Flammen aus einem Mehrfamilienhaus in Frillendorf. Das Haus an der Straße Schmiefeld ist aktuell nicht bewohnbar. Am Abend kam dicker Rauch aus dem Keller eines Mehrfamilienhauses in Bocholt. Die Einsatzkräfte haben unter anderem eine Katze gerettet. Warum es in den Häusern gebrannt hat, ermittelt jetzt die Polizei. Und jetzt noch eine Meldung aus den USA. US-Präsident Donald Trump hat eine Einigung mit dem Iran bestätigt. Er genehmige die Öffnung der Straße von Hormus und ordne gleichzeitig die sofortige Aufhebung der US-Seeblockade gegen iranische Häfen an, schrieb er auf seiner Plattform Truth Social.
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1: Mit 7:1 hat die deutsche Nationalmannschaft gestern Abend ihr erstes Gruppenspiel in der WM gewonnen. Der Gegner Curaçao. Auch in Essen wurde gefeiert. Das größte Public Viewing war in Frintrop. Das hat viele Menschen angelockt. Auf der Wiese am Donnerberg war es richtig voll. Und das waren die Radio Essen Nachrichten mit Anna Vier. 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
4: Der Sommer kommt zurück in dieser Woche. Also jeden Tag wird so ein bisschen wärmer. Heute am Montag, da starten wir noch eher bescheiden. Im Moment sind es 11 Grad an der Radio Essen Wetterbude in Bredeney. Am Nachmittag dann immerhin 19 Grad. Viele Wolken sind heute am Himmel. Die Sonne sehen wir selten. Und dann geht's wirklich jeden Tag nach oben mit den Temperaturen. Am Freitag liegen die Höchstwerte nach aktuellem Stand schon bei 33 Grad.
0: Holt die Bikinis raus und die Badehosen.
4: Genau.
0: Die braucht ihr heute Morgen noch nicht. Vor allen Dingen, wenn ihr gerade irgendwie im Auto sitzen, auf dem Weg seid zur Arbeit. Dann haben wir allerdings gute Nachrichten hier im Radio Essen Verkehrsservice, denn die Straßen, die sind frei heute Morgen. Also kommt gut an.
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4: Guten Morgen.
0: Morgen. Das sind so schöne Aussichten, die du da gerade erzählt hast, hier im Radio Essen Wetter. Sommer in Essen, er kommt.
4: Ja, er kommt diese Woche. Wir stellen unser Programm jetzt auch schon mal um. So, es gibt doch gleich eine ganz andere Stimmung, oder? Also wir stimmen uns jetzt schon mal ein aufs Sommerwetter. Ja, heute Cocktail statt Kaffee, erst am Freitag. Ne? Also müssen wir uns so langsam wieder dran gewöhnen, dass es so schön ist.
0: Wir dürfen uns daran gewöhnen. Heiß ist geil.
4: Jetzt auch die passende Musik dazu von Alvaro Soler und Maria.
5: Von David Guetta bis Materia, von Karibik bis Seaside Beach.
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0: 20 vor 7. Guten Morgen.
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2: Also ich bin ganz ehrlich, ich hätte nicht gedacht, dass Public Viewing in Frintrop so dermaßen geil ist, dass die Leute so abgehen, ja, auf der Wiese am Donnerberg. Wir von Radio Essen, wir waren da gestern Abend und haben mit euch zusammen das Spiel geguckt. Und zwar auf großer Leinwand im und am Roten Zirkuszelt.
0: Und weil es so schön war, hier nochmal.
3: Das klasse gespielt! Havertz!
2: Wirklich keine 5 Minuten still sitzen. Ne? 1-0, 1-1, 2-1 und so weiter. 7-1 hat Deutschland am Ende gegen Curaçao gewonnen. Das war das erste WM-Spiel und alle, die Fußball spielen, die wissen, wie wichtig das ist beim ersten Spiel.
0: Ja, das stärkt natürlich das Selbstvertrauen für die nächsten Spiele. Viele tippen ja auch schon auf der Arbeit mit den Kollegen. Was tippt ihr? Wer wird Fußball-Weltmeister 2026?
4: Ja, hoffentlich Deutschland, ne? Also, es gibt ja gar keine andere Option.
5: Boah, ich sag mal so, ne? Eigentlich Deutschland, ne? Muss schon, oder? Oder Türkei, ne?
4: Natürlich Deutschland. Ich bin mir sehr sicher. Ich habe es schon lange gesagt. Und wir werden auf jeden Fall Weltmeister.
0: Und was sagst du so als Fußball-Expertin?
2: Ja, wir auf jeden Fall. Weißt du warum? Weil es dann Freibier gibt im Public Viewing. Also meistens.

0: die 80er hier bei Radio Essen. Eurythmics, There Must Be an Angel. Einen schönen Start in die neue Woche wünschen wir euch.
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0: Viertel vor sieben haben wir es jetzt.

0: Man muss heute schon so ein bisschen wach sein, auf jeden Fall. Auch wenn es erst 10 vor 7 ist, wenn man mit der Straßenbahn fahren will.
1: Ja, wacher auf sonst, auf jeden Fall.
0: Ja, definitiv. Seit gestern ist ja alles so ein bisschen anders. Neuer Fahrplan bei der Ruhrbahn. Also wenn ihr zum Beispiel nach Recklinghausen wollt, dann müsst ihr jetzt eine andere Bahn nehmen als bisher.
1: Genau. Und wenn ihr euch wundert, wo ist denn eigentlich die Straßenbahnlinie 108 in Altenessen?
0: Tja.
1: Die ist weg. Also, es gab ein paar Änderungen bei der Ruhrbahn. Wir von Radio Essen, wir sortieren das jetzt heute Morgen mal für euch, damit ihr auch gut und sicher ankommt. Am Wochenende war nämlich großer Fahrplanwechsel bei der Ruhrbahn.
0: Ja, und da fangen wir nochmal in Recklinghausen an, haben wir gerade schon angesprochen. Da fährt jetzt die 101 hin. Die 107, ja, man mag sich noch erinnern, die fährt jetzt endlich wieder von Gelsenkirchen bis nach Bredeney durch, so wie früher auch schon mal. In Altenessen, am Altenessener Bahnhof, da fährt jetzt die 106 und die 108 ist für die nächsten Monate erstmal ganz von der Bildfläche verschwunden.
1: Man könnte meinen, du hast die Fahrpläne studiert, Christian.
0: Ich habe mich damit beschäftigt, weil ich guck mir das ja gleich noch mal so ein bisschen an in der nächsten Stunde. Also am Hauptbahnhof, ist da eigentlich alles vernünftig ausgeschildert? Was sagen die Menschen da? Finden sich da wirklich alle zurecht?
1: Genau, du schaust dich da mal um. Wir hören da gleich mal rein, haben aber natürlich, damit ihr gut ankommt und damit ihr so eine Übersicht noch mal habt, alle Änderungen von der Ruhrbahn für euch übersichtlich aufgelistet, findet ihr alles auf radioessen.de.
0: Genau, da steht das soweit alles. 10 vor 7 haben wir's. Guten Morgen, hier ist die Radio Essen Frühschicht.

0: Guten Morgen, 7:07 bei Radio Essen.
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0: aus den Stadionlautsprechern. Und ja, es war auch wirklich ein guter Tag für das DFB-Team, oder?
1: Ja, auf jeden Fall. Viel besser kannst du eigentlich kaum in so eine WM starten. Das gibt direkt am Anfang viel Selbstvertrauen und ein gutes Gefühl, auch wenn es nur Curaçao war, der 82. der Weltrangliste. So brachte es nachher auch Torwart Manuel Neuer bei Magenta TV auf den Punkt.
2: Das war jetzt nicht Brasilien im Halbfinale, das war Curaçao im ersten Spiel, aber man muss immer einen guten Start haben und den haben wir heute gehabt und deshalb sind wir erstmal froh.
1: Bei aller Euphorie, so ganz weltmeisterlich war das noch nicht. Der kurzzeitige Ausgleich für Curaçao war so ein Schreckmoment. Da hat der ein oder andere vielleicht auch kurz mal an die letzten beiden WM-Debakel gedacht. Und so ein paar Wackler hinten gab es selbst gegen die No-Name-Kicker aus der Karibik. Wenn du dir die gegen Spanien oder Frankreich erlaubst, ist der Ball wahrscheinlich drin. Aber schauen wir aufs Positive. Das deutsche Team hat sich durch den Ausgleich nicht verunsichern lassen, war torhungrig und hat Spielfreude ausgestrahlt. Und dafür gab es auch Lob von Bundestrainer Nagelsmann.
3: Ja, wir waren schon gut auf dem Gaspedal. Ich bin schon über weite Strecken sehr zufrieden.
1: Am Samstag gegen die Elfenbeinküste dürfte das DFB-Team deutlich mehr gefordert werden. Die Ivora gewannen ihr Auftaktspiel gegen Ecuador mit 1:0.
0: Infos von Danny Hoppe aus dem News-Team. Vielen Dank und jetzt die weiteren Themen in der Zusammenfassung. In weiten Teilen der Welt herrscht vorsichtiges Aufatmen nach der Einigung zwischen den USA und dem Iran. Damit ist man einem Ende des Krieges, so wie es aussieht, näher gekommen. Auch die Wirtschaft ist erleichtert. Am Freitag soll laut US-Präsident Trump die Straße von Hormuz wieder geöffnet werden. Direkt nachdem diese Meldung kam, sank der Ölpreis wieder. An deutschen Krankenhäusern gehen heute die Proteste gegen Kürzungen im Gesundheitswesen weiter. Die Gewerkschaft Verdi hat bundesweit Servicebeschäftigte an über 120 Einrichtungen zu Aktionen aufgerufen. Es kann dabei laut Verdi auch zu kleineren Einschränkungen kommen. Bundesjustizministerin Hubig macht sich Sorgen um die Gerichte in Deutschland. Es gebe Hinweise, dass immer öfter Rechtsextremisten versuchten, die Gerichte durch die Wahl von Schöffen zu unterwandern. Das sagte Hubig dem RND. Es würden sich dann Kandidaten als Schöffen bewerben, die nicht mehr auf dem Boden der freiheitlich-demokratischen Grundordnung stünden. Hubig plant deshalb ein Gesetz, mit dem genau das verhindert werden soll. Wer Schöffin oder Schöffe werden wolle, der müsse sich verfassungstreu verhalten. Wie das genau im Einzelfall überprüft werden soll oder kann, sagte Hubig noch nicht. Und das waren die Nachrichten mit Marc Weiß.
4: Heute Morgen haben wir kühle 11 Grad an der Radio Essen Wetterbude in Huttrop. Es ist heute meistens grau am Nachmittag. Sehen wir aber auch mal kurz die Sonne. Die Höchstwerte liegen bei 19 Grad. Ja, spätestens Ende dieser Woche können wir über solche Höchsttemperaturen nur noch ganz müde lächeln. Denn am Freitag, da werden es sogar 33 Grad in Essen.
5: Kurz nach 7 der Radio Essen Verkehrsservice. Für so einen Montagmorgen ist es noch ziemlich ruhig bei uns in der Stadt. Einen Stau haben wir aktuell auf der A40 und zwar Duisburg Richtung Essen zwischen Mülheim-Dümpten und Winkhausen. Da verliert ihr aktuell 10 Minuten im Essener Stadtverkehr. Dahingegen ist alles frei. Schauen wir noch kurz auf die Blitzer zum Wochenstart. Die stehen aktuell auf der Bochumer Landstraße in Richtung Steele, auf der Lewinstraße in Richtung Weidkamp und auf der Bismarckstraße stadtauswärts.
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7: Guten Morgen.
5: Moin.
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4: Und wir freuen uns schon sehr hier bei Radio Essen auf den Donnerstag. Ja. Da kommt nämlich Marc Forster zum Radio Essen Exklusivkonzert zu uns in die Stadt. Vielleicht gehört er ja auch zu denjenigen, die bei uns Karten gewonnen haben.
5: Ich würde sagen, wir machen jetzt mal so eine kleine Einstimmung, ne? Für alle Gewinnerinnen und Gewinner und auch als kleines Trostpflaster für all diejenigen, die leider nicht gewonnen haben. Wir spielen jetzt für euch alle. Hier kommt die aktuelle Single von Marc Forster. Ein Lied.

0: Guten Morgen hier bei Radio Essen mit Musik aus den 80ern. Dirty Dancing, the time of my life.
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0: Gestern Abend Autokorso am Limbecker Platz, da war richtig was los, sagt die Essener Polizei. Mit der haben wir heute Morgen schon gesprochen. Die waren bis kurz nach 11 noch im Einsatz. So wurde da gefeiert.
2: Naja, kein Wunder, ne? Deutschland hat 7-1 gewonnen gegen Curaçao. Machen wir uns aber nichts vor, ne? Also Deutschland war 4-mal Fußball-Weltmeister. Curaçao war jetzt zum 1. Mal mit dabei. Ich habe mir das Spiel natürlich angeguckt und ich habe danach noch ein Interview gesehen. Das fand ich sehr, sehr süß. Da war eine Frau in Curaçao im Interview und die hat gesagt, naja, wir haben ja selber auch gewonnen, weil wir haben ein Tor gegen Deutschland geschossen und das ist für uns in Curaçao auch ein Sieg.
0: Das ist doch schön, dass sie sich auch freuen. Besser geht's doch gar nicht. 2 Gewinner. Also ihr habt euch auch gefreut.
3: Legendär!
4: Sehr gut, sehr gut. 7-1, wer hätte damit gerechnet? Voll die Party.
5: Deutschland gewinnt die WM. Nagelsmann, bester Mann, ehrlich.
6: Also es war eine Hammer-Performance von der deutschen Mannschaft. Ich find's richtig gut und es war eine super Stimmung hier.
7: Atemberaubend, unbeschreiblich.
2: Ja, wirklich. Also wir waren alle atemlos hier in Essen. 7-1. Samstag geht's dann für uns gegen die Elfenbeinküste. 22 Uhr und die Ergebnisse, die hört ihr dann natürlich hier bei Radio Essen.
0: 7:10 haben wir es durch. Hier ist Radio Essen. Guten Morgen. Jetzt mit Lady Gaga.

0: Um 20 Minuten nach 7 geht es hier bei Radio Essen um eine Katze. Denn die musste gestern gerettet werden, und zwar von der Feuerwehr. Die hatte gestern generell einiges zu tun. Die Feuerwehr, zwei große Einsätze waren bei uns in Essen.
1: Ja, was da genau los war, warum es gebrannt hat, das alles hört ihr gleich in den Radio Essen Nachrichten um 7:30.
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0: Er ist einer der größten Comedy-Stars hier bei uns in Deutschland. Kaya Jana, der lebt mittlerweile schon in der Schweiz. Und er hängt sie bald an den Nagel, seine große Comedy-Karriere. Zumindest hört er auf zu touren hier bei uns in Deutschland. 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Und hier ist er jetzt für euch, Comedian Kaya Jana.
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3: Holländisch ist so lustig. Ich habe eine Theorie, alles auf Holländisch ist so witzig. Gewisse Bösewichte oder Schurken hätten niemals funktioniert, wenn es Holländer gewesen wären. Ja? Niemals. Ich denke mir immer Dracula auf Holländisch vor. Ich glaube, das funktioniert. Ich meine, wir alle kennen Dracula, der kam aus dem heutigen Rumänien. Und das kannst du dir vorstellen, dass diese rumänische Sprache passt so ein bisschen. Ah, Dracula!
4: Deșteptul pește prăjit, companază Moscu Ceaucescu securitate.
3: Weißt du, es funktioniert. Stell dir mal vor, Dracula wäre Holländer gewesen. Also, sein Umhang ist orange.
5: Ah, Dracula!
3: Kann ich auch lecker in den Ecke beißen. Kann ich auch lecker Blut sauchen. Na, du bist nicht dudelig. Ich sauche dein Blut Tröppchen für Tröppchen.
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0: um genau 7:30. Und ein Spice Girl steht jetzt auch vor mir. Anna Vier ist da. Guten Morgen.
1: Guten Morgen.
0: Du hast uns alles Wichtige mitgebracht, was heute Morgen in Essen wichtig ist.
1: So sieht's aus.
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3: Seine Tat hat bundesweit für Aufsehen gesorgt. Anfang September sticht ein damals 17-Jähriger am Berufskolleg im Bildungspark auf seine Lehrerin ein und verletzt sie schwer. Außerdem soll er einen Hausmeister angegriffen und einem Obdachlosen in den Rücken gestochen haben. Dafür muss er sich ab heute vor dem Oberlandesgericht Düsseldorf verantworten. Einer der Vorwürfe: dreifacher versuchter Mord. Ein Urteil könnte Anfang September fallen. Einige Straßenbahnen, U-Bahn und Busse fahren hier bei uns in Essen jetzt ganz neue Strecken. Der Grund: die neue Citybahn. Die soll im Spätsommer zum ersten Mal fahren und zur Vorbereitung ändert die Ruhrbahn schon jetzt den Fahrplan. Die Linie 107 fährt jetzt zum Beispiel bis nach Bredeney. Welche Linien jetzt vor eurer Tür fahren, lest ihr auf radioessen.de. Die Feuerwehr musste gestern gleich zweimal ausrücken. Am Vormittag schlugen dicke Flammen aus einem Mehrfamilienhaus in Frillendorf. Das Haus an der Straße Schmiefeld ist aktuell nicht bewohnbar. Am Abend kam dicker Rauch aus dem Keller eines Mehrfamilienhauses in Bocholt. Die Einsatzkräfte haben unter anderem eine Katze gerettet. Warum es in den Häusern gebrannt hat, ermittelt jetzt die Polizei. Und jetzt noch eine Meldung aus den USA. US-Präsident Donald Trump hat die Einigung auf ein Abkommen mit dem Iran bestätigt. Er genehmige die Öffnung der Straße von Hormuz und ordne gleichzeitig die sofortige Aufhebung der US-Seeblockade gegen iranische Häfen an, schrieb er auf seiner Plattform Truth Social.
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3: In Frintrop wurde gestern gefeiert. Auf der Wiese am Donnerberg gab es das größte WM-Public Viewing in der Stadt und das hat viele Menschen angelockt. Die Stimmung war top.
4: Super, aber das Gegentor war einer zu viel.
5: Das Sommermärchen wird jetzt geboren. Ich glaube ganz fest daran, dass Deutschland die WM gewinnen wird und ja, ich glaube, die Stimmung ist gut.
4: War ein super geiles Spiel, war geile Stimmung hier, war super.
3: Die deutsche Nationalmannschaft hat ihr erstes Gruppenspiel mit 7:1 gewonnen. Und das waren die Radio Essen Nachrichten mit Anna Vier. 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
0: Und damit schauen wir aufs Wetter hier bei uns. Das verspricht ja, die Woche immer schöner zu werden. Schauen wir uns aber erstmal heute den Tag an. Da haben wir noch viele Wolken am Himmel, vor allem am Nachmittag. Da kann dann hin und wieder mal ein bisschen Sonne dazukommen. Die Höchstwerte liegen bei 19 Grad. Im Moment haben wir 13 Grad gemessen an der Radio Essen Wetterbude in Werde. Im Laufe der Woche dann, ich sagte schon, wird's immer, immer wärmer. Der Radio Essen Verkehrsservice, es ist einiges los heute Morgen. Zumindest ist ein bisschen was dazugekommen in den letzten Minuten. Auf der A52 haben wir einen Stau, Essen Richtung Düsseldorf, zwischen Rüttenscheid und Breitscheid. 5 Kilometer stockt's da, ihr verliert eine knappe Viertelstunde an dieser Stelle. Dann schauen wir in den Essener Stadtverkehr, da haben wir ein paar kleine Staus, zum Beispiel auf der Ruhrallee in Richtung Essener Innenstadt plus 10 Minuten, Gladbecker Straße, Bottropper jeweils auch in Richtung Innenstadt 10 Minuten. Plus. Und dann haben wir noch die Alfredstraße, auch da Richtung Innenstadt 10 Minuten. Das scheint heute Morgen irgendwie so die heilige Zahl zu sein. Schauen wir noch auf die Blitzer, die habt ihr uns gemeldet über den Radio Essen Verkehrsmelder Club. Bochumer Landstraße in Richtung Steele, Levinstraße in Richtung Weidkamp und dann haben wir noch einen auf der Bismarckstraße stadtauswärts.
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0: Mit Julia Krüsemann. Es gab ein paar Änderungen bei der Ruhrbahn. Am Wochenende war da nämlich großer Fahrplanwechsel. Mein Kollege Christian Banja ist jetzt gerade auf dem Weg zum Essen Hauptbahnhof und guckt sich das da mal an. Also, ist da alles vernünftig ausgeschildert? Und was sagt ihr eigentlich dazu? Findet ihr euch zurecht? All das hört ihr gleich.
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0: 20 Minuten vor 8. Ihr hört Radio Essen. Wir wünschen euch einen wunderschönen Start in diesen Tag. Aber Obacht, ja? Also Achtung, wenn ihr heute Morgen zum Beispiel mit der Straßenbahn unterwegs seid, dann solltet ihr ganz genau hingucken, damit ihr da nicht aus Versehen in der falschen Bahn sitzt. Denn am Wochenende war großer Fahrplanwechsel bei der Ruhrbahn. Also, wer nach Rellinghausen möchte, der muss jetzt zum Beispiel in die 101 einsteigen. Die 107, die fährt wieder von Gelsenkirchen bis nach Bredeney durch. Und wenn ihr in Altenessen vergeblich die Linie 108 sucht, kein Wunder, also nicht wundern, meine ich, die ist verschwunden, da fährt stattdessen jetzt die Linie 106. So, wir sortieren das Ganze für euch jetzt mal und mein Kollege Christian Banja, der ist jetzt gerade am Hauptbahnhof. Christian, wo stehst du gerade?
1: Ich bin unten in der U-Bahn tatsächlich, stehe hier am Gleis 4, wo gleich in wenigen Minuten die 101 in Richtung Fiene-V-Straße, also Rellinghausen, abfahren wird. Auch das ist ja ganz, ganz neu, ne?
0: Ist denn da alles vernünftig ausgeschildert? Also findet man sich da zurecht?
1: Ja, also ich habe es mir gerade tatsächlich nochmal wirklich ganz ausführlich angeguckt. Also schon oben alle die Schilder, die da stehen, was wohin fährt, alles ist schon geändert. Dann stehen ja auch noch so extra Plakate und es laufen auch noch Leute von der Ruhrbahn rum und verteilen hier so Flyer, wo nochmal ganz genau drin steht, welche Bahn überall hinfährt. Also man muss ehrlicherweise sagen, das hat die Ruhrbahn echt vernünftig vorbereitet.
0: Sehr schön, das klingt auch schon mal gut. Hast du auch mit ein paar Menschen gesprochen, die da am U-Bahnhof sind? Finden die sich da alle zurecht?
1: Ja, also ich hatte vorhin auch mal eine ältere Frau, die sagte, oh nee, jetzt aber bitte kein Interview in dem Augenblick, ich muss mich konzentrieren, ich muss erst mal schauen, wo ich hin muss. Aber man muss schon sagen, also alle, mit denen ich gesprochen habe, die haben es von den Arbeitskollegen erfahren, die haben es bei uns gehört, die haben es auch einfach hier gesehen, als sie angekommen sind. Also das ist schon alles relativ entspannt. Vorhin, wo wir gerade hier schon bei der 101 nach Rellinghausen waren, sagte mir auch eine Frau, ganz ehrlich, vorher war es die 105, jetzt ist es die 101, der Weg der Straßenbahn ist derselbe. Also naja, da gab es doch so einen Schulterzug. Und das ist dann eben auch ganz in Ordnung. Ne?
0: Das sind doch mal gute Nachrichten von der Ruhrbahn. Wenn jetzt noch alles pünktlich kommt heute Morgen, dann haben wir doch wirklich alles auf einen Schlag. Okay, Christian Banja war das live vom Essen Hauptbahnhof. Und alle Änderungen, was sich bei der Ruhrbahn da verändert hat, das haben wir für euch natürlich nochmal zusammengefasst auf radioessen.de. Baby!

Minuten vor acht sprechen wir jetzt hier bei Radio Essen über eine Nachricht, die uns auch in den kommenden Wochen besonders an den Essener Tankstellen interessieren und beschäftigen wird. US-Präsident Donald Trump, der hat nämlich jetzt bekannt gegeben, dass es eine Einigung gibt mit dem Iran. Also, das heißt, die wichtige Schifffahrtsroute durch die Straße von Hormuz, die soll am Freitag wieder geöffnet werden. Außerdem wollen die USA ihre Blockade gegen die iranischen Häfen aufheben. Das wird sich natürlich sehr, sehr gut auf die Ölpreise auswirken. Die sinken ja gerade schon so ein bisschen. Also besonders gute Nachricht, wenn ihr in den nächsten Wochen wieder zur Tankstelle fahren wollt. Hier

0: Radio Essen, Verkehrsmelderin Silke hat sich gemeldet. Auf dem Plessweidenweg in Richtung Steele steht der Caddy und macht Fotos. Hier ist Radio Essen. Guten Morgen.
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1: Mit Nico Hartmann. Die deutsche Fußballnationalelf hat zum Auftakt gegen Curaçao ein echtes Ausrufezeichen gesetzt und die Partie mit 7:1 klar gewonnen. Nur 2002 startete man mit einem 8:0 gegen Saudi-Arabien noch deutlicher in eine WM. Im zweiten Spiel der Gruppe E besiegte die Elfenbeinküste Ecuador mit 1:0. In der Gruppe F kam die Niederlande gegen Japan nicht über ein 2:2 hinaus. Schweden deklassierte am frühen Morgen unserer Zeit Tunesien mit 5:1.
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2: Mit Marc Weiß. Schönen guten Morgen. Fußball-Deutschland freut sich über den 7:1-Erfolg der DFB-Elf im WM-Auftaktspiel gegen Curaçao. Gestern Abend besiegte die deutsche Mannschaft in Houston den WM-Neuling und zeigte dabei eine starke Leistung. Für Bundestrainer Nagelsmann war das ein Sieg mit Signalwirkung.
3: Wir sind dafür da, natürlich den Fans und auch vor allem den Menschen in Deutschland viele emotionale Momente zu bescheren. Aber wir sind in allererster Linie auch am Anfang da, uns zu überzeugen, dass wir hinterher das auch überhaupt leisten können. Ja, und das ist wichtig, dass die Überzeugung nach innen wächst und dann am Ende auch nach außen Menschen mitzunehmen. Ja, und ich glaube,

0: Niederlande gegen Japan 2-2 und Schweden gegen Tunesien 5-1. Kanzler Merz hat die Einigung zwischen den USA und dem Iran begrüßt und eine zielstrebige Umsetzung des Abkommens gefordert. Auch die Börsen reagierten positiv, die Ölpreise haben schon deutlich nachgegeben. Dazu gleich mehr, vorher die weiteren Themen in der Zusammenfassung. Bundesjustizministerin Hubig macht sich Sorgen um die Gerichte in Deutschland. Sie würden offenbar immer öfter von Rechtsextremen unterwandert, sagte Hubig dem RND. Einige Bewerber auf Schöffenämter stünden nicht auf dem Boden der demokratischen Grundordnung. Hubig plant deshalb ein Gesetz, mit dem das verhindert werden soll. Im französischen Evian beginnt heute der G7-Gipfel. Erstes Topthema dürfte die Einigung im Irankrieg sein. Gestern hatten noch einmal mehrere tausend Menschen in Genf gegen die Politik der Industrienationen demonstriert. Dabei kam es teilweise zu schweren Ausschreitungen. In weiten Teilen der Welt herrscht vorsichtiges Aufatmen nach der Einigung zwischen den USA und dem Iran. Damit ist man dem Ende des Krieges, so wie es aussieht, etwas näher gekommen. Auch die Wirtschaft ist sehr erleichtert. Danny Hoppe aus dem News-Team, wie sieht die Einigung konkret aus?
1: Da ist noch gar nicht so viel bekannt. So wie es aussieht, haben sich beide Seiten aber darauf geeinigt, alle Militäroperationen sofort und endgültig zu stoppen. Das soll auch für den Konflikt zwischen Israel und der Hisbollah im Libanon gelten. Am Freitag soll das Abkommen dann in Genf in der Schweiz unterzeichnet werden. Danach soll dann auch die Straße von Hormus wieder für den Schiffsverkehr geöffnet werden. Das hat Trump auf seiner Plattform Truth Social angekündigt. Bis dahin soll die wichtige Meerenge noch von Minen befreit werden. Gleichzeitig wollen die USA die Seeblockade iranischer Häfen aufheben.
0: Infos von Danny Hoppe aus dem News-Team. Vielen Dank. Und das waren die Nachrichten mit Marc Weiß.
2: Was ein schöner Wochenstart, oder? Schauen wir jetzt hier mal drauf bei Radio Essen. Also Deutschland gewinnt 7-1 und in dieser Woche kommt bei uns in Essen der Sommer zurück. Also jeden Tag wird's ein bisschen wärmer. Heute starten wir noch eher bescheiden. Im Moment haben wir nämlich 12 Grad gemessen an der Radio Essen Wetterbude in Frillendorf. Nachmittags kriegen wir 19 Grad. Und am Freitag, ich gebe euch schon mal den Ausblick, wird's dann richtig sonnig. Da kriegen wir bis zu 33 Grad. Radio Essen und der Verkehrsservice für euch mit dem Blick auf aktuelle Staus und Blitzer. Da schauen wir zuerst auf die Autobahn. Da haben wir die A40 Dortmund Richtung Duisburg zwischen Gelsenkirchen Süd und Dreieck Essen Ost. 4 Kilometer plus 10 Minuten. Und auf der 52 steht ihr noch ein bisschen Essen Richtung Düsseldorf zwischen Rüttenscheid und Harzopf. 2 Kilometer stockt's da. Auch da rechnet man mit 10 Minuten mehr mit ein. Dann haben wir aktuell im Essener Stadtverkehr den längsten Stau auf der Hans-Böckler-Straße in Richtung A40 Auffahrt, eine Viertelstunde plus und dann die bekannten Stellen Gladbecker Straße, Bottropper Straße, Ruhrallee jeweils stadteinwärts, 5 bis 10 Minütchen on top. Die Blitzer, habt ihr uns außerdem gemeldet, stehen aktuell hier auf dem Plessweidenweg in Richtung Steele. Das hat uns Radio Essen Verkehrsmelderin Silke gesagt. Und dann haben wir noch einen Knöllchenkalle, der steht aktuell auf der Bochumer Landstraße in Richtung Steele, kurz hinter der Freisenbruchstraße. Gute Fahrt.
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2: Kommt gut in die neue Woche.
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0: Riechst du das?
1: Das kommt von dir da drüben, glaube ich.
0: Es riecht ein bisschen nach Bier, oder?
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1: Ja, es hat gestern wirklich sehr, sehr viele Bierduschen geregnet. Ja, dieser Geruch, der setzt sich so ein bisschen fest in den Haaren. Nein, nur ein Scherz. Julia riecht nicht nach Bier heute Morgen.
0: Nee, ich war duschen.
1: Vielleicht habt ihr noch so einen Restgeruch irgendwie in den Haaren, in der Nase, wenn ihr beim Public Viewing gewesen
0: ja,
1: seid.
0: Ja, echt. Hammergeiles Spiel gestern, ne? Deutschland gewinnt 7-1 gegen Curaçao. Also ich meine, sind wir mal ehrlich, Curaçao, ne? Das ist ein kleines Land. War irgendwie klar, dass wir denen überlegen sind. Die haben gerade mal so viel Einwohner wie Herne.
1: Ja, und ob Herne wirklich 7-1, ne, nur verloren hätte gegen den Rest von Deutschland, wer weiß. Wir von Radio Essen waren gestern mit euch in Frintrop, da ist nämlich das größte Public Viewing bei uns in Essen, auf der Wiese am Donnerberg.
0: Da werden ja Spiele übertragen, in so einem großen roten Zirkuszelt, da gibt's Leinwände und also ich hätte nicht gedacht, dass das da so dermaßen abgeht, aber die Stimmung war richtig gut.
3: Super! Aber das Gegentor war einer zu viel.
4: Das Sommermärchen wird jetzt geworden. Ich glaube ganz fest daran, dass Deutschland die WM gewinnen wird. Und ja, ich glaube, die Stimmung ist gut.
3: War ein super geiles Spiel. War eine geile Stimmung hier. War super.
5: Wir werden auf jeden Fall immer rausgehen, aber wo genau ist noch unterschiedlich. Wir werden auch auf jeden Fall mal in Rüttenscheid sein. Aber immer raus, jedes Spiel mitnehmen und Vollgas.
1: Und ja, egal wo ihr guckt, Hauptsache wir hören am Ende wieder das hier.
6: Das klasse gespielt!
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1: 10:08.

0: Radio Essen spielt für euch einen der ganz großen Erfolge von Whitney Houston aus dem Jahr 2000. My Love is Your Love, hat sie damals gesungen.
1: Und jetzt haben wir für euch aktuell nur noch in Anführungsstrichen Platz 3 in den Radio Essen Ruhrcharts.
0: Irgendwann geht's auch für sie mal runter.
1: Ist hier runtergegangen. Bibi Rexha, New Religion, hört ihr jetzt hier um 7:15 bei Radio Essen.
0: Guten Morgen.

0: 20 nach 8 hier ist Radio Essen.
1: Guten Morgen.
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0: Guten Morgen um 8:35 hier bei Radio Essen.
1: Es ist ein paar Minuten erst her, ne? Da hat uns Radio Essen Verkehrsmelder Johannes eine Nachricht geschickt.
2: Auf der Alfredstraße gibt es gerade einen riesen Rückstau stadtauswärts. Ich weiß nicht, was da passiert ist. Vielleicht könnt ihr euch da mal schlau machen.
0: Und? Du warst gerade draußen, haben wir uns schlau gemacht?
1: Ich wollte mich schlau machen und dann hat direkt wieder das Telefon geklingelt.
0: Ach so.
1: Und da kam dann direkt die Antwort.
3: Hallo, hier ist Sandra. Auf der Alfredstraße Richtung Bredeney hat es eben einen Unfall gegeben. Und zwar genau an der Kreuzung von der Abfahrt A52 und dann Kreuzung Alfredstraße. Da ist jetzt gerade halt auch die Feuerwehr angekommen und ein Krankenwagen. Von daher staut es sich da jetzt halt gerade noch mehr als so schon.
0: Ich wollte gerade sagen, um diese Uhrzeit an der Stelle... Ja, das ist so eine kleine Staugarantie heute Morgen.

0: Mehr 90er gibt's bei uns im 90er Webradio. 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Das war gerade aus dem Jahr 99, Jennifer Lopez.
1: Genau. If I had my love.
0: Nee, if you had my love.
1: If you had my love. Ja. Ich bin so irritiert, weil if you had my news, sag ich jetzt zu meiner Rechten. Anna Vier ist da.
2: I have. Guten Morgen.
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2: Ein 18-Jähriger aus Essen muss sich ab heute vor dem Oberlandesgericht Düsseldorf verantworten. Der Grund? Ein Vorfall an einem Berufskolleg hier in Essen. Kathi Strickeling aus den Radio Essen Nachrichten. Was genau ist damals passiert?
4: Am 5. September letzten Jahres war die Polizei am Berufskolleg im Bildungspark hier in Essen im Großeinsatz. Ein damals 17-Jähriger hatte mehrfach auf seine Lehrerin eingestochen. Inzwischen ist außerdem bekannt, der Täter soll vorher auch einen Hausmeister und später einen Obdachlosen angegriffen haben. Der Vorwurf vor Gericht lautet deswegen auch dreifacher versuchter Mord. Die Bundesanwaltschaft wirft ihm außerdem ein islamistisches Motiv vor. Ein Urteil könnte im September fallen.
2: Einige Straßenbahnen, U-Bahnen und Busse fahren hier bei uns in Essen jetzt ganz neue Strecken. Der Grund? Die neue Citybahn. Die soll im Spätsommer zum ersten Mal fahren und zur Vorbereitung ändert die Ruhrbahn schon jetzt den Fahrplan. Die Linie 103 zum Beispiel fährt nicht nur bis zum Rathaus, sondern auch bis nach Bredeney. Welche Linien jetzt vor eurer Tür fahren, lest ihr auf radioessen.de. Auf der Alfredstraße Ecke Norbertstraße hat's gekracht. Laut Polizei sind zwei Fahrzeuge beteiligt. Mindestens drei Personen wurden verletzt. Mehr konnte die Polizei aktuell noch nicht sagen. Radio Essen Verkehrsmelderinnen und Verkehrsmelder haben bei uns einen dicken Rückstau durchgegeben. Und jetzt noch eine Meldung aus den USA. US-Präsident Donald Trump hat eine Einigung mit Iran bestätigt. Er genehmige die Öffnung der Straße von Hormuz und ordne gleichzeitig die sofortige Aufhebung der US-Seeblockade gegen iranische Häfen an, schrieb er auf seiner Plattform Truth Social.
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2: 7:1. Auch hier in Essen wurde gestern Abend der Sieg der deutschen Nationalmannschaft gefeiert. Das größte WM-Public Viewing gab's hier in Frintrop. Auf der Wiese am Donnerberg war es richtig voll. Gefeiert wurde auch mit einem Autokorso am Limbecker Platz, heißt es von der Polizei Essen. Und das waren die Radio Essen Nachrichten mit Anna Vier. 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
0: Diese Woche geht's ordentlich nach oben mit den Temperaturen. Heute bleibt's mit maximal 19 Grad noch recht kühl bei uns in Essen. Im Moment haben wir 11 Grad an der Radio Essen Wetterbude in Frillendorf. Es gibt viele Wolken am Himmel heute. Nachmittag sehen wir auch mal kurz die Sonne. Der Rest der Woche, der ist dann wirklich beeindruckend, muss man sagen. Morgen knacken wir schon die 20-Grad-Marke und am Freitag dann auch noch die 30-Grad-Marke. Kann man sich heute noch nicht vorstellen.
1: Nee, kann man sich aber ab dann schön in den Liegestuhl legen.
0: Ja, ein Eis vielleicht dazu, ne?
1: Perfekt. Schauen wir zuvor erstmal auf heute und wie es gerade so um die Staus und Blitzer steht hier bei uns in Essen. Der Radio Essen Verkehrsservice. Aktuell ist es tatsächlich sehr, sehr ruhig. In Essen und auch drumherum. Das Einzige, was ich sagen kann, aktuell 10 Minütchen plus, und zwar auf der Frintropper Straße in Richtung Innenstadt, in Richtung Altendorfer Straße. Das sieht gut aus an der Stelle. Und dann haben wir noch einen Blitzer gemeldet von Radio Essen Verkehrsmelderin Silke. Auf dem Plessweidenweg in Richtung Steele, da steht ein Caddy und macht Fotos.
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0: Guten Morgen.
1: Schönen Montag.
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0: 20 Minuten vor 9 geht's hier bei Radio Essen natürlich um den großen Fahrplanwechsel bei der Ruhrbahn. Der war ja jetzt am Wochenende und da gab's ein paar Änderungen. Also, wer nach Rellinghausen möchte, der muss jetzt zum Beispiel die Linie 101 nehmen. Außerdem fährt die Linie 107 wieder von Gelsenkirchen bis nach Bredeney durch.
1: Ja, und in Altenessen fährt statt der 108 jetzt die 106, weil die 108, die gibt's erstmal nicht mehr für ein paar Monate.
0: Okay, also da muss man erstmal durchblicken. Mhm. Ne? Christian, du warst gerade am Hauptbahnhof, hast dir das Ganze mal angeguckt. Was sieht man denn da?
1: Also man sieht auf jeden Fall, dass die Ruhrbahn da echt gearbeitet hat. Es hängen da überall Plakate, die Schilder sind alle ausgetauscht. Und wenn man runterkommt zur U-Bahn, dann kriegt man hier so einen Flyer in die Hand gedrückt. Habe ich auch gerade bekommen. Metropolnetz. Dann hat man einen wunderbaren Überblick gezeichnet. Kann man im Radio gerade total gut sehen, welche Bahn denn wo fährt.
0: Ja, also ich sehe einen weißen Flyer mit einer großen Karte drauf. Da sind die Linien dann auch eingetragen in verschiedenen Farben. Sieht sehr übersichtlich aus. Wie kommen denn die Fahrgäste da zurecht? Du hast mit ein paar gesprochen.
1: Ja, das ist unterschiedlich, muss man sagen. Also einige, die gucken noch ein bisschen, wo müssen sie eigentlich jetzt hin. Die meisten haben sich vorab aber informiert. Und einige sagen auch, ja gut, ich muss jetzt zum Beispiel nach Rellinghausen. Ob da jetzt 101 steht oder 105, das ist mir sowas von Schnuppe. Hauptsache, ich komme pünktlich an.
0: Ja, das sind erstmal gute Nachrichten, würde ich sagen, oder?
1: Genau, es läuft. Der Fahrplanwechsel bei der Ruhrbahn seit gestern. Also wenn ihr mit der Bahn unterwegs seid, dann guckt am besten vorher mal einmal in die Ruhrbahn-App oder auch auf radioessen.de. Da haben wir nämlich die wichtigsten Änderungen für euch nochmal aufgeschlüsselt. Also die Straßenbahnlinien sind fast alle betroffen. Bei den U-Bahnen und bei den Bussen, da ändern sich einige Zeiten. Hier ist Radio Essen. Guten Morgen.

0: Guten Morgen. Gleich 10 vor 9.
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2: Das hätten wir uns vorher denken können, ne? Dass am Donnerberg richtig heftig Party geht, oder?
0: Mit Sicherheit.
2: Donner. Wir waren dabei beim Public Viewing in Frintrop, haben uns auf den Weg gemacht von Radio Essen. Gestern Abend haben wir dann mit euch da vor Ort das Spiel zusammengeguckt. Da steht so ein großes rotes Zirkuszelt und davor und da drin gibt es eine riesige Leinwand.
0: Ja, und weil es so schön war hier nochmal.
3: Das klasse gespielt! Havertz!
2: Also da hast du definitiv heute Morgen keine Stimme mehr. Ne? Man konnte irgendwie keine 5 Minuten still sitzen. 7:1 hat Deutschland gewonnen gegen Curaçao. Erstes WM-Spiel und für alle, die Fußball spielen und die WMs der letzten Jahre immer schon ordentlich verfolgt haben. Das ist sehr wichtig.
0: Genau, also das stärkt das Selbstvertrauen für die nächsten Spiele. Wer wird Weltmeister?
4: Ja, hoffentlich Deutschland, ne? Also gibt ja gar keine andere Option.
5: Boah, ich sag mal so, ne? Eigentlich Deutschland, ne? Muss schon. Oder Türkei, ne?
4: Natürlich Deutschland. Ich bin mir sehr sicher. Ich habe es schon lange gesagt. Und wir werden auf jeden Fall Weltmeister.
0: Mal schauen. Das nächste Spiel ist am nächsten Wochenende. Guten Morgen. Ihr seid bei Radio Essen.

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2: Hier ist die Mailbox von Jan. 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
1: Mit Marc Weiß. Schönen guten Morgen. Und weil es so schön war, reden wir nochmal über das 7:1. Natürlich, die deutsche Fußballnationalmannschaft ist mit einem Schützenfest in diese Fußball-WM gestartet. Gegen Curaçao gab es einen 7:1-Sieg. Und nach dem Spiel eine Ehrenrunde des Teams auf dem Rasen, geschwenkte schwarz-rot-goldene Fahnen in Houston. Und hier natürlich unglückliche Fans. Danny Hopper aus der Sportredaktion fasst das Spiel zusammen.
2: Die deutsche Torhymne Major Tom erschallte fast schon in Dauerschleife durchs Energy Stadium in Houston. Metscher, Schlotterbeck, Musiala, Brown, Undav und zweimal Havertz hießen die Torschützen gegen Curaçao und der Doppeltorschütze war nachher bei Magenta TV froh über den guten Start ins Turnier.
3: Sollte uns viel Selbstbewusstsein geben für jetzt die nächsten Wochen.
2: Für Deutschland war es der bisher zweithöchste Sieg bei einer WM. Da hatte auch Bundestrainer Nagelsmann nicht viel zu meckern.
4: Viele Tore gemacht und am Ende, ja, du musst auch erstmal 7 Tore schießen.
2: Weltmeisterlich war der Auftritt gegen den 82. der Weltrangliste trotzdem nicht über die vollen 90 Minuten. Der überraschende Ausgleich der No-Name-Kicker aus der Karibik war ein kurzer Schreckmoment. Da wurden bei dem einen oder anderen vielleicht kurz Erinnerungen an die letzten beiden WM-Debatten.

0: Zeichnungen am Freitag wieder geöffnet werden. Der Sohn von Norwegens Kronprinzessin Mette Marit, Marius Borg-Høiby, ist laut norwegischen Medien für eine ganze Reihe von Straftaten zu 4 Jahren Haft verurteilt worden. Angeklagt war er unter anderem wegen Vergewaltigungen, mehrerer Fälle häuslicher Gewalt, Verstößen gegen das Kontaktverbot, Drogen und Verkehrsdelikten. Influencer und soziale Medien haben einen großen Einfluss auf das Online-Shopping-Verhalten von Kindern und Jugendlichen. Nach einer DAK-Studie werden 47% der Jungen und Mädchen im Alter von 10 bis 17 durch Werbung auf Social-Media-Plattformen auf Produkte aufmerksam, 40% durch die Empfehlungen von Influencern. Und das führt dann irgendwann zum Bestellen. Laut Studie kaufen fast 30% der 40- bis 17-Jährigen mindestens einmal im Monat online ein, teilweise für bis zu 50 Euro, was dann je nach Taschengeldhöhe sehr ins Geld gehen kann. Die Entscheidung, was gekauft wird, sei ein Zusammenspiel aus der Orientierung an Influencern und den Algorithmen der Plattformen. Beides sei manipulativ, sagen die Studienmacher. Für Eltern, Schulen und Politik werde es deshalb immer wichtiger, Jugendliche im Umgang mit kommerziellen Inhalten zu schützen. Und das waren die Nachrichten mit Marc Weiß.
1: Heute Morgen haben wir 11 Grad an der Radio Essen Wetterbude in Huttrop. Es ist heute meistens grau. Nachmittag sehen wir auch mal kurz die Sonne. Die Höchstwerte liegen dann bei 19 Grad. Ja, spätestens Ende dieser Woche können wir über solche Höchsttemperaturen nur noch ganz müde lächeln. Am Freitag bis 33 Grad.
2: Kurz nach 9 der Radio Essen Verkehrsservice. Ein Stau aktuell auf der A52 Essen Richtung Düsseldorf. Und zwar zwischen Rüttenscheid und Kettwig. Da braucht ihr 10 Minuten länger. Auf 3 Kilometern stockt's da. Dann haben wir den Essener Stadtverkehr. Aktuell ja kleine Staus, zum Beispiel Hans-Böckler-Straße in Richtung A40. Auffahrt rechnet da mal mit 10 Minuten mehr. Und außerdem ist die Altendorfer ein bisschen dicht in Richtung Innenstadt. Auch da so 8 Minütchen on top. Ein Blitzer, den hat uns noch Radio Essen Verkehrsmelderin Silke gemeldet. Der steht auf dem Plessweidenweg in Richtung Steele. Und damit wünsche ich euch allen eine gute und sichere Fahrt.
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1: Guten Morgen.
2: Moin.
1: Ja, es wird richtig heiß, so ab Mitte der Woche, dann in Richtung Wochenende auch. Also noch kann man was machen, noch kann man sich bewegen, ohne zu schwitzen. Ne? Was müssen wir vorher noch alles erledigen?
2: Boah, Sport machen?
1: Ah, vielleicht.
2: Einkaufen?
1: So Grillzeugs, ne? Und Eis auf jeden Fall.
2: Ja, und oh, ich habe noch was. Freinehmen. Auf jeden Fall. Freitag freinehmen.
1: Ja, also am Wochenende, wenn nicht Freitag, lohnt es sich am Freitag. Naja, also da wird es wirklich nur heiß, dazu grau und sogar so ein bisschen stürmisch. Gar nicht so richtig schön.
2: Ja, okay. Aber weißt du was? Ganz egal. Ich bin auch glücklich, wenn ich bei Regen drin sitze und frei habe.
1: Dann geh mal den Chef fragen.
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0: Weißt du was, Christian?
1: Hm?
0: Ich finde, wenn du nicht bei Radio Essen arbeiten würdest, ne, dann hättest du dich auch wirklich gut gemacht bei der Ruhrbahn.
2: Findest du? Ich glaube, dafür bin ich zu pünktlich.
0: Aber ich finde, du hast gerade am Essen Hauptbahnhof einen richtig, richtig guten Job gemacht.
2: Ja, danke schön.
0: Wir müssen das jetzt noch mal kurz erklären, was passiert ist. Also, am Wochenende war ja großer Fahrplanwechsel bei der Ruhrbahn.
3: Genau, das heißt vor allen Dingen, die Straßenbahnen fahren jetzt anders, haben neue Wege bekommen. Zum Beispiel, wer nach Rellinghausen will, der muss jetzt die 101 nehmen. Die 107 fährt nach vielen, vielen Jahren wieder von Gelsenkirchen bis nach Bredeney durch. Und in Altenessen, da fährt statt der 108 jetzt die 106, weil die 108, die gibt's erstmal gar nicht mehr.
0: Okay, klingt nach sehr viel und auch nach sehr viel Verwirrung, zumindest in meinem Kopf. Du warst ja gerade am Essen Hauptbahnhof und hast da mal geguckt, wie gut die Fahrgäste klarkommen. Und
3: genau,
0: da hast du unter anderem Nicole aus Rüttenscheid getroffen.
3: Hier ist noch ein bisschen Verwirrung. Wo müssen sie hin?
4: Kronprinzenstraße, nur zwei Haltestellen noch.
3: Also das ist noch geblieben?
4: Ja, ich dachte, die ist ja immer gefahren. Ne? Ich weiß auch nicht, was jetzt ist. Ich wusste nicht, dass sie jetzt anders fahren. Ich dachte, das bleibt so ähnlich.
3: Wir gucken mal eben, ob wir es vielleicht auflösen können. Können wir helfen?
5: Ja, auf jeden Fall. Ich habe jetzt hier mal gerade auf meinem Handy geguckt in der ZAP-App und jetzt fährt nicht mehr die 105, sondern die 106 und die 101.
4: Dankeschön.
3: So, kriegen wir hin. Sie kommt an.
4: Das ist also eine andere. Das habe ich gar nicht gewusst. Das stand da nicht so drin. Ich habe das irgendwie falsch gelesen.
0: Guck mal, wie toll, dass du da warst.
3: Ja, also Nicole aus Rüttenscheid kommt auf jeden Fall schon mal an mit der Straßenbahn. Und falls ihr auch noch so ein paar Fragezeichen habt auf radioessen.de, da findet ihr eine Übersicht über das neue Straßenbahnnetz der Ruhrbahn. Da haben wir die wichtigsten Änderungen nochmal für euch zusammengefasst. So, und jetzt die richtige Musik, um ganz entspannt in der 101 ab sofort nach Rellinghausen zu fahren. Hier ist Santana Maria.
6: Genau.

0: Ab heute nur noch die wichtigen Dinge, singen Silbermond. Und das heißt natürlich in diesen Tagen Fußball. Das Wichtigste überhaupt, die WM läuft. Deutschland hat gespielt 7:1 gegen Curaçao. Und mindestens genauso beeindruckend wie dieses Ergebnis, finde ich ja, wie du, Julia, Curaçao aussprichst. Kannst du nochmal?
1: Curaçao.
0: Hast du irgendwelche portugiesischen Vorfahren, Verwandten oder sonstige Verbindungen?
1: No, Cristian, no tengo.
0: No tengo ist wiederum Spanisch, das
1: ja,
0: passt
1: komm,
0: jetzt nicht.
1: Ach, ist doch egal. Wenn man ehrlich ist, ne, wäre das traurig gewesen, wenn Deutschland gestern nicht gewonnen hätte. Mhm. Gott sei Dank haben wir das. Deutschland war nämlich viermal Weltmeister, Curaçao. Die ganze Zeit daran denken. Die waren zum ersten Mal dabei, ne? Und
0: ja.
1: Ich habe nach dem Spiel habe ich mir noch ein Interview angeguckt. Da stand eine Frau in Curaçao, die dann gesagt hat, hey, weißt du was, wir haben auch gewonnen, weil wir ein Tor gegen Deutschland geschossen haben und das ist auch ein Sieg für uns.
0: Ja, schön. Also, die freuen sich. In Deutschland freut man sich und ihr freut euch auch.
2: Legendär! Waka, waka, ey! Sehr gut, sehr gut. 7:1, wer hätte damit gerechnet? Voll die Party.
3: Deutschland gewinnt die WM. Nagelsmann, bester Mann, ehrlich.
4: Also es war eine Hammer-Performance von der deutschen Mannschaft. Ich find's richtig gut und es war eine super Stimmung hier.
5: Atemberaubend, unbeschreiblich.
0: Tja, und am Samstag geht's dann für uns gegen die Elfenbeinküste ist der nächste Gegner. 22 Uhr, recht spät am Samstagabend. Die Ergebnisse gibt's natürlich hier bei Radio Essen. Und Julia, kannst du jetzt noch einmal so richtig schön Curaçao sagen?
1: Curaçao.
0: Wunderbar.

0: Joan Jett und The Blackhearts hier bei Radio Essen. I love Rock'n'Roll. Und wir lieben auch unseren Verkehrsmelder-Club, ne?
1: Oh ja, und zwar jede einzelne von euch, denn ihr habt die Augen immer gut offen auf den Straßen. Und deswegen haben wir jetzt gerade einen neuen Blitzer reingemeldet.
2: Hallo, hier ist die Isa. Geblitzt wird im grauen Caddy auf dem Palmbuschweg in Fahrtrichtung Stoppenberg, kurz vor dem Kuttelgelände. Ciao, ciao.
1: Danke
0: genau,
1: dir.
0: Das sagt die Isa. Dankeschön.
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0: halb zehn. Zeit für das Wichtigste von heute Morgen. Und den Überblick hat selbstverständlich Anna Vier aus den Radio Essen Nachrichten.
1: Schönen guten Morgen.
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3: Zuallererst müssen wir über ein sehr ernstes Thema sprechen. Wir erinnern uns noch mal kurz zurück an den 5. September im letzten Jahr. Das war echt heftig, was sich da an einem Berufskolleg hier bei uns in Essen abgespielt hat. Der mutmaßliche Verantwortliche, der steht ab heute vor dem Oberlandesgericht in Düsseldorf. Anna, was genau war damals noch mal passiert?
1: Ja, an dem 5. September ist ein 17-Jähriger am Berufskolleg im Bildungspark auf seine Lehrerin losgegangen, hat dabei auf sie eingestochen und sie auch schwer verletzt.
3: Das ist wirklich schrecklich, was da passiert ist, aber es ist noch mehr passiert.
1: Ja, der Junge soll auch einen Hausmeister angegriffen haben und einem Obdachlosen in den Rücken gestochen haben. Deshalb ist jetzt einer der Anklagevorwürfe dreifacher versuchter Mord. Ein Urteil dazu könnte Anfang September fallen.
0: Dann schauen wir jetzt nochmal aufs Wochenende zurück. Die Essener Feuerwehr war gestern gleich zweimal gefragt. Zwei größere Einsätze, einmal in Frillendorf, einmal in Bocholt. Was ist los gewesen?
1: In Frillendorf, da kamen am Vormittag Flammen aus einem Mehrfamilienhaus, genauer gesagt aus einer Wohnung in diesem Haus. Die Bewohnerinnen und Bewohner konnten sich selbst ins Freie retten, aber das Haus ist aktuell nicht bewohnbar.
0: Und was war in Bocholt?
1: Da kam dicker Rauch aus dem Keller von einem Wohnhaus und der ganze Rauch hat sich schon im Treppenhaus verteilt. Deshalb mussten zwei Personen über die Drehleiter gerettet werden und die Einsatzkräfte konnten auch eine Katze unversehrt aus dem Haus holen.
3: Sehr schön. Das heißt Glück im Unglück sozusagen. Zum Schluss, Anna, hast du noch eine gute Nachricht für uns?
1: Gestern Abend wurde auch hier in Essen der Sieg der deutschen Nationalmannschaft gefeiert. 7:1 im ersten Gruppenspiel. In Frintrop gab es das größte Public Viewing hier in der Stadt und auf der Wiese am Donnerberg, da war es richtig voll und nicht nur auf der Wiese, auch auf der Straße. Es gab rund um den Limbecker Platz ein Autokorso, heißt es von der Polizei Essen.
0: Dankeschön, Anna Vier, für den Überblick. Wir schauen aufs Wetter hier bei Radio Essen. Wir haben heute viele Wolken, vor allem nachmittags, aber dann auch mal so ein bisschen Sonne zwischendurch. Die Höchstwerte liegen bei 19 Grad. Im Moment haben wir an der Radio Essen Wetterbude in Altendorf 13 Grad. Das Wetter wird sich in den nächsten Tagen ziemlich krass ändern, muss man sagen, denn es wird wirklich wärmer von Tag zu Tag.
3: Kurz nach 9:30 der Radio Essen Verkehrsservice. Aktuell gibt's was von der A42 und zwar Dortmund Richtung Kamp-Lindfort. Da ist ein Auto liegen geblieben auf dem linken Fahrstreifen. Der ist aktuell blockiert und zwar zwischen Gelsenkirchen-Bismarck und Gelsenkirchen-Schalke. Passt da bitte auf an der Stelle. Dann schauen wir noch in den Essener Stadtverkehr. Da sieht's gut aus. Die Straßen sind weitestgehend frei. Blitzer haben wir auch keine neuen gemeldet bekommen. Also habt eine gute Fahrt.
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0: Kommt gut in die neue Woche. Hier sind Julia Krüsemann und Christian Bannier.
3: Guten Morgen.
0: Guten Morgen.
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0: Eine der bekanntesten Stimmen des Ruhrgebiets, Sascha hier bei Radio Essen. If You Believe aus den 90ern, hier ist Radio Essen. Ja, früher, da ist die Straßenbahnlinie 106 von Alten Essen nach Bredeney gefahren. Also früher, also bis einschließlich Samstag. Aber seit gestern ist alles anders bei der Ruhrbahn. Wirklich, jetzt fährt sie von Alten Essen zur Helenenstraße nach Altendorf.
1: Ja, früher kann wirklich wahnsinnig weit weg sein.
0: Oh ja.
1: Bei dir. Naja, da muss man auf jeden Fall die ersten Male beim Einsteigen ganz schön konzentriert sein, ne? Wenn da auf einmal eine andere Nummer draufsteht oder wenn meine Bahn irgendwie woanders hinfährt. Mhm. Es gab nämlich ein paar Änderungen bei der Ruhrbahn. Das betrifft die Straßenbahnlinien. Und du, Christian, du warst gerade mal am Essen Hauptbahnhof unterwegs und hast mal gehört, wie die Fahrgäste so klarkommen.
0: Hast dich vorher irgendwie schlau gemacht?
2: Ja, Arbeitskollegen haben mir es gesagt. Darüber habe ich das mitgekriegt. Hier sind ja überall so Schilder ausgestellt. Daran habe ich es als erstes gesehen und dann auch über die App. Ich habe mich halt vorher informiert und dann war alles in Ordnung.
3: Ja, die haben ja schon die ganze Zeit rote Tafeln da übergeklebt und Aushänge gemacht. Und in der App konnte man es nachlesen auf der Website. Das war alles gut.
0: Genau, zumindest auch am Hauptbahnhof war wirklich alles auch ausgetauscht. Da stehen überall noch Hinweise. Und wenn man da reingeht, dann kriegt man auch noch einen Flyer in der Hand gedrückt, wo nochmal ganz genau drinsteht, welche Bahn jetzt wohin fährt.
1: Okay, und wenn ihr möchtet, dann haben wir natürlich auch noch eine Übersicht für euch. Haben wir hochgeladen auf radioessen.de, welche Bahn wann und wo und wie anders fährt.
0: Mit uns habt ihr einfach den Durchblick. Klickt mal rein bei uns auf radioessen.de.

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0: nur Eminem kann zaubern, wie jetzt hier bei Radio Essen. Auch die deutsche Fußballnationalmannschaft. Also gestern war die Stimmung ja wirklich überall genial.
1: Super, aber das Gegentor war einer zu viel. War ein super geiles Spiel. War eine geile Stimmung hier. War super.
2: Also diese gute Stimmung hält auf jeden Fall überall an. Außer ja. Jetzt. Radio Essen, Kollege Joshua Windeschmidt ist da. Was ist los?
3: Ja, ja, toll, dass Deutschland gewonnen hat, finde ich super. Aber ja. Nach 20 Minuten war mein Tipp schon im Eimer, weil Curaçao ein Tor gemacht hat. Und ich habe 4-0 für Deutschland getippt. Und generell muss man sagen, im Tippspiel bin ich bis jetzt eine absolute Vollkatastrophe bei der WM. Ja. So viele Überraschungen, es lief bis jetzt nichts nach Plan. Ich bin irgendwo hinten, ja.
2: Ich musste dich gerade mal suchen in der Tabelle. Ach. Wo bist du denn?
3: Ja,
2: du tauchst hier nicht mal mehr auf.
3: Auf jeden Fall schlecht. Definitiv weit weg von irgendeinem WM-Finale oder so. Also das ist noch ein langer Weg bis zu den Top-Teams.
0: Auch ihr könnt übrigens mittippen, natürlich bei uns über radioessen.de geht das Ganze. Joshua Windeschmidt erholt sich noch ein bisschen, ist dann ab 10 Uhr da in Radio Essen mittendrin für euch. Und wir sagen Tschüss für heute.
2: Joshi, was ist dein Tipp? Deutschland-Elfenbeinküste?
3: 18-0.
0: Ja, das könnte...

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1: Mit Nico Hartmann. Bundestrainer Julian Nagelsmann hat seiner Mannschaft nach dem 7:1 Erfolg im WM-Auftaktspiel gegen Außenseiter Curaçao zwei regenerative Tage verordnet. Nach der Rückkehr ins Teamquartier nach Winston-Salem in North Carolina steht für die Spieler, die gestern auf dem Platz in Houston standen, ein kräfteschonendes Programm am heutigen Tag an, bevor es morgen für die Spieler einen freien Tag gibt. Ab Mittwoch beginnt dann die Vorbereitung auf die Partie gegen die Elfenbeinküste, die am Samstag um 22 Uhr unserer Zeit stattfindet.
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2: Mit Marc Weiß. Schönen guten Tag. Im französischen Evian wird in den nächsten 3 Tagen Weltpolitik gemacht. Dort kommen heute die Staats- und Regierungschefs der führenden Industriestaaten zusammen, die G7. Top-Themen sind die Kriege im Iran und in der Ukraine. Außerdem dürfte einmal mehr über den Zusammenhalt in der NATO beraten werden. Danny Hopper aus dem News-Team. Ob dieses Treffen ein Erfolg wird, dürfte wieder zum großen Teil von US-Präsident Trump abhängen.
3: Auf jeden Fall, da gab es ja zuletzt wieder einige Streitpunkte. Trump fühlte sich von den Europäern im Iran-Krieg allein gelassen. Als Reaktion darauf hatte er ja unter anderem angekündigt, dass er 5000 Soldaten aus Deutschland abziehen will. Allerdings dürften ihn 2 Dinge besänftigen. Zum einen die Einigung auf das Rahmenabkommen im Iran-Krieg. Das nimmt hier schon mal Druck raus. Zum anderen Trumps 80. Geburtstag. Den hat er gestern ja auf seine ganz eigene Art gefeiert, mit blutigen Käfigkämpfen vor dem Weißen Haus. Ist schon etwas bizarr, wie dem auch sei. Beides dürfte Trumps Laune vor diesem wichtigen Gipfel verbessert haben. In Evian könnte es jetzt zum Beispiel um die Sicherung der Straße von Hormus gehen, mit Hilfe der Europäer.
2: Du hast es gesagt, im Iran gab es Fortschritte, in der Ukraine allerdings nicht.
3: Ja, die USA waren zuletzt vor allem mit dem eigenen Krieg im Iran beschäftigt. Der Ukraine-Krieg hat dadurch in Washington zuletzt nicht mehr eine so große Priorität gehabt. Die Europäer wollen die Bemühungen um ein Kriegsende deshalb jetzt wieder in Gang bringen und dabei vor allem selbst eine größere Rolle spielen. Denn bisher gelten die USA hier ja als alleiniger Vermittler zwischen Russland und der Ukraine. In Zukunft wollen die Europäer mit am Verhandlungstisch sitzen. Außerdem soll es in Evian um den Umgang mit China gehen. Da geht es auch darum, wie man zum Beispiel unabhängiger von Rohstoffen wird.
2: Danny Hoppe mit Infos. Vielen Dank. Jetzt die weiteren Themen in der Zusammenfassung. Der Sohn von Norwegens Kronprinzessin Mette Marit, Marius Borg-Høiby, ist wegen Vergewaltigung zu 4 Jahren Gefängnis verurteilt worden. Ein Gericht in Oslo befand den 29-Jährigen wegen 2 der 4 ihm zur Last gelegten Vergewaltigungen für schuldig. Der Prozess gegen den Sohn aus einer früheren Beziehung hatte Norwegen monatelang beschäftigt. Nach ihrem 7:1 WM-Auftakt gegen Curaçao ist die deutsche Fußballnationalmannschaft wieder im Mannschaftsquartier in North Carolina. Nächster Gegner ist am kommenden Samstag die Elfenbeinküste. Die bezwang Ecuador mit 1:0. Die Politik und die meisten von uns schützen unsere PCs, unsere Laptops und unsere Handys vor Spionage.

0: Wien die Hersteller als Bedrohung ansehen, weil Telekommunikationsgeräte von außen über das Netzwerk aktualisiert werden können, gibt es Sorgen, dass chinesische Hersteller dieses Einfallstor für Spionage nutzen könnten. Beteiligt sind an diesem Zusammenschluss die deutschen Unternehmen Fritz, Devolo, Lancom und TDT sowie Teltonika aus Litauen. Und das waren die Nachrichten mit Marc Weiß.
1: Viele Wolken am Himmel über Essen. Immer wieder kann es auch mal leicht regnen bis zum Nachmittag. Ab dann ist es aber trocken in Essen. Und es kommt hier und da mal so ein bisschen die Sonne durch. Maximal 20 Grad schaffen wir heute. Aktuell liegen wir noch bei 13 Grad an der Radio Essen Wetterbude in Huttrop. Morgen wird's wärmer, aber es bleibt erstmal wechselhaft. Und das ist der Radio Essen Verkehrsservice für euch. Mit dem Blick auf die Autobahnen, da ist die A40 weiterhin gesperrt wegen Bauarbeiten und zwar zwischen Mülheim-Heißen und Mülheim-Winkhausen. In beide Richtungen kommt ihr da nicht durch. Aktuell aber keine großen Staus. Schauen wir rein in den Essener Stadtverkehr. Auch da gibt's ja einige Sperrungen. Unter anderem die Zeunerstraße ist da rund um das Kreuz Bredeney gesperrt. Da geht's auch in beide Richtungen nicht durch. Geblitzt werdet ihr aktuell auf dem Palmbuschweg in Richtung Stoppenberg, auf der Bochumer Landstraße in Richtung Stehle, auf der Levinstraße in Richtung Weidkamp und ein Blitzer auf der Bismarckstraße stadtauswärts. Gute Fahrt!
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1: Mit Joshua Windelschmidt. Hallo zusammen. Michael Jackson ist gerade groß im Kino. Ein Teil seines Lebens ist da verfilmt worden. Aber generell ist das ja so ein großer Trend im Moment, ne? Dass besondere Musiker einen Kinofilm bekommen. Zum Beispiel hier Bohemian Rhapsody, der Film, ne? Also Queen. Elton Johns Leben war schon im Kino zu sehen und auch das von Amy Winehouse. Die ist ja viel zu früh gestorben, aber hat ein Leben gelebt, das, glaube ich, für 4 Personen gereicht hätte. So viel hat sie da erlebt. Ich glaube aber auch, sie hätte noch super viele Hits rausgebracht. Und einer ihrer größten ist der hier. Das ist Rehab, hier bei Radio Essen.

Morgen bringt uns Kamrad in den Tag rein. Ja, es ist ja schon Vormittag, kann man sagen. 9:45 haben wir es hier, das Radio Essen. Und natürlich schaut die Welt gerade vor allem nach Amerika zur Fußball-WM. Und wir Deutschen können mit dem Auftakt gestern ja auch sehr zufrieden sein. 7:1 gegen Curaçao. Aber auch hier in Essen wird es diese Woche sehr, sehr sportlich. Und das mitten auf dem Kennedyplatz in der Innenstadt. Da wird wieder so eine große Zuschauertribüne aufgebaut. Außerdem alles, was für die Tage der Überflieger gebraucht wird. Also Sprunggrube, dicke Matten und natürlich ja die hohen Latten, über die die Springer drüber müssen. Samstag und Sonntag könnt ihr live mit dabei sein, wenn sich die besten Talente und besten Springer Europas hier in Essen treffen. Weitsprung, Hochsprung und Stabhochsprung stehen da auf dem Programm. Ich glaube, das wird sehr, sehr spektakulär in luftigen Höhen da auf dem Kennedyplatz. Alles organisiert vom TLV Germania Überruhr. Also bei den Tagen der Überflieger geht es in der Innenstadt am Wochenende hoch hinaus. Und was in dieser Woche noch so ansteht, findet ihr in den Veranstaltungstipps auf radioessen.de.

0: Turner zusammen mit Kygo am Montagmittag. Hier ist Radio Essen für euch.
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Ich habe irgendwann mal angefangen, die größten Hits aller Zeiten zu sammeln. Aber Hits, die für mich persönlich die besten sind. Hab da so eine Playlist und der Song von gerade gehört auf jeden Fall dazu. Father and Son hier bei Radio Essen gehört von Ronan Keating in der Version. Ich finde tolle Stimmung, toller Klang, ne, mit den Gitarren, mit den Stimmen und auch ja eine schöne Message, die der Song rüberbringt. Der erfahrene Papa mit dem Rat an den verzweifelten Sohn, der gehen will. Für mich ist auf jeden Fall das ein großartiger Song und in meiner Playlist, die übrigens Old and Gold heißt, darf der nächste Hit auch nicht fehlen. Auf gar keinen Fall. Rockig, mitreißend, einer der besten Songs meiner Meinung nach überhaupt. Und der kommt aus den 80ern. Bryan Adams mit dem Summer of 69 hier bei Radio Essen am Montagvormittag.

0: 7:1 gegen Curaçao. Hier ist Radio Essen für euch. Ja, Deutschland ist bestens in die Fußball-WM gestartet. Das kann ich von mir persönlich nicht behaupten. Bei sämtlichen Tippspielen habe ich bis jetzt sehr oft daneben gelegen, auch beim großen Radio Essen-Tippspiel. Nadine Müller aus der Redaktion, guten Morgen.
1: Guten Morgen.
0: Wir sind da, glaube ich, aber beide nicht so wirklich durchgestartet.
1: Nee, also ich bin es auf jeden Fall auch nicht. Aber einige von unseren Hörern, ich habe mal geguckt, wer so die Top 3 sind bei uns im Tippspiel. Sascha ist auf der 1 und der hat 3 Spiele komplett richtig getippt.
0: Okay.
1: Ich übrigens keins. Ich weiß nicht, wie es bei dir aussieht. Dahinter kommen dann Raimund und Philipp und ich glaube, mit denen sollten wir uns vielleicht mal austauschen.
0: Ja, das versuchen wir mal. Was glaubst du, warum zünden unsere Tipps nicht so?
1: Ja, also ich rede mir erstmal ein, dass ich nichts dafür kann, dass meine Tipps nicht stimmen. Ne? Ich bin nicht schlecht, sondern es gibt auch ein paar Überraschungen, muss man ja wirklich sagen. Mhm. Schweiz-Katar habe ich im Fernsehen geguckt. 1-1 hätte ich niemals erwartet.
0: Nee.
1: Australien gewinnt gegen die Türkei und dann Brasilien-Marokko 1-1. Und wenn ich ganz ehrlich bin, habe ich auch nicht erwartet, dass die Deutschen so durchstarten. Ne? Ich dachte, die müssen vielleicht auch so langsam ins Turnier kommen und dass sie dann 7-1 abreißen, hätte ich nicht gedacht.
0: Was hast du denn getippt? 2-0 Curaçao oder was?
1: Ich glaube 3-0 Deutschland,
0: okay.
1: Aber es war ja schnell wieder vorbei.
0: Ja, wer spielt denn heute?
1: Ja, eines der Highlights ist wahrscheinlich Spanien. Es geht gegen Kap Verde und da könnte es wahrscheinlich auch einige Tore geben. Vielleicht knacken die ja das 7-1 gegen Deutschland. Sonst sind noch Belgien und Ägypten dran. Die spielen um 21 Uhr und Mitternacht dann Uruguay und Saudi-Arabien. Und Deutschland ja am Samstag.
0: Klassiker, ja genau. Vielleicht sammle ich ja da heute ein paar Punkte. Mal schauen. 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Ja, es sind zwar schon ein paar Spiele durch, aber ich glaube, mich holt ihr bestimmt noch ein, wenn das so weitergeht. Jetzt erstmal der Blick auf das Wetter und das ist auch noch nicht so wirklich WM-reif, muss man sagen. Heute auch wieder viele Wolken, leichter Regen ist bis zum Nachmittag drin. Dazu 13 Grad im Moment an der Radio Essen Wetterbude in Altendorf. Aber ab dem Nachmittag ist es trocken und wir schaffen heute bis zu 20 Grad. Morgen wird es dann ein bisschen wärmer.
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0: Und das ist der Radio Essen Verkehrsservice für euch um kurz nach 11:30. Und da gibt's aktuell keinen großen Stau auf den Autobahnen, aber es gibt die Sperrung auf der A40. Zwischen Mülheim-Heißen und Mülheim-Winkhausen in beide Richtungen kommt ihr da nicht durch wegen Reparaturarbeiten. Dann schauen wir rein in den Essener Stadtverkehr. Auch da keine großen Staus, aber bei der Ruhrbahn, da gibt's hier und da ein paar Probleme. Heute ja auch großer Fahrplanwechsel, also stellt euch darauf ein, es können sein, dass die gewohnten Bahnen doch etwas später oder früher fahren. Und aktuell gibt es da auch keine großen Probleme bei der 103. Da müsst ihr mit etwas Verspätung rechnen. So, dann schauen wir auf die Blitzer. Entdeckt von den fast 5000 Radio Essen Verkehrsmelderinnen und Verkehrsmeldern. Auf dem Palmbuschweg in Richtung Stoppenberg wird geblitzt. Auf der Bochumer Landstraße in Richtung Steele. Auf der Levinstraße in Richtung Weidkamp. Und auf der Bismarckstraße stadtauswärts.
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0: Mit Joshua Windelschmidt, hallo zusammen.
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0: Der Mann ist normalerweise bekannt für gute Laune Sommersongs, aber kann eben auch ein bisschen melancholischer. Nico Santos haben wir gehört mit Optimist bei Radio Essen. Und der Kollege Atze Schröder, der ist ja viel unterwegs, ne, wenn er auf Tour ist, in den großen Arenen und auch immer in seinen Lieblingshotels. Und da trifft er gelegentlich auch mal ein paar andere Promis und dann wird's spannend.
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3: Ja, nee, ist klar.
4: Da treffe ich doch die Tage Sophia Tomalla im Savoy Hotel. Mit einem Kater. Also, an der Leine hatte sie einen Dackel, aber im Kopf ein Riesenkater. Zu viel gesoffen, ja. Man kann das auch verstehen. Es ist doch auch jedes Mal wieder schön, wenn wir uns wiedersehen. Aber abgesehen davon hatte sie natürlich den Grand Slam in Paris gewonnen. French Open. Also, jetzt im weitesten Sinne. Hier, ihr Zverev, also ihr Alexander, ist nach dem Sieg der French Open der erste deutsche Grand-Slam-Sieger seit über 30 Jahren. Und seit Boris Becker. Auch ein schöner Mann. Ja, und das heißt doch, jetzt wo bei Zverev der Knoten geplatzt ist, er erfolgreich ist, ist sein Weg doch vorgezeichnet. Lilly Becker war auf jeden Fall schon mal beim Friseur. Und im Hotel vier Jahreszeiten in Hamburg haben sie auf sicher schon mal die Besenkammer frisch gestrichen.
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Daddy Cool. 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

0: Robbie Williams bei Radio Essen. Und wenn du denkst, es geht bekloppter nicht mehr, kommt von irgendwo Donald Trump noch her. Ja, der US-Präsident hat jetzt seinen 80. Geburtstag gefeiert, aber nicht gemütlich mit Familie und Freunden, mit lecker Kuchen und mal ganz entspannt. Nein, Trump hat auf der Wiese vor dem Weißen Haus Käfigkämpfer auftreten lassen. Ja, Käfigfight mit Blut und Schweiß direkt vorm Weißen Haus. Bin mal gespannt, ob er zu seinem 90. dann vielleicht selber mitkämpft. Hier ist Radio Essen.
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2: Mit Marc Weiß. Schönen guten Tag. Nach dem 7:1-Sieg gegen Curaçao hat die deutsche Mannschaft schon jetzt beste Chancen, die K.O.-Runde bei der WM zu erreichen. Besonderheit bei dieser XXL-WM, auch die 8 besten Gruppendritten kommen in die K.O.-Runde. Und bei dem Torverhältnis, das wir jetzt schon nach nur einem Spiel haben, sollte das eigentlich klar gehen. Nächster Gegner für die DFB-Elf ist am kommenden Samstag die Elfenbeinküste. Die gewann 1:0 gegen Ecuador. Nico Hartmann im WM-Studio. Wie sehen die kommenden Tage jetzt für das Team nach der Rückkehr aus?
3: Also es gibt noch einen weiteren Gegner. Nicht nur Curaçao, die Elfenbeinküste oder Ecuador gibt es, sondern die Hitze. Zwar wurde gestern das Stadion in Houston klimatisiert, aber die große Hitze von über 30 Grad spielt auch in der Trainingsgestaltung eine große Rolle. Heißt, auch aufgrund der Belastung in jeder Hinsicht lässt Julian Nagelsmann heute regenerativ arbeiten. Morgen ist komplett frei. Ab Mittwoch rückt dann die Elfenbeinküste in den Fokus. Das Trainerteam aber bereitet sich natürlich akribisch vor. Die Afrikaner werden sehr ernst genommen, deren taktische Disziplin und auch, dass sie in der zweiten Hälfte trotz der Temperaturen zulegen konnten, wird sehr, sehr stark beachtet bei Julian Nagelsmann und Co. Doch jetzt steht erstmal Regeneration an und am Ende sind wir dann vielleicht auch bei der breiten Brust, die wächst und eine Rolle spielen kann in dem Turnier. Beispiel 2002. Damals siegte die DFB-Elf mit 8:0 gegen Saudi-Arabien und kam ins Finale.
2: Wo sie dann allerdings 0:2 gegen Brasilien verloren hat. Aber gut, inzwischen holen wir gegen Brasilien ja auch andere Ergebnisse. Infos waren das von Nico Hartmann. Vielen Dank. Jetzt die weiteren Themen in der Zusammenfassung. Im französischen Evian beginnt der G7-Gipfel. Erstes Top-Thema heute dürfte die Einigung im Irankrieg sein. Gestern hatten noch mehrere tausend Menschen in Genf gegen die Politik der Industriestaaten demonstriert. Dabei gab es teilweise Ausschreitungen. Der Sohn von Norwegens Kronprinzessin Mette Marit, Marius Borg-Høiby, ist wegen Vergewaltigung und anderer Delikte zu 4 Jahren Gefängnis verurteilt worden. Ein Gericht in Oslo befand den 29-Jährigen in zentralen Anklagepunkten für schuldig. Der Prozess gegen den Sohn aus einer früheren Beziehung hatte Norwegen monatelang beschäftigt. Die britische Regierung plant ein Social-Media-Verbot für Kinder und Jugendliche unter 16. Das kündigte Premierminister Starmer in London an. Die Entscheidung sei nicht leicht gefallen, denn soziale Medien hätten Jugendlichen auch Vorteile gebracht. Ein vollständiges Verbot sei angesichts der Risiken und negativer Konsequenzen aber die richtige Entscheidung, so Starmer. Großbritannien folgt damit dem Vorbild Australiens. Australien hatte im vergangenen

0: sein. Ab dann ist es aber trocken und wir haben heute zwischendurch noch mal so ein bisschen Sonne. Morgen wird es dann insgesamt etwas wärmer, es bleibt aber erstmal wechselhaft. Und das ist der Radio Essen Verkehrsservice für euch. Kurz nach 11 haben wir es und da schauen wir zuerst auf die A40. Die ist und bleibt gesperrt wegen Reparaturarbeiten und zwar zwischen Mülheim-Heißen und Mülheim-Winkhausen. In beide Richtungen kommt ihr nicht durch. Große Staus haben wir im Moment aber nicht, auch nicht im Essener Stadtverkehr. Da sollte es überall ganz gut laufen. Deswegen schauen wir direkt zu den Blitzern, entdeckt von den rund 5000 Radio Essen Verkehrsmelderinnen und Verkehrsmeldern. Auf dem Palmbuschweg in Richtung Stoppenberg wird geblitzt, auf der Bochumer Landstraße in Richtung Steele, auf der Bismarckstraße stadtauswärts und an der Levinstraße in Richtung Weidkamp.
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0: Mit Joshua Windelschmitz. Hallo zusammen. 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

Hier in der Innenstadt hat es gerade richtig angefangen zu regnen. Also so ein richtiger, useliger Nieselregen. Aber gut, wir widmen uns hier bei Radio Essen jetzt den schönen Dingen. Und da gab es wirklich einen tollen Sieg für die deutsche Mannschaft zum Auftakt in die Fußball-WM gestern. Ne? 7:1 gegen Curaçao. Aber könnt ihr euch vorstellen, dass Manuel Neuer, Joshua Kimmich und Co. nicht nur Fußball spielen, sondern auch singen? Ich persönlich überhaupt nicht. Das war früher aber ganz normal. Ne? Zu jeder WM hat die deutsche Nationalmannschaft einen Song aufgenommen. Auch 1994 zur WM in den USA. Damals zusammen mit den Village People. Ja, und dann standen da auf der Bühne ein Indianer, ein Bauarbeiter, ein Polizist und eben die deutschen Fußballer. Und das klang so.

absoluter Hit, meiner Meinung nach, ne? Far Away in America. Ich glaube, heute wird die Mannschaft nur noch so Deutsch-Rap-Songs machen oder so. Dann lassen wir es lieber. Und neben das, was uns die FIFA ganz offiziell zur WM anbietet, und das übernimmt auch ein wirklicher Profi, Shakira mit Die Die. Den WM-Song gibt es jetzt hier bei Radio Essen für euch, ohne dass die deutsche Mannschaft dazu singt.

0: einfach, ne? Die Liebessongs. Phil Collins, Can't Stop Loving You bei Radio Essen. Ja, am Wochenende hat es bei uns zweimal wieder gebrannt. Und zwar unter anderem in Frillendorf und gestern auch in Bocholt. Da haben Wohnungen gebrannt und die Feuerwehr war da im Einsatz. Gott sei Dank niemand verletzt dabei. Auch nicht die kleine Katze, die die Feuerwehr aus der brennenden Wohnung rausgeholt hat. Also das ist nochmal gut gegangen. Was sonst noch so in der Stadt los ist, lest ihr jederzeit auf radioessen.de.
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0: Sabrina Carpenter. Und ihr Espresso hier bei Radio S Nummer 12. Und diese Woche ist mit dem größten Fahrplanwechsel der letzten Jahre gestartet. Hier in Essen hat sich heute bei der Ruhrbahn viel verändert. Die Busse und Bahnen fahren jetzt zu anderen Zeiten zum Beispiel ab und teilweise ja ganz andere Strecken. Unter anderem fährt die Linie 101 jetzt auf der Strecke der Linie 105 nach Rellinghausen. Also viel hat sich verändert und Frühschichtkollege Christian Bannier hat sich heute mal am Hauptbahnhof umgeschaut, wie der neue Fahrplanwechsel so funktioniert hat. Christian, wie ist so dein Eindruck?
1: Also ich habe schon den Eindruck, dass die Ruhrbahn das wirklich sehr, sehr gründlich vorbereitet hat. Also es standen da Plakate, wo dann genau drauf stand, hier welche Bahn fährt wohin. Mhm. Alle Beschriftungen, auch die, die man jetzt nicht so täglich ändert, ne? Irgendwo, was jetzt kein Bildschirm ist, sondern so richtig noch angeschrieben mit richtigen Buchstaben. Auch das war alles angepasst. Und wenn man zum Bahnsteig runterkam, dann hat einem direkt auch jemand von der Ruhrbahn so einen Flyer in der Hand gedrückt, wo auch nochmal alles drin stand.
0: Ah, okay. Was haben die Leute gesagt, mit denen du gesprochen hast?
1: Unterschiedlich. Also einige haben echt ganz schön geguckt, wo muss ich denn jetzt hin? Andere haben gesagt, ja Mensch, ich habe mir das vorher längst angeguckt, in der App oder bei euch oder ich habe es von Arbeitskollegen erfahren. Im Großen und Ganzen lief das tatsächlich ganz gut.
0: Ja, du hast dich mal umgehört.
1: Das heißt, ändert sich für dich jetzt persönlich was? Eine andere Linie, ein anderer Weg?
2: Ich bin bisher immer mit der 105 gefahren, jetzt mit der 101, aber an der Strecke ändert sich nicht. Es hat sich nur die Nummer geändert.
3: 101 anstatt 105, aber ist jetzt nichts groß, ne?
4: Nein, ich kann in beiden Richtungen ganz normal fahren. Nur die Uhrzeiten sind anders, aber auch nicht so speziell, nur 4 Minuten.
0: Okay, also das Chaos hält sich in Grenzen. Ich kann mir aber vorstellen, dass die Ruhrbahn heute auch so ein bisschen nervös und angespannt war, ob direkt alles klappt. Was sagt denn die Ruhrbahn dazu?
1: Ja, mit denen habe ich auch gesprochen. Die haben eben gesagt, das ist schon wirklich eine riesen Umstellung, die da war. Da haben sehr, sehr viele dran gearbeitet, eine riesen Teamleistung bei der Ruhrbahn. Es ist auch erst so ein kleiner Teil, muss man sagen, weil es kommt noch was hinterher. Das ist die Vorbereitung für die neue Citybahn, also die Straßenbahn, die oberirdisch am Hauptbahnhof vorbeifahren wird. Die kommt irgendwann im Spätsommer. Okay. So viel habe ich gehört, mehr wollte man mir noch nicht verraten, um nichts Falsches zu sagen.
0: Okay, wann auch immer der Spätsommer sein wird, wir wissen noch nicht mal, wann der Sommer kommt.
1: Ja, am Wochenende wahrscheinlich.
0: Ja, damit sind wir bei den Wetteraussichten. Schön. Alles Wichtige zum Fahrplanwechsel lest ihr natürlich auch auf radioessen.de. Ja, hier in der Innenstadt gerade auf jeden Fall sehr ungemütlich. Es hat angefangen zu regnen. Dazu sind es im Moment in der Stadt 14 Grad, gemessen an der Radio Essen Wetterbude in Schonnebeck. Ab dem Nachmittag ist es dann aber trocken heute und vielleicht kommt zwischendurch auch mal so ein bisschen die Sonne durch, bei maximal 20 Grad. Morgen wird es wärmer, aber es bleibt erstmal wechselhaft.
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0: Und das ist der Radio Essen Verkehrsservice für euch. Kurz nach 11:30 haben wir es auf den Autobahnen. Keine großen Staus, aber es stockt ein bisschen auf der A40 in Richtung Dortmund. Zwischen Bochum-Wattenscheid-West und dem Dreieck Bochum-West, da kommen 5 Minuten obendrauf. Dann ist die A40 auch gesperrt zwischen Mülheim-Heißen und Mülheim-Winkhausen in beide Richtungen wegen Reparaturarbeiten. Und auf der A52 stockt es in Fahrtrichtung Bochum zwischen Bergerhausen und dem Dreieck Essen-Ost, kommen 3 Minuten obendrauf. Im Essener Stadtverkehr läuft soweit ganz gut, aber da gibt's aktuell Blitzer. Auf der Levinstraße in Richtung Weidkamp steht ein Knöllchenkalle, auch einer auf der Bochumer Landstraße in Richtung Steele und ein Blitzeranhänger auf der Bismarckstraße stadtauswärts. Danke unter anderem an Anne und Bianca aus dem Radio Essen Verkehrsmelderclub.
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0: Mit Joshua Windelschmidt. Hallo zusammen.
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0: Osborne. One of Us aus den 90ern hier bei Radio Essen. Habt einen schönen Montag.
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0: Shawn Mendes bei Radio Essen. Why? Und ich bin wirklich froh, dass es Tim Schröder hier ins Studio geschafft hat.
1: Gerade so.
0: Ja, man muss ja sagen, im Moment ist das nicht selbstverständlich bei uns in der Stadt. Es gibt viele Schlaglöcher, es gibt viele Baustellen, es gibt viele Sperrungen und jetzt hier noch Regen und du bist mit deinem E-Bike unterwegs. Wie geht das? Wie hast du es geschafft?
1: Es ist tatsächlich eine Herausforderung, gerade was die Schlaglöcher angeht. Da fährt man tatsächlich schon mal Slalom und die Autofahrer wundern sich ja auch, wie fährt der Typ? Und es ist wirklich mit manch einem Schlag auch so, dass man da Schiss hat, nicht wieder rauszukommen.
0: Ja, mit dem E-Bike könnte es dann auch spannend werden. Ich bin mal gespannt, wie ich es jetzt gleich nach Hause schaffe und ich hoffe, wir sehen uns und hören uns morgen wieder hier bei Radio Essen. Ich bin Joshua Windelschmidt, gleich für euch Tim Schröder hier.

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3: Mit Marc Weiß. Schönen guten Tag. Die EU und viele andere Staaten der Welt haben das von den USA und dem Iran angekündigte Rahmenabkommen zum Kriegsende begrüßt. Kommissionspräsidentin von der Leyen bat um eine schnelle und vollständige Umsetzung. Vor allem die Kämpfe im Libanon müssten aufhören, sagte sie. Der Iran macht genau das zur Bedingung. Das Abkommen soll am Freitag in Genf unterzeichnet werden. Danach soll dann auch die Straße von Hormuz wieder geöffnet sein. Das hat US-Präsident Trump angekündigt. Danny Hopper aus dem News-Team. Trump ist heute auch beim G7-Treffen im französischen Evian dabei. Da dürfte es dann wahrscheinlich auch um die Sicherung der Straße von Hormuz gehen.
4: Mit Sicherheit. Schiffe der Welt, lasst eure Motoren an, lasst das Öl fließen. Das hat Trump direkt auf seiner Plattform Truth Social geschrieben. In den nächsten Tagen soll die Meerenge zunächst von Minen befreit werden und dann soll sie ab Freitag wieder für den Schiffsverkehr freigegeben werden. Und da kommen dann jetzt auch die Europäer ins Spiel. Länder wie Deutschland, Frankreich und Großbritannien hatten ja schon im April zugesichert, dass sie bei der Sicherung der Straße von Hormuz helfen werden. Wer dabei was übernimmt, darüber dürfte jetzt in Evian beraten werden. Bundeskanzler Merz sagte, das jetzige Abkommen könne zur Erholung der Weltwirtschaft beitragen. Dazu müsse die Straße von Hormuz aber auch dauerhaft und uneingeschränkt geöffnet werden. Denn es gibt noch einige offene Fragen, die das Rahmenabkommen gar nicht berührt. Zum Beispiel das iranische Atomprogramm und Raketenarsenal oder auch die Sanktionen gegen den Iran. Das waren ja auch bisher die großen Knackpunkte und die müssen jetzt erstmal in weiteren Verhandlungen noch gelöst werden.
3: Infos von Danny Hopper aus dem News-Team. Vielen Dank. Jetzt weitere Themen in der Zusammenfassung. Das Auftaktspiel der deutschen Nationalmannschaft bei der Fußball-WM haben offenbar doch deutlich mehr Menschen gesehen, als es in den Umfragen vor der WM den Anschein hatte. Im Schnitt waren 23,4 Millionen Menschen in Deutschland vor dem Fernseher. Der Marktanteil lag bei über 70%. Der Sohn von Norwegens Kronprinzessin Mette Marit, Marius Borg-Høiby, ist wegen Vergewaltigung und anderer Delikte zu 4 Jahren Gefängnis verurteilt worden. Das Gericht in Oslo befand den 29-Jährigen in zentralen Anklagepunkten für schuldig. Der Prozess gegen den Sohn aus einer früheren Beziehung hatte Norwegen monatelang beschäftigt. Die britische Regierung plant ein Social-Media-Verbot für Kinder und Jugendliche unter 16. Das kündigte Premierminister Starmer an. Großbritannien folgt damit dem Vorbild Australiens. Dort wurde im vergangenen Jahr das weltweit erste generelle Social-Media-Verbot für unter 16-Jährige eingeführt. Bei uns in Deutschland wird über dieses Thema noch diskutiert. Die Signale aus dem Nahen Osten haben den Ölpreis sinken lassen. Leider merken wir das an der Tankstelle erst sehr viel später. Der ADAC meldet für heute noch keine Weitergabe der gesunkenen Ölpreise in einem angemessenen Umfang, wie es heißt. Gestern kostete ein Liter Super E10 im bundesweiten Tagesschnitt 1,88 Euro. Diesel lag bei 1,83 Euro. Die Preise hätten sich seit Mittwoch vergangener Woche kaum bewegt, meldet der ADAC. Der Club fordert deshalb eine schnelle Weitergabe des gesunkenen Ölpreises an die Autofahrer. Und zwar jetzt. Und das waren die Nachrichten mit Marc Weiß.
5: Viele Wolken, die begleiten uns heute durch diesen Montag bei aktuell 14 Grad an unserer Radio Essen Wetterbude in Steele. Nach viel Regen sieht es heute Nachmittag dann nicht mehr aus bei bis zu 19 Grad. Morgen steigt dann wieder die Regenwahrscheinlichkeit, aber auch die Temperatur. Bis zu 24 Grad sind drin und das ist nur der Anfang. In Richtung Wochenende knacken wir wieder die 30 Grad Marke. Und damit rüber zum Verkehrsservice hier bei Radio Essen. Wir schauen auf die A52 Düsseldorf-Essen zwischen Bergerhausen und dem Dreieck Essen-Ost. Aktuell dichter Verkehr, Zeitverlust hier mindestens 3 Minuten. Dann haben wir 2 Sperrungen in der Innenstadt. Einmal Zeunerstraße in beide Richtungen im Bereich Gilhausenstraße. Da ist die Straße

0: rund 5000 Mitgliedern und einmal einen der drei Knöllchenkalle auf der Bochumer Landstraße in Richtung Steele, kurz hinter der Freisenbruchstraße.
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0: Super, dass ihr mit dabei seid. Ich bin Tim Schröder. Gleich mehrere hundert Titel mit dem Song, mit dem Titel Kiss Me gibt's allein auf Spotify. Habe ich mal nachgeschaut. Einen davon habe ich jetzt für euch. Hier ist Kiss Me von Sixpence aus dem Jahr 1999.
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0: Und dann ist gleich natürlich nochmal Fußballthema. 7 Tore haben ja die Jungs von Julian Nagelsmann am Abend gegen Curaçao erzielt. Und trotzdem gibt es auch noch etwas zu verbessern. Wir sprechen darüber gleich mit dem Kollegen Nico Hartmann aus der Radio Essen Sportredaktion. Gleich hier nach Musik bei Radio Essen am Mittag.

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1: Riesenstimmung gestern zum Beispiel beim Public Viewing auf dem Donnerberg. 7-mal standen die Fans in dem brechend vollen, rot-gelb gestreiften Zirkuszeltkopf, denn so oft trafen die Jungs von Julian Nagelsmann gestern gegen Curaçao. Ein Tor schöner als das andere und ja, so schnell geht das dann auch. Wir sind ganz schnell mal von der internationalen Presse fast schon zum Mitfavoriten auf den WM-Titel auserkoren worden. Nico Hartmann ist hier bei mir im Radio Essen-Studio. Nico, es ist jetzt Nacht im deutschen Teamquartier. Wir sortieren das Ganze mal, während die Spiele hoffentlich gut schlafen. Kommt man wahrscheinlich zu dem Schluss, alles gut gelaufen, aber es gibt auch noch einiges zu verbessern fürs Turnier, oder was meinst du?
2: Ja genau, das ist sehr gut zusammengefasst, denn bei allem Lob, schöne Tore, vor allem in der zweiten Halbzeit, dürfen wir ja zwei Dinge nicht vergessen. Curaçao war spätestens im zweiten Durchgang gar nicht mehr in der Lage, richtig gegenzuhalten. Sie konnten dieses Tempo nicht mitgehen. Das war auch das erste und zugleich letzte Spiel bei dieser WM, das so lief für unsere Mannschaft. Und trotz der 7 Tore gegen einen Gegner mit, ich sag mal, Drittliganiveau, gab es da schon einige Wackler defensiv. Gerade im ersten Durchgang fehlte da manchmal so ein bisschen die Ernsthaftigkeit, das schnelle, gedankliche Umschalten. Also da gibt es sicherlich noch einige Punkte für Julian Nagelsmann.
1: Okay, dann lass uns noch über den nächsten Gegner sprechen. Am Samstag trifft die DFB-Elf in Toronto auf die Elfenbeinküste. Die haben im Parallelspiel Ecuador mit 1:0 besiegt. Was lässt sich über die sagen, Nico?
2: Dass sie vor allem defensiv bärenstark sind. Zu Null-Sieg gegen Ecuador, ja, sie hatten auch Glück, weil Ecuador dreimal die Latte traf, aber sie haben kein einziges Tor auch in der Qualifikation zugelassen. 9 Siege aus 10 Spielen geholt. Sie haben die ehemaligen Bundesliga-Profis Kosunu und Dika als Innenverteidiger. Sie sind extrem robust, haben mit dem Leipziger Diamandé einen absoluten Shootingstar in der Offensive, sind geduldig, taktisch clever und mit dem Sieg gegen Ecuador stehen sie ja quasi schon in der nächsten Runde, da sie ja ihr Spiel gegen Curaçao gewinnen werden. Also Vorsicht, ab jetzt wird die WM für die deutsche Mannschaft deutlich schwieriger werden.
1: Also wir stellen fest, es wird deutlich schwieriger für unsere Spieler, aber ich bin mir auch sicher, dass der Rückenwind groß ist und zwar von uns allen hier. Ich würde sagen, das WM-Feder, es steigt. Dankeschön, Nico Hartmann aus dem Radio Essen WM-Studio.

0: It's so easy. Olivia Dean hier bei Radio Essen.
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0: macht das Ding, der Partystimmung. David Guetta mit Lovers on the Sun. Und wenn ich jetzt Anna 4 sehe, dann sehe ich rot. Denn sie hat einen knallroten Pullover an. Und weißt du, was ich jetzt mache? Jetzt drücke ich auf grün.
1: Okay.
0: Dann bist du nämlich dran mit deinen Nachrichten.
1: Ja, hallo.
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0: Und da wollen wir sprechen über eine neue Woche, die auch ganz viele neue Fahrpläne bringt. Die Straßenbahn der Ruhrbahn, sie fahren jetzt ganz neue Strecken. Was hat sich da genau geändert?
1: 6 von 8 Straßenbahnlinien, die fahren jetzt neue Strecken. Und das heißt, nicht nur die Straßenbahnlinien sind betroffen, auch es gibt auch andere Abfahrtszeiten für Busse hier in Essen.
0: Dann lasst uns konkreter machen, welche Linien sind tatsächlich betroffen?
1: Also bei den Straßenbahnen geht es zum Beispiel um die Linie 105. Die fährt jetzt nämlich von der Unterstraße bis zur Hollestraße. Und wenn die Bauarbeiten an der Stehlerstraße fertig sind, dann fährt die sogar bis nach Stehle zum S-Bahnhof. Und die 107 ist auch so ein Beispiel. Die fährt jetzt nicht nur von Gelsenkirchen nach Essen, sondern auch noch weiter bis nach Bredeney.
0: Jetzt liegt natürlich eine Frage auf der Hand. Warum? Warum diese ganzen Änderungen?
1: Ja, der Grund ist die neue Citybahn. Die Ruhrbahn möchte jetzt schon mal die alten Linien anpassen, damit die neue Bahn auch vernünftig fahren kann. Und es soll jetzt auch schneller und einfacher mit Bus und Bahn durch Essen gehen.
0: Das habe ich eben schon gesagt, das läuft ab heute, aber die Frage ist ja, wie lief es heute an?
1: Erstmal ganz gut, also es gibt Hinweise am Bahnhof, Plakate und Flyer. Wir haben auch mit der Ruhrbahn gesprochen, die haben natürlich gesagt, das ist ein Riesenprojekt, sind aber auch bisher erstmal größtenteils zufrieden.
0: Genaue Übersicht, die könnt ihr nochmal euch anschauen auf radioessen.de. Und dann schauen wir noch auf ein ganz anderes Thema. Es geht ums Blutspenden, genauer gesagt um einen Blutspendemarathon. Der ist heute. Wo kann ich da wohin gehen?
1: Noch bis 17 Uhr kannst du ins AOK-Haus an die Friedrich-Ebert-Straße gehen. Das geht ganz ohne Termin. Du musst nur dein Perso mitbringen. Und wenn du einen hast, dann schon einen Blutspendeausweis. Das Ganze ja heute bis 17 Uhr. Und die Aktion findet schon zum 8. Mal statt.
0: Und zum Schluss, wie immer, hast du noch eine gute Nachricht für uns.
1: Ja, auch in Essen wurde gestern der Sieg der deutschen Nationalmannschaft gefeiert. 7:1 gab es als Ergebnis im ersten Gruppenspiel für Deutschland. Das größte Public Viewing war in Frintrop auf der Wiese am Donnerberg. Da war es richtig voll. Und nicht nur auf der Wiese, auch auf der Straße hier in Essen war es voll. Es gab ein Auto quasi am Limbecker Platz. Das hat mir heute noch die Polizei erzählt.
0: Und ich kann nur bestätigen, auch in Vogelheim, wo ich unterwegs war, sind viele unterwegs gewesen mit hupenden Autos und mit wehenden Fahnen. Dankeschön, Anna, für die Infos. Und wir schauen jetzt aufs Wetter. Und das Wetter, das sieht ja gar nicht schlecht aus. Aktuell 15 Grad an unserer Radio Essen Wetterbude in Altendorf. Und vergleichsweise kalt ist es dazu, mit bis zu 19 Grad. Morgen bekommen wir dann schon bis zu 24 Grad. Und in Richtung Wochenende, da geht es dann hoch auf bis zu 30 Grad. Dazu sind weiterhin viele Wolken unterwegs. Morgen und am Mittwoch vielleicht sogar mit dem ein oder anderen Schauer.
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0: Und damit geht's rüber zum Radio Essen Verkehrsservice. Und da haben wir aktuell folgenden Stau für euch. A52 Düsseldorf-Essen zwischen Bergehausen und dem Dreieck Essen-Ost. Einfach mal 3 Minuten mehr einplanen. Außerdem Probleme durch 2 Sperrungen in der Stadt. Einmal die Zäunerstraße, die ist in beide Richtungen gesperrt, im Bereich der Gilhausenstraße. Das wird allerdings auch noch 2 Monate dauern. Da wird es schon schneller gehen auf der Alfredstraße in Richtung Innenstadt. Da ist zwischen der A52 und der Manfredstraße die Alfredstraße aktuell gesperrt. Und dann haben wir noch Blitzer entdeckt vom Radio Essen Verkehrsmelderclub mit seinen rund 5000 Mitgliedern. Einmal auf der Höfelstraße in Richtung Hausbergestraße wird geblitzt. Dann auf der alten Essener Straße in Richtung Stadtauswärts, kurz vor der Tankstelle in der 30er-Zone. Und einer der 3 Knöllchenkalle steht auf der Lewinstraße im Blitz in Richtung Waldkamp.
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0: Ganz viele neue Dinge passieren aktuell im Leben von Ed Sheeran. Und deshalb hat er jetzt, so schreibt das auf seiner Instagram-Seite, zum Rasierer gegriffen und sich die roten Haare vom Kopf abrasiert. Ein Bild davon seht ihr auf seiner Seite.
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0: Ich bin Tim Schröder und ich wünsche euch einen entspannten Start in diese neue Woche. Jetzt mit Ed Sheeran.

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0: Guns N' Roses, Knocking on Heaven's Door. Seit 1992 klopfen die also an die Himmelstür und dabei ist doch rechts neben der Tür eine Klingel. Einfach mal draufdrücken. Ja, leichte Verwirrung heute Morgen in der Radio Essen Frühschicht. Und schuld waren nicht etwa die Kollegen Julia Krüsemann und Christian Banja. Die beiden hatten ihre Finger garantiert nicht im Spiel. Es geht um den XXL-Fahrplanwechsel ab heute, und zwar bei der Ruhrbahn. Da suchen sich einige Linien ganz neue Wege und die Fahrgäste mit etwas Glück dann auch.
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2: 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Hm? Ich finde, wenn du nicht bei Radio Essen arbeiten würdest, ne, dann hättest du dich auch wirklich gut gemacht bei der Ruhrbahn.
3: Findest du? Ich glaube, dafür bin ich zu pünktlich.
2: Am Wochenende war ja großer Fahrplanwechsel bei der Ruhrbahn.
3: Genau, das heißt vor allen Dingen, die Straßenbahnen fahren jetzt anders, haben neue Wege bekommen.
2: Du warst ja gerade am Essen Hauptbahnhof und hast da mal geguckt, wie gut die Fahrgäste klarkommen. Und genau, da hast du unter anderem Nicole aus Rüttenscheid getroffen.
3: Hier ist noch ein bisschen Verwirrung. Wo müssen sie hin?
4: Kronprinzenstraße, nur 2 Haltestellen noch.
3: Also das ist noch geblieben?
4: Ja, ich dachte, die ist ja immer gefahren. Ne? Ich weiß auch nicht, was jetzt ist. Ich wusste nicht, dass sie jetzt anders fahren. Ich dachte, das bleibt so ähnlich.
3: Wir gucken mal eben, ob wir es vielleicht auflösen können. Können wir helfen?
5: Ja, auf jeden Fall. Ich habe jetzt hier mal gerade auf meinem Handy geguckt in der ZAP-App und jetzt fährt nicht mehr die 105, sondern die 106 und die 101.
4: Dankeschön.
3: So, kriegen wir hin. Sie kommt an.
4: Das ist also eine andere. Das habe ich gar nicht gewusst. Das stand da nicht so drin.
2: Guck mal, wie toll, dass du da warst.
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0: Black Velvet hier bei Radio Essen. Gleich jetzt weiter mit den Musikwünschen. Zum Beispiel der Musikwunsch von Nathalie aus Bredeney. Hört er gleich ab 13 Uhr.
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1: Mit Thorsten Adolfs. Guten Tag. Soziale Netzwerke sind schon länger auch digitale Marktplätze. Vor allem junge Menschen kaufen Produkte mit wenigen Klicks direkt über TikTok, Instagram, Facebook oder Pinterest. Oft lassen sie sich dabei von Influencern inspirieren, aber der schnelle Einkauf bringt auch Risiken mit sich. Dazu gibt es jetzt eine Analyse der Krankenkasse DRK Gesundheit und der Uniklinik Hamburg-Eppendorf. Malte Albrecht aus den News. Der Einfluss von Social Media ist mittlerweile gewaltig.
2: Ja, und das in einem durchaus bedenklichen Ausmaß. Fast jeder Zweite zwischen 10 und 17 Jahren gab an, durch Werbung auf Social Media zum Kauf angeregt zu werden. Weitere 40% kaufen Produkte, weil Influencer sie empfehlen. Laut der Studie klicken sich viele junge Menschen mindestens einmal pro Woche durch Online-Shops. Am beliebtesten ist Amazon, aber auch die chinesischen Plattformen Temu und Shein gehören inzwischen zu den Top 5. Am häufigsten werden Kleidung, Schuhe und Accessoires gekauft. Jeder achte Jugendliche gibt dafür pro Jahr bis zu 1.200 Euro aus.
1: Laut der Studie gelten schon 1,2% der Jugendlichen als problematische Online-Käufer.
2: Ein Grund dafür sind die psychologischen Tricks der Plattformen. Dazu gehören besonders günstige Preise, aber auch Glücksspielelemente, die zum Kauf verleiten sollen. Hinzu kommt Werbung, die gezielt über Algorithmen ausgespielt wird. Und Influencer lösen halt bei vielen Jugendlichen den Wunsch aus, so sein zu wollen wie sie. Deshalb landet das beworbene Produkt im Warenkorb. Experten fordern deshalb mehr Medienkompetenz. Kinder und Jugendliche müssten lernen, Werbung und die kommerziellen Interessen dahinter besser zu erkennen, sagt DRK-Chef Storm. In der Verantwortung sieht er dabei nicht nur die Eltern, sondern auch Schulen und die Politik.
1: Danke Malte und jetzt weitere Meldungen im Überblick. Der Wirtschaftsverband Fuels und Energie rechnet damit, dass die Spritpreise fallen werden, wenn die USA und der Iran ja Abkommen unterzeichnet haben. Ein Problem bei der Preisgestaltung seien aber die vielen Raffinerien und Ölförderanlagen, die beschädigt wurden, heißt es. Es werde viele Monate dauern, bis die normale Produktion wieder erreicht sei. Nach seiner Verurteilung zu 4 Jahren Haft hat der Sohn der norwegischen Kronprinzessin Mette-Marit, Høiby, noch einmal die Freilassung aus der Untersuchungshaft beantragt. Er begründet das mit dem schlechten Gesundheitszustand seiner Mutter. Sie leidet an einer schweren Lungenkrankheit. Sein erster Antrag war von einem Gericht abgelehnt worden. Das Interesse am ersten WM-Auftritt der deutschen Fußballnationalmannschaft war groß. Im Schnitt fast 23,5 Millionen Menschen haben sich den Auftritt der DFB 11 gegen Curaçao in der ARD angeschaut. Der Marktanteil lag bei gut 70%. Die Quote war damit besser als beim Eröffnungsspiel der Heim-EM vor 2 Jahren. Forscher rechnen damit, dass es bis 2060 in Deutschland mehr als 2 Millionen Menschen mit einer Demenzerkrankung geben könnte. Die Experten des Wissenschaftlichen Instituts der AOK sagen, das hänge mit der weiter alternden Gesellschaft zusammen. Sie sagen aber auch, dass man vorbeugen kann. Wird früher gegen Bluthochdruck oder Diabetes vorgegangen und generell stärker auf Bildung gesetzt, dann lasse sich etwa die Hälfte der Neuerkrankungen vermeiden. Um vorzubeugen, sollte auf Faktoren wie gesundes Hören und Sehen, wenig Alkohol und keine Zigaretten geachtet werden. Auch Übergewicht und soziale Isolation würden eine große Rolle spielen, heißt es. Das waren die Nachrichten mit Thorsten Adolfs.
3: 15 Grad in unserer Radio Essen Wetterbude in Werden. Wir nehmen langsam Anlauf auf eine sommerliche zweite Wochenhälfte, bis zu 19 Grad heute. Morgen sind schon 24 Grad drin und danach wird es immer wärmer mit über 30 Grad gegen Wochenende. Dazu sind aber auch weiterhin viele Wolken unterwegs und auch Regenschauer, die sind möglicherweise inklusive. Zum Verkehrsservice jetzt hier bei Radio Essen. Wir schauen auf die A40 Duisburg in Richtung Dortmund. Zwischen Mülheim-Dümpten und Mülheim-Heißen aktuell dichter Verkehr. Zeitverlust hier mindestens 10 Minuten. Dann gibt es Probleme im Stadtverkehr. Die Zäunerstraße ist weiterhin in beide Richtungen gesperrt im Bereich Gilhausenstraße. Außerdem eine Straßensperrung auf der Alfredstraße in Richtung Innenstadt zwischen der A52 und der Manfredstraße. Blitzer entdeckt vom Radio Essen.

0: Ich bin Tim Schröder von der Castingshow mit 10 Jahren über einen Europa-Hit. Lush Life war das, bis hin zum aktuellen TikTok-Comeback. Es läuft richtig gut für Sarah Larsen, gleich hier auch bei Radio Essen.
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0: Und hier ist sie jetzt, Sarah Larsen mit Lush Life. Und ich wünsche euch einen entspannten Montagmittag, jetzt hier bei Radio Essen.

0: Song aus den 90ern. Labouche, Sweet Dreams hier bei Radio Essen. Und ich bin nicht allein im Studio. Ich freue mich, dass Vicky aus Katernberg da ist. Sie ist 24 Jahre alt und frisch gebackene Miss Essen. Ich sage schon mal herzlichen Glückwunsch.
1: Und vielen, vielen Dank.
0: Ja, sehr gerne und schön, dass du da bist. Gestern nach 50 Jahren die erste Misswahl wieder in Essen, genauer gesagt auf dem Festivalgelände auf dem Donnerberg. Wie groß war denn die Konkurrenz, Vicky?
1: Sie war schon sehr groß. Vor Ort waren tatsächlich 15 Teilnehmerinnen, die ich mich durchsetzen musste, und vorher 64.
0: Und hast du da schon gedacht, oh, es wird schwer?
1: Auf jeden Fall. Bildhübsche Mädels waren vor Ort.
0: Okay. Jetzt stelle ich mir das vor, das ist ja eigentlich nur ein Acker, ne, wo dieses riesen Zirkuszelt da aufgebaut worden ist. Bist du dann mit Stöckelschuhen da über die Wiese gestolpert?
1: Genau, bei dem MIP-Festival ist natürlich Ackergelände, aber die Bühne war natürlich eine richtige.
0: Und wie war es dann auf der Bühne für dich?
1: Sehr, sehr zitterig, würde ich behaupten. Ich hatte schon großen Respekt vor der Sache.
0: Kannst du es denn schon glauben, dass du es jetzt bist? Die offizielle Miss Essen?
1: Nein, gar nicht. Es ist noch nicht durchgesickert.
0: Also auch so mit Schärpe und allem jetzt?
1: Auf jeden Fall.
0: Okay. Und das ist ein Traum, der für dich damit in Erfüllung gegangen ist?
1: Ich glaube, jedes Mädchen träumt doch davon, eine Krone auf dem Kopf zu tragen, oder?
0: Okay, also ich kann da nicht mitreden. Aber wenn du das sagst, dann wird es auf jeden Fall stimmen. Und ja, die Krone hast du jetzt schon mal auf dem Kopf, aber jetzt braucht man natürlich auch die passende Musik dazu, um eben auf der Bühne zu laufen. Glaube ich, heißt das einfach nur. Da hattest du einen speziellen Song, den du dir auch aussuchen konntest wahrscheinlich?
1: Tatsächlich nicht. Er lief einfach, aufgelaufen bin. Und das war in dem Fall von Taylor Swift, Opalite.
0: Und das ist ein Song, der dir auch selber gefällt wahrscheinlich, ne?
1: Natürlich, als Swiftie muss ich den vertreten können.
0: Sehr gut. Und wir werden ihn jetzt spielen. Und du darfst dann, wenn du magst, hier nochmal das Studio so auf- und ablaufen. Ich gucke mir das gerne an.
1: Auf jeden Fall mache ich das.
0: Danke sehr für deinen Besuch.

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0: Musik wünsche. Hier bei Radio Essen und wir schauen auf die Straßen. Da hat sich nämlich Stefan gemeldet aus dem Radio Essen Verkehrsmelderclub mit einem frischen Blitzer. Hat sich gerade aufgebaut auf der Bottropper Straße in Richtung Bottrop. Genauer gesagt vor der Hafenstraße. Da steht der graue Caddy.
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0: Basti und Pompeji ist das hier bei Radio Essen und wir schauen aufs Wetter. Da sind viele Wolken unterwegs. Wir gleiten uns durch diesen Montag bei aktuell 16 Grad, gemessen an unserer Radio Essen Wetterbude in Krai. Nach vielen Regen sieht es heute Nachmittag erstmal nicht aus, bei bis zu 19 Grad. Morgen, da steigt dann allerdings schon wieder die Regenwahrscheinlichkeit, aber auch die Temperatur. Bis zu 24 Grad sind morgen drin und das ist nur der Anfang in Richtung Wochenende. Da knacken wir wieder die 30 Grad Marke.
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0: Und damit geht's weiter mit dem Blick auf die Straßen in und um Essen. Einmal die A40 Duisburg in Richtung Dortmund. Zwischen Mülheim-Dümpen und Mülheim-Winkhausen aktuell dichter Verkehr. Ihr braucht für das Stück mindestens 8 Minuten länger. Dann Sperrungen in der Stadt und zwar einmal auf der Zeunerstraße. Die sind beide Richtungen gesperrt im Bereich der Gillhausenstraße. Außerdem eine Sperrung auf der Alfredstraße in Richtung Innenstadt zwischen der A52 und der Manfredstraße. Blitzer entdeckt vom Radio Essen Verkehrsmelderclub mit seinen rund 5000 Mitgliedern. Einmal auf der Bottropper Straße in Richtung Bottrop, vor der Hafenstraße wird geblitzt, auf der Höfelstraße in Richtung Hausbergestraße, auf der alten Essener Straße in Richtung Stadt auswärts, kurz vor der Tankstelle, außerdem einer der drei Knöllchenkalle auf der Bochumer Landstraße in Richtung Steele, kurz hinter der Freisenbruchstraße.
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0: Hallo zusammen, hier ist Tim Schröder, Sepp Herberger, Steffi Graf, Joy Flaming, Apache 207 und Bülent Ceylan. Alle kommen sie aus Mannheim. Eine Prominente, die habe ich gleich für euch noch.
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0: Denn auch Loi kommt aus Mannheim, hier ist sie mit Red Eyes. Gleich noch der Musikwunsch von Katharina aus Altenessen. Sie wünscht sich Roller von Apache 207. Wie wir gerade gelernt haben, auch ein Mannheimer. Gleich hier bei Radio Essen.

0: Und hier ist schon der nächste Musikwunsch für euch.
1: Hallo, ich bin Mathilda, ich komme aus Krai und wünsche mir den Song Ein Lied von Mark Forster, weil ich finde den Song richtig cool.

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0: Optimus. I like the way you kiss me hier bei Radio Essen. Mario Alt ist da, übernimmt gleich mit der Radio Essen Spätschicht.
1: Hallo.
0: Und du hast eine schöne Frau bei dir.
1: Ja, die Miss Essen. Die hatten wir ja eben gerade auch schon bei dir. Ich habe auch noch was mit dir aufgezeichnet.
0: Okay, das wird also sehr spannend. Aber ich finde noch viel spannender, weiß das deine Freundin, dass du hier so tolle Frauen im Studio hattest?
1: Jetzt wahrscheinlich ja. Aber sie hat nichts zu befürchten, keine Sorge.
0: Es gibt also heute Abend keinen Ärger.
1: Nein.
0: Bist du ganz sicher?
1: Ganz, ganz sicher.
0: Ich nicht. Also wir freuen uns auf deine Sendung gleich hier ab 14 Uhr. Ich bin Tim Schröder, wünsche euch noch einen entspannten Montagnachmittag. Jetzt mit Mario Alt.

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3: Mit Thorsten Adolfs. Guten Tag. Schon lange werden in Deutschland immer weniger Kinder geboren und das macht sich jetzt auch in den Kitas und Schulen bemerkbar. Das zeigt der neue nationale Bildungsbericht, den Bildungsministerin Prien eben in Berlin vorgestellt hat. Demnach sinkt die Zahl der betreuten Kleinkinder und ab dem Schuljahr 2027-28 werden wohl auch weniger Kinder in eine Grundschule gehen. Malte Albrecht aus dem News-Team, bedeutet das endlich eine Entlastung für das Bildungssystem in Deutschland?
4: Nein, wohl eher nicht. Zwar gibt es weniger Kinder, gleichzeitig werden in den Kitas aber mehr Kinder eines einzigen Jahrgangs betreut. Gerade bei den unter Dreijährigen gäbe es weiterhin Betreuungslücken, heißt es im Bericht. Der Grund, immer mehr Eltern wollen auch für die ganz Kleinen schon einen Kita-Platz. Und auch an den Grundschulen bleibt der Bedarf durch den Rechtsanspruch auf Ganztagsbetreuung konstant hoch, kann aber weiterhin nicht gedeckt werden. Also weniger Kinder bedeuten nicht automatisch weniger Belastung.
3: Der Bericht schaut nicht nur auf die Zahlen, sondern auch auf die Qualität von Bildung.
4: Und die Ergebnisse sind erneut ernüchternd. Die Leistungen von Schülerinnen und Schülern in Lesen, Mathematik und Naturwissenschaften haben sich weiter verschlechtert. Außerdem hängt der Bildungserfolg in Deutschland weiterhin stark vom Elternhaus ab. Also das altbekannte tiefsitzende Problem gibt es immer noch. Zwar haben Bund und Länder in den letzten 2 Jahren 360 Programme gestartet, um Bildungsungleichheiten nach sozialer Herkunft zu verringern. Die Autoren des Berichts fordern aber ein besser abgestimmtes Vorgehen mit klaren Zielen, damit diese Maßnahmen auch dauerhaft wirken.
3: Danke Malte und jetzt weitere Meldungen in der Zusammenfassung. Der Iran darf wohl in Zukunft offiziell Gebühren für die Durchfahrt von Schiffen in der Straße von Hormus verlangen. Das Rahmenabkommen zwischen den USA und dem Iran soll nach Angaben der iranischen Nachrichtenagentur Fars eine entsprechende Klausel beinhalten. Unterzeichnet werden soll es am Freitag in Genf. Bei Protesten gegen den G7-Gipfel, der heute Abend in Evian beginnt, hat es in Genf mehrere Festnahmen und Ausschreitungen gegeben. Demonstranten bewarfen Sicherheitskräfte mit Flaschen, Steinen und Feuerwerkskörpern. Die Polizei setzte Tränengas ein. Hauptthemen in der Schweiz sollen das Iran-Abkommen und Russlands Angriffskrieg auf die Ukraine sein. Weil das Wetter schön werden soll, rechnet der ADAC am nächsten Wochenende mit vollen Strafen. Viele Urlauber ohne schulpflichtige Kinder würden die Zeit für eine Kurzreise oder für Tagesausflüge nutzen, heißt es. Dazu beginnen nach Angaben des Automobilclubs in Teilen von Skandinavien die Ferien und es gibt in Deutschland mehrere Großveranstaltungen. In Bonn können ab heute Busse und Bahnen kostenlos genutzt werden. Die Regelung gilt aber nur bis Ende des Monats. Die Stadtwerke reagieren damit auf die Sperrung der Nordbrücke. Die kostenlosen Fahrten gelten nur innerhalb des Bonner Stadtgebiets. Regionale Züge oder Fahrten ins Umland sind davon ausgenommen. Dafür ist weiterhin ein Ticket nötig. Weil die Nordbrücke als wichtige Verbindung über den Rhein auf unbestimmte Zeit gesperrt bleibt, setzt die Stadt zusätzlich auf mehr Autospuren und alternative Routen für Radfahrer. Außerdem wird für Beschäftigte der Stadtverwaltung die Homeoffice-Regelung ausgeweitet. Oberbürgermeister Deus sagte, man setze alles daran, den Verkehr in Bonn und der Region wieder fließen zu lassen. Soweit die Meldungen mit Thorsten Adolfs.
5: Dann schauen wir auf das Wetter hier bei Radio Essen. Den Regen, den sollten wir jetzt eigentlich hinter uns gelassen haben. Viele Wolken sind zwar noch am Himmel, aber es sollte ein trockener Nachmittag und ein trockener Abend bei uns in Essen werden. Dazu 15 Grad gemessen an der Radio Essen Wetterbude in Rüttenscheid. Das klettert noch auf 19 Grad heute hoch. Morgen dann ebenfalls einige Wolken, bisschen Sonne mit 23 Grad, dann aber doch nochmal ein Ticken wärmer. Kurz nach 2, hier ist der Radio Essen Verkehrsservice für euch. Wir starten mit einer Warnmeldung. Vorsicht bitte auf der A42 Kamp-Lindfort Richtung Dortmund. Zwischen Gelsenkirchen Zentrum und Gelsenkirchen Schalke, da sind Fahrzeugteile auf der Fahrbahn. Sonst freie Autobahn. Im Essener Stadtverkehr staut es sich aber auf der Altendorfer Straße Richtung Bocholter Straße, da aktuell 10 Minütchen, die ihr mehr einplanen müsst. Und dann haben wir noch die Gladbecker Straße Richtung Vogelheimer Straße, die ebenfalls voll ist. Außerdem immer noch die Sperrung auf der Zäunerstraße in beide Richtungen im Bereich Gilhausenstraße und Redenbachstraße für mindestens 2 Monate nach dem Tagebruch. Da ist auch aktuell rundherum Stau. Und dann haben wir noch die Alfredstraße stadteinwärts zwischen A52 und Manfredstraße gesperrt. Da ist eine Hauptwasserleitung gebrochen. Das Abbiegen von der A52 auf die Alfredstraße stadteinwärts ist deswegen weiterhin nicht möglich. Einen Blitzer gebe ich euch auch noch mit auf dem Weg, gesehen und gemeldet von unseren bis zu 5000 Radio Essen Verkehrsmelderinnen und Verkehrsmeldern auf der Bochumer Landstraße in Richtung Steele, kurz hinter der Freisenbruch. Straße. Dankeschön und allen unterwegs, ne? Gute Fahrt.
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Es ist eines der legendärsten Konzertvideos, die es gibt. Zieht es euch mal rein, wenn ihr es nicht kennt. Und wenn doch, trotzdem nochmal. Iris Go-Go Dolls 2004 performt im Unwetter. Gibt diesem tollen Song noch mehr Bedeutung. Jetzt hier bei Radio Essen.

So, gestern deutscher WM-Auftakt. Wir haben ja unser Tippspiel auf radioessen.de. Ich bin punktgleich mit meiner Kollegin Theresa Lederbiel von Radio Essen hier auf Platz 7. Platz 1 aktuell unser Hörer Sascha. Ich sag mal so, wäre ich Bundestrainer, dann wäre das Ding gegen Curaçao vermutlich nicht 7-1 ausgegangen, sondern natürlich 4-0, so wie ich das getippt habe. Noch einer von unseren mehr als 80 Millionen Bundestrainern ist der Kollege Sebastian Pulli. Und der hat festgestellt, ja, dass man es ihm eh nicht recht machen kann.

0: Nelly Furtado bei Radio Essen. In nur einer Minute geht's weiter mit Justin Timberlake.
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ich mache euch jetzt ein Geständnis hier bei Radio Essen. Ich habe die 80er leider nicht miterlebt. Ja, ist leider so. Zum Glück gibt's aber Künstler wie den französischen DJ Hagel, ja, die uns in die Zeiten so ein bisschen zurückversetzen. Ne? Das macht er mit seinem neuen Song Jamaikan. Das ist eine Neuauflage vom alten Sister Nancy-Klassiker Bam Bam aus den frühen 80ern. Ja, und der Song, der startet pünktlich zum Sommer richtig durch. Vielleicht ja auch bei euch in den Ruhrcharts. Könnt ihr nämlich diese Woche neu reinwählen auf radioessen.de.

0: halb drei jetzt. Hier ist Radio Essen. Oh, und das wollten wir nicht. Nee. Die Chantal Teubert ist nämlich auch schon hier. Hallo.
1: Hallo.
0: So, und jetzt gucken wir mal, was wir wollten. Nämlich das hier. Da ist es doch. Wir hören jetzt nämlich, was es wichtig gibt. Und das, hören wir mit dir.
1: Jo.
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1: Im Spätsommer soll die neue Citybahn das erste Mal über die Schienen in Essen rollen. Zur Vorbereitung passt die Ruhrbahn auch den Fahrplan an. Seit gestern fahren schon einige Straßenbahnlinien, U-Bahnen und Busse neue Strecken. Ein großes Projekt für die gesamte Ruhrbahn. Im Gespräch mit Radio Essen zeigt sich Anne Mertins von der Ruhrbahn heute positiv.
3: Tatsächlich muss man beachten, das ist der größte Fahrplanwechsel seit 10 Jahren. Da kann es an der einen oder anderen Stelle rücken. In Summe sind wir mit gestern und mit dem heute mit dem Betriebsbeginn zufrieden. Was wir an der einzelnen Stelle nicht geschafft haben, verspreche ich Ihnen, holen wir die Woche nach.
1: Für eine Gesamtbilanz ist es laut Ruhrbahn noch zu früh. Die Rückmeldungen von Fahrgästen seien bisher aber größtenteils positiv. Alles zur Fahrplanänderung lest ihr auf radioessen.de. Nach dem Motto, nur wenn's fehlt, fällt's auf, könnt ihr heute wieder euer Blut spenden. Das geht ohne Termin und noch bis 17 Uhr im AOK-Haus auf der Friedrich-Ebert-Straße. Ihr braucht dafür euren Personalausweis und, falls ihr den schon habt, euren Blutspendeausweis. Aufgerufen haben das DRK und der Blutspendedienst West. Die Aktion startet schon zum 8. Mal. Zielfoto entscheidet über EM-Medaille. Für den Essener Kanuten Max Rentschmidt wurde es bei den Europameisterschaften in Portugal spannend. Der deutsche Vierer kam zeitgleich mit dem spanischen ins Ziel und nur 13 Hundertstel Sekunden hinter dem ungarischen Boot. Für das Team ist der zweite Platz ein großer Erfolg. Es sei ohne große Vorbereitungen gestartet. Der Fokus liege voll auf der Weltmeisterschaft im August, heißt es in einer Mitteilung der KG Essen.
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1: Und das war leider schon die gute Nachricht. Sorry. Das waren die Radio Essen Nachrichten mit Chantal Teubert. 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
0: Es ist für uns beide der Montag. Wir machen so eine kleine Pannenshow hier aus dieser Ausgabe. Ist nicht schlimm. Wir schauen lieber aufs Wetter bei Radio Essen. Und da können wir sagen, dass wir wenigstens den Regen hinter uns gelassen haben. Haben zwar viele Wolken am Himmel, trotzdem bleibt es den Nachmittag und den Abend über bei uns in der Stadt trocken. Das Ganze bei 16 Grad, die wir messen an unserer Radio Essen Wetterbude in Kettwig. 19 Grad sind heute noch drin. Morgen dann ebenfalls einige Wolken am Himmel, aber auch einiges an Sonne und die bringt uns dann 23 Grad. Kurz nach 3:30, hier ist der Radio Essen Verkehrsservice für euch. Vorsicht, nee, nicht mehr Vorsicht, die Warnmeldung auf der A40 ist weg. Dafür staut es sich jetzt auf der 40 Essen Richtung Dortmund zwischen Bochum-Hamme und Bochum-Harten. 3 Kilometer, ihr müsst 25 Minuten mehr einplanen. Im Essener Stadtverkehr Stau auf der Daniel-Eckhardt-Straße in Richtung Gladbecker-Straße, hier plus 10 Minuten. Und dann ist es noch ein bisschen voller auf der Hans-Böckler-Straße in Richtung Friedrich-Straße, hier plus 5. Außerdem denkt bitte an die zwei Sperrungen, die wir haben. Einmal die Zäunerstraße in beide Richtungen im Bereich Grillhausenstraße und Redenbachstraße für mindestens 2 Monate. Und die Alfredstraße stadteinwärts ist gesperrt zwischen A52 und der Manfredstraße. Da ist eine Wasserleitung gebrochen und ihr könnt von der A52 auf die Alfredstraße stadteinwärts nicht mehr abbiegen. Einen Blitzer gebe ich euch auch noch mit auf dem Weg. Der steht auf der Lewinstraße in Richtung Weidkamp, der Knöllchenkalle, gesehen von der Bianca. Das ist eine von unseren rund 5000 Radio Essen Verkehrsmelderinnen und Verkehrsmeldern.
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0: Ich bin Mario Alt, Hallöchen, und ich möchte jetzt gleich euch alle mitsingen hören. Also halt so ganz laut bis zu mir ins Radio Essen Studio, egal ob im Büro oder im Auto, hier für euch jetzt schon mal zum Üben. Ja, easy, oder?
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0: Wer von euch war denn gestern dabei in Frintrop im Zirkuszelt beim großen Public Viewing? 7:1 hat die deutsche Nationalmannschaft gewonnen gegen Curaçao. Eindrücke gibt's bei uns bei Radio Essen, zum Beispiel auf unserem Instagram-Kanal. Der Comedian Hannes Höfer hier bei uns bei Radio Essen, der hat hier in der Nähe aber noch einen weiteren Ort zum Gucken entdeckt.
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2: Die WM ist wirklich überall. Ich bin jetzt über die A40 durchs Ruhrgebiet geeiert und kurz vor der Ausfahrt Bochum Zentrum ist doch dieser Sauna-Club direkt an der Bahn. Ja, einige kennen den ja von euch. Wisst ihr, womit die werben? Wir übertragen alle WM-Spiele live. Das ist doch mal ein Angebot. Ja, in den Puff zum Rudel. Gucken. Das Alibi ist natürlich auch perfekt. Schatz, ich bin mit den Jungs Fußball gucken. Auch danach. Und, wie war das Spiel? Befriedigend. Wie ist denn so gelaufen? Ach, du weißt doch, Schatz. Latte, Schuss, einen reingemacht, alles dabei. Trotzdem frage ich mich, geht's der Erotikbranche so schlecht? Ich meine, was kommt als nächstes? Wir wechseln ihre Reifen, denn wir denken ans Gummi? Oder bieten die wie bei Ikea bald Kinderbetreuung an? Für die kleinen Bällebad, während die großen, naja, auch betreut werden. Ich wäre ja für eine lange Harry Potter Nacht. Zwischen Quickie und Quidditch oder so. Wusstet ihr eigentlich, dass Daniel Radcliffe allergisch auf seine erste Harry Potter Brille reagiert hat? Nickelallergie. Ja, blöde Sache. Und immer dran denken, das Spiel dauert 90 Minuten, also Kräfte einteilen.
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Am Wochenende waren sie noch auf großer Konzerttour in München, ausverkaufte Allianz Arena, Lederhosen, Shopping inklusive. Und jetzt gleich sind sie hier bei uns bei Radio Essen. Die Rede ist von Linkin Park. Jetzt gleich mit The Emptiness Machine. Let's

0: Was zum Wachwerden vor den Nachrichten gleich um 3.
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1: Mit Nico Hartmann. Als einer der großen Titelfavoriten greift am Abend Europameister Spanien ins WM-Geschehen ein. Die Spanier spielen ab 18 Uhr in Atlanta gegen WM-Neuling Kap Verde und erwarten einen klaren Auftaktsieg. Zum Start des Turniers muss das Team von Trainer Luis de la Fuente allerdings auf Superstar Lamine Yamal verzichten. Yamal hatte sich im April eine Oberschenkelverletzung zugezogen und ist erst seit einer Woche im Mannschaftstraining. Außerdem spielen am Abend Belgien gegen Ägypten, Saudi-Arabien gegen Uruguay und Iran gegen Neuseeland.
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2: Mit Thorsten Adolfs. Guten Tag. Die geplanten Sparmaßnahmen der Bundesregierung im Gesundheitswesen stoßen in Nordrhein-Westfalen auf scharfe Kritik. Krankenhäuser, Städte und Gemeinden und Ärzte und Pflegeverbände warnen vor massiven Folgen für die Versorgung der Patienten. Nach ihren Angaben könnten Kliniken gezwungen sein, Personal abzubauen oder ganze Bereiche zu schließen. Besonders betroffen wären die rund 311.000 Beschäftigten in den NRW-Krankenhäusern. Einzelheiten aus Düsseldorf hat José Nasiandi.
3: Die NRW-Krankenhausgesellschaft sieht viele Kliniken durch die Sparpläne der Bundesregierung zusätzlich unter Druck. Nach Angaben des Verbands würden zusätzliche Kosten und mehr Bürokratie auf die Häuser verlagert. Präsident Ingo Morell sagte uns, man stehe bereits jetzt massiv unter Spardruck.
4: Wenn jetzt noch mehr kommt, dann werden wir ganze Bereiche schließen müssen, Personal abbauen müssen oder in die Insolvenz gehen.
3: Drei Viertel der Krankenhäuser schreiben nach Angaben der Krankenhausgesellschaft schon jetzt rote Zahlen. Die gegründete NRW-Allianz befürchtet deshalb, dass sich die Versorgung weiter verschlechtern könnte. Morell kritisiert außerdem einen Widerspruch in der Gesundheitspolitik. Einerseits sollen Kliniken für Krisen- und Katastrophenfälle widerstandsfähiger werden. Andererseits sollen sie Milliarden einsparen. Das Bündnis fordert deshalb Nachbesserungen am Gesetzentwurf der Bundesregierung.
2: Und jetzt weitere Nachrichten in der Zusammenfassung. In Deutschland werden bis zum Jahr 2036 4,3 Millionen Arbeitskräfte fehlen. Das hat das arbeitgebernahe Institut der deutschen Wirtschaft berechnet. Der Renteneintritt der sogenannten Babyboomer werde den Arbeitsmarkt stärker als bislang befürchtet treffen, heißt es aus Köln. Um gegenzusteuern, sieht das Institut zwei Möglichkeiten. Es müssen mehr Menschen länger arbeiten oder es muss für Firmen leichter werden, qualifizierte Fachkräfte aus dem Ausland zu bekommen. Die Bundesregierung geht davon aus, dass sich die Bundeswehr bald an einem möglichen internationalen Einsatz zur Sicherung der Straße von Hormus beteiligen könnte. Schon am Freitag könnte ein entsprechendes Bundestagsmandat verabschiedet werden, sagte ein Regierungssprecher. Dann soll das Abkommen zwischen den USA und dem Iran unterzeichnet werden. Die Schuldnerberater fordern von Banken, überschuldete Menschen besser zu schützen. Oft passiere das in der Praxis gar nicht oder nur unzulänglich, heißt es von der Arbeitsgemeinschaft Schuldnerberatung. Das habe dann fatale Folgen. Betroffene hätten praktisch kein Geld mehr zum Leben. Pünktlich zum WM-Start finden die Biertrinker viele Angebote. Die Preise bekannter Marken fallen kräftig. Oft muss man für den Kasten im Moment weniger als 10 Euro zahlen. Nach Angaben des Getränkefachgroßhandels ist das aber eher ein kurzzeitiger Preiskampf und kein Zeichen für einen generellen Preisverfall auf dem Markt. Der Handel nutze die WM als Bühne, um Kunden mit aggressiven Rabatten in die Läden zu locken, heißt es. Die Brauereien würden so versuchen, ihre Verkäufe in einem schrumpfenden Markt anzukurbeln. Dass das funktioniert, hat sich bei der EM vor 2 Jahren gezeigt. Damals stiegen die Verkäufe durch solche Aktionen deutlich an. Soweit die Meldungen mit Thorsten Adolfs.
5: Ja, Biertrinkerwetter, ich bin mir noch nicht so ganz sicher, aber den Regen, den haben wir immerhin hinter uns gelassen. Da kommt heute nichts mehr runter. Trotzdem eben viele Wolken am Himmel. Dazu 16 Grad gemessen an der Radio Essen Wetterbude in Katernberg. Die Sonne, ja, lässt sich noch nicht so sehr blicken. Trotzdem kriegen wir 19 Grad heute. Morgen dann ebenfalls viele Wolken, ein bisschen Sonne. Mit 23 Grad wird es dann aber immerhin noch mal ein bisschen wärmer. Kurz nach 3, hier ist der Radio Essen Verkehrsservice für euch mit Stau auf der A40 Essen Richtung Dortmund zwischen dem Dreieck Bochum West und Bochum Haben. 4 Kilometern, 25 Minuten müsst ihr mehr einplanen. Im Essener Stadtverkehr sieht es dafür ganz gut aus. Der größte Stau auf der Altendorfer Straße Richtung Bockmühle hier plus 15. Und dann haben wir immer noch die zwei Sperrungen, zum einen auf der Zäunerstraße in beide Richtungen und die Alfredstraße stadteinwärts zwischen A52 und der Manfredstraße. Das Abbiegen von der A52 auf die Alfredstraße stadteinwärts ist da nicht möglich. Einen Blitzer habe ich auch noch für euch. Auf der Bismarckstraße stadtauswärts hinter dem Museum Volkwang steht der Knöllchen Kalle, hat der Michael durchgegeben. Einer von unseren rund 5000 Radio Essen Verkehrsmelderinnen und Verkehrsmeldern. Vielen Dank.
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5: Ich bin Mario Alt, hallo. Und wem von euch sagt denn der Name Holly Humberstone etwas? Ist noch relativ unbekannt, aber umso lieber spiele ich sie jetzt hier für euch bei Radio Essen. Lohnt sich nämlich, finde ich, ne? Also die war schon auf Tour mit Olivia Rodrigo, mit Luis Capaldi oder auch mit Taylor Swift. Schon als Kind hat sie stundenlang sich eingesperrt und hat das Klavier ihrer Mutter gespielt. Und das Ergebnis hören wir jetzt mit To Love Somebody.
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Jetzt habe ich hier für euch bei Radio Essen nochmal ganz neue Musik am Start. Jennifer Lopez hat sich David Guetta mit ins Boot geholt und das Ergebnis ist klar, gute Laune, klassische EDM-Sounds, Dancefloor-Beats. Treue J-Lo-Fans unter euch kennen den Song vielleicht schon, weil den hat sie letztes Jahr tatsächlich bei ein paar Auftritten angespielt. Und jetzt ist er endlich da. Zwei der größten Musikstars, Jennifer Lopez und David Guetta, Save Me Tonight bei Radio Essen.

0: Nach Save Me Tonight, Jennifer Lopez und David Guetta gibt's gleich hier bei Radio Essen noch Dermot Kennedy. So kiss me the way that you would if we died tonight. Kiss Me in 2 Minuten.
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0: halb vier. Hier ist Radio Essen. Und diesmal klappt's auch, nicht so wie eine Stunde vorher.
1: Jetzt reißen wir uns zusammen.
0: Chantal Teubert ist hier. Hi.
1: Hi.
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1: Seit gestern fahren einige Straßenbahnlinien, U-Bahnen und Busse bei uns in Essen neue Strecken. Der Grund, die neue Citybahn. Die soll im Spätsommer zum ersten Mal fahren. Zur Vorbereitung ändert die Ruhrbahn schon jetzt den Fahrplan und spricht vom größten Fahrplanwechsel seit 10 Jahren. Für eine Gesamtbilanz sei es noch zu früh, aber insgesamt ist die Ruhrbahn mit dem Betriebsstart zufrieden, hieß es heute im Interview mit Radio Essen. Auch das Feedback der Fahrgäste fällt bisher größtenteils positiv aus, freut sich Anne Mertins von der Ruhrbahn.
3: Es gibt immer Fahrgäste, für die es ein bisschen beschwerlicher ist oder die vielleicht auch umsteigen müssen, zusätzlich jetzt umsteigen müssen. Das ist so, aber in Summe ist die Rückmeldung zufrieden.
1: Alles zu den Fahrplanänderungen lest ihr auf radioessen.de. Noch 1,5 Stunden läuft der Blutspendemarathon im AOK-Haus auf der Friedrich-Ebert-Straße. Das DRK und der Blutspendedienst West haben unter dem Motto "Nur wenn's fehlt, fällt's auf" zum Blutspenden aufgerufen. Das geht ohne Termin. Ihr braucht dafür euren Personalausweis und, falls ihr schon einen habt, euren Blutspendeausweis. Auch Erstspender sind willkommen. Gerade in den Sommermonaten sinken die Blutreserven häufig, während der Bedarf in den Kliniken unverändert hoch bleibt, heißt es vom DRK. Und das ist überregional wichtig. Dass in Deutschland immer weniger Kinder geboren werden, macht sich jetzt auch in Kitas und Schulen bemerkbar. Das zeigt der neue nationale Bildungsbericht. Demnach sinkt die Zahl der betreuten Kleinkinder und ab dem Schuljahr 2027/2028 werden wohl auch weniger Grundschulkinder eingeschult. Eine Entlastung des Bildungssystems ist aber wohl trotzdem nicht in Sicht.
2: Und jetzt die gute Nachricht.
1: Zielfoto entscheidet über EM-Medaille. Für den Essener Kanuten Max Rentschmidt wurde es bei den Europameisterschaften in Portugal spannend. Der deutsche Vierer kam zeitgleich mit dem spanischen ins Ziel und nur 0,13 Sekunden hinter dem ungarischen Boot. Für das Team ist der 2. Platz ein großer Erfolg. Es sei ohne große Vorbereitungen gestartet. Der Fokus liege voll auf der Weltmeisterschaft im August, heißt es in einer Mitteilung der KG Essen. Das waren die Radio Essen Nachrichten mit Chantal Teubert. 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
0: Dann schauen wir auf das Wetter hier bei Radio Essen. Ja, und da gibt es die guten Nachrichten eigentlich, dass es den ganzen Tag über trocken bleibt. Also nichts mehr mit Regen, trockener Nachmittag, trockener Abend. Dazu 16 Grad, die wir gerade an der Radio Essen Wetterbude in Holsterhausen messen. Ein bisschen klettert das sogar noch nach oben. 19 Grad sind heute noch drin. Morgen geht es dann in den Dienstag ebenfalls mit vielen Wolken, aber auch ein bisschen Sonne, und mit 23 Grad wird es auch noch mal ein Ticken wärmer. Kurz nach 3:30, hier ist der Radio Essen Verkehrsservice mit Stau auf der A40 Essen Richtung Dortmund zwischen Bochum-Hamme und Bochum-Hafen. 3 Kilometer Stau, 22 Minuten plus. Und die A52 Düsseldorf Richtung Essen, hier zwischen dem Kreuz Breitscheid und Kettwig, 3 Kilometer Stockes, hier plus 5 Minuten. Stau gibt es auf der Altendorfer Straße zwischen Helenenstraße und Bockmühle in beide Richtungen, aktuell plus 10 Minuten. Dann haben wir noch den Innenstadtbereich. Die Hans-Böckler-Straße Richtung Friedrichstraße ist voll und auch die Hindenburg-Straße in Richtung Straße müsst ihr aktuell ein bisschen mehr einplanen. Dann erinnere ich euch noch an die 2 Sperrungen. Zäunerstraße in beide Richtungen im Bereich Grillhausenstraße und Redenbachstraße für 2 Monate. Und die Alfredstraße stadteinwärts zwischen A52 und Manfredstraße. Hier auch der Hinweis, wenn ihr auf der Autobahn seid, das Abbiegen von der A52 auf die Alfredstraße stadteinwärts ist da nicht mehr möglich. Geblitzt wird auf der Levinstraße in Richtung Weidkamp. Da steht ein Knöllchenkalle. Allen unterwegs eine gute Fahrt.
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0: Mario Alt, mein Name. Tag. Erstmals seit 70 Jahren haben wir hier in Essen wieder eine Miss Essen. Gestern frisch gewählt, heute bei mir im Radio Essen Studio. Hören wir gleich.
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0: Mitten zwischen der Fußball-Weltmeisterschaft und dem Auftakt der deutschen Nationalmannschaft gab es gestern in Frintrop am Donnerberg nicht nur Public Viewing, es wurde auch schon ein erster Titel vergeben, der zur Miss Essen. Die Jury hat sich bei der Wahl für die Vicky entschieden und die ist jetzt bei mir im Radio Essen Studio. Hi.
1: Hi.
0: Herzlichen Glückwunsch, Miss Essen. Hast du dich schon dran gewöhnt, so genannt zu werden?
1: Erstmal danke schön, auch danke, dass ich hier sein darf. Und ich glaube, dran gewöhnen nach einer Nacht geht noch nicht ganz, aber es wird immer realer auf jeden Fall.
0: Du hattest dann gestern auch noch Geburtstag, können wir verraten. Ne? Erstmal herzlichen Glückwunsch nachträglich.
1: Dankeschön.
0: Boah, was ein Tag für dich, oder? Kam alles zusammen.
1: Ja, es war auf jeden Fall ein super Geburtstagsgeschenk noch. Es war ein wunderschöner Tag, auch wenn das Wetter nicht ganz mitgespielt hat, aber es war schön.
0: Hättest du denn damit gerechnet vorher, dass du das Ding gewinnst?
1: Nee, auf gar keinen Fall. Also es sind 64 Bewerberinnen gewesen und nachher noch mehr nach Einsendeschluss und dann 15 wunderschöne Mädels vor Ort. Also es war wirklich sehr hart.
0: Was glaubst du denn, was dich am Ende zur Miss Essen gemacht hat? Also wie hast du die Jury zum Beispiel mit Leandro Morante war dabei oder Starfotograf Lothar Lange, wie hast du die überzeugt?
1: Ich glaube einfach, dass ich auf die Tipps von der Miss Vize Germany, die Soraya, gehört habe. Sie hat gesagt, habt einfach ganz, ganz dolle Spaß und Schultern zurück. Und ich glaube, ich habe das gut umgesetzt und das hat mir dann nachher den Weg geebnet.
0: Und Schultern zurück, das heißt beim Laufen?
1: Schön, Rücken anspannen nach hinten, Kopf nach oben und laufen.
0: Ach schön, so einfach ist das.
1: Ja, anscheinend.
0: Zum ersten Mal, habe ich gerade erwähnt, seit 70 Jahren ist die Wahl überhaupt zurück. Dann direkt auf einer größeren Bühne, kann man schon sagen. Wie aufgeregt warst du denn?
1: Ja, also das MIP-Festival war natürlich schon etwas größer jetzt angelegt und ich war wirklich sehr nervös. Es gibt ein paar Videos von meinen Familien und Freunden, wo ich gut am Zittern war zwischendurch, aber es hat sich wohl gelohnt.
0: Wie haben die denn reagiert?
1: Es war ja eher so eine Ich-bewerb-mich-mal-Aktion und dann auch als der Anruf von JD Passion Models kam, ja, wir würden dich gerne weitersehen, habe ich mich natürlich super gefreut und die haben sich natürlich mit mir auch mehr als über alles gefreut.
0: Dann schließen wir es ab. Wie geht's für dich weiter jetzt in Zukunft als Miss Essen? Hast du auch irgendeine Botschaft vielleicht, die du dann in Zukunft rüberbringen willst?
1: Ja, also für mich geht's jetzt erstmal weiter mit meinem Management JD Passion Models und ja, die größten Events sind dann natürlich die Miss Germany-Wahl, für die ich mich qualifiziert habe. Und dann mal gucken, wie es weitergeht. Ich freue mich ganz doll auf den Weg.
0: Dann drücken wir dir jetzt schon mal die Daumen dafür.
1: Dankeschön.
0: Sagen danke an die frisch gekürte Miss Essen, Vicky aus Katernberg. Viel Erfolg und ja, schön, dass du da warst.
1: Sehr gerne. Dankeschön für die Einladung.

0: Auffenbach, Be Mine bei Radio Essen und gleich vor den Nachrichten um 16 Uhr habe ich dann noch für euch eher ruhigere Klänge. Billie Eilish, Birds of a Feather, gibt's gleich bei Radio Essen.
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1: Mit Thorsten Adolfs. Guten Tag. Wird Tanken jetzt wieder billiger? Das fragen sich viele Autofahrer, nachdem sich die Lage im Nahen Osten ja etwas entspannt hat. Die Einigung auf ein Rahmenabkommen zwischen dem Iran und den USA hat die Ölpreise wieder sinken lassen. Aber Malte Albrecht aus dem News-Team an den Tankstellen kommt davon bis jetzt nur wenig an.
2: Ja, und genau das kritisiert auch der ADAC und sagt, die gesunkenen Ölpreise werden bisher nicht ausreichend an die Autofahrer weitergegeben. Demnach kostete ein Liter Super E10 gestern im bundesweiten Tagesdurchschnitt 1,87 Euro, also fast genauso viel wie in den Tagen davor. Nur Diesel ist etwas günstiger geworden und lag bei 1,82 Euro pro Liter. Das sind 2,3 Cent weniger als am vergangenen Mittwoch. Trotzdem liegt das Preisniveau weiter deutlich über dem Stand vor Beginn des Iran-Kriegs. Der ADAC fordert die Mineralölkonzerne deshalb auf, die Preise an den Zapfsäulen jetzt schnell zu senken.
1: Gibt es denn Hoffnung auf eine dauerhafte Entspannung?
2: Ja, die Chancen stehen durchaus nicht schlecht. Der Wirtschaftsverband Fuels und Energie geht davon aus, dass die Spritpreise sinken, sobald die wichtige Straße von Hormuz wieder offen ist. Aber das geht nicht von jetzt auf gleich. Preise wie vor Kriegsbeginn werde es in absehbarer Zeit nicht geben, sagte Verbandsgeschäftsführer Küchen bei NTV. Viele Raffinerien und Ölförderanlagen in der Golfregion seien beschädigt. Bis da die Produktion wieder normal läuft, könnte es Monate oder sogar Jahre dauern. Hinzu kommt, Ende des Monats läuft der Tankrabatt aus, dann dürften die Spritpreise ohnehin wieder anziehen.
1: Danke Malte und jetzt weitere Meldungen in der Zusammenfassung. Der Geburtenknick macht sich bald auch in den Kitas und Grundschulen bemerkbar. Ab dem Schuljahr 2027/28 wird die Zahl der betreuten Kinder unter 3 Jahren zum ersten Mal auch in Westdeutschland sinken. Das steht im neuen Bildungsbericht, den Bildungsministerin Prien in Berlin vorgestellt hat. Die Entwicklung kommt auch dadurch zustande, dass weniger Menschen zuwandern als zuletzt. Die Einigung auf ein Rahmenabkommen zwischen den USA und dem Iran wird von den meisten Politikern begrüßt. UN-Generalsekretär Guterres spricht von einem entscheidenden Schritt und Kanzler Merz von einem diplomatischen Durchbruch. Beide Länder sollen am Freitag die Einigung unterschreiben. Sie sieht nach iranischen Angaben ein Ende aller Kampfhandlungen vor, auch im Libanon. Außerdem sollen wieder ungehindert Schiffe durch die Straße von Hormuz fahren. Seit 23 Ziehungen ist der Lotto-Jackpot nicht geknackt worden. Das ist die bei weitem längste Zeit, in der niemand die 6 richtigen plus Superzahl getippt hat. Nach Angaben des deutschen Lotto- und Toto-Blocks ist deshalb immer noch die Höchstsumme von 50 Millionen Euro im Jackpot. Der Sohn von Kronprinzessin Mette-Marit, Marius Borg-Höyby, muss wegen Vergewaltigung und weiterer Vergehen für 4 Jahre ins Gefängnis. Insgesamt sah das Gericht in Oslo in 34 von 40 Anklagepunkten als erwiesen an, dass er unter anderem auch Drogen- und Verkehrsdelikte begangen hat. Laut Staatsanwaltschaft zeigt das Urteil, dass niemand über dem Gesetz steht, egal wer man sei oder welcher Familie man angehöre. Die Verteidigung hat aber schon angekündigt, gegen die Verurteilung in den schwersten Punkten in Berufung zu gehen. Das waren die Nachrichten mit Thorsten Adolfs.
3: Und hier ist das Wetter bei Radio Essen mit sehr, sehr vielen Wolken am Himmel. Aber es bleibt den ganzen Nachmittag und auch am Abend bei uns in Essen trocken. 17 Grad messen wir aktuell an der Radio Essen Wetterbude in Steele. 19 Grad sind heute noch drin. Morgen sieht es dann ähnlich aus. Viele, viele Wolken. Aber die Sonne kämpft sich zwischendurch auch noch mal ein bisschen durch. Und dann wird es mit 23 Grad auch noch ein bisschen wärmer. Kurz nach 4 der Radio Essen Verkehrsservice mit Stau auf der A42 Kamp-Lindfort Richtung Dortmund zwischen Gelsenkirchen Zentrum und dem Kreuz Herne stockt es auf 7 Kilometer und ihr müsst eine Viertelstunde mehr einplanen. Zweiter Stau, die A52 Düsseldorf Richtung Essen zwischen Dreieck Breitscheid und Kettwig 3 Kilometer Stau plus 10 Minuten. Gehen wir rein in den Essener Stadtverkehr. Hier merkt man, dass viele von euch auf dem Weg in den Feierabend sind. Einige Staus, zum Beispiel auf der Gladbecker Straße stadtauswärts Richtung Höfelstraße, aber genauso auch die alten Essener Straße stadtauswärts hier plus 10 Minuten. Beide Richtungen voll. Dann haben wir noch die Altendorfer Straße in beide Richtungen zwischen Helenenstraße und Bockmühle voll. Und im Innenstadtbereich staut es sich auf der Hans-Böckler Straße Richtung Friedrichstraße hier plus 10 Minuten. Und dann haben wir noch Stau auf der Frankenstraße Richtung Wuppertaler Straße plus 10 Minuten. Und es ist auch ein bisschen voll rund um die Alfredstraße, Zäunerstraße. Der Bereich, dann noch die Erinnerung, die Zäunerstraße in beide Richtungen gesperrt für 2 Monate nach einem Tagesbruch. Und die weitere Sperrung da in dem Bereich ist gerade echt übel. Alfredstraße stadteinwärts zwischen A52 und Manfredstraße. Und wer es noch nicht mitbekommen hat, das Abbiegen von der A52 auf die Alfredstraße stadteinwärts geht da nicht. Dann haben wir noch einen frischen Blitzer am Bredeneyer Berg, Bredeneyer Straße, Nee, ist doch kein Blitzer. Da hat mich das System hier in die Irre geführt. Dafür sage ich euch einen auf der Bismarckstraße, stadtauswärts, hinter dem Museum Volkwang. Der steht da definitiv in Knöllchenkalle. Danke an unsere rund 5000 Radio Essen Verkehrsmelderinnen und Verkehrsmelder.
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3: Große Stimme, große Emotionen jetzt hier bei Radio Essen. Ich träume mich da immer ja auf so eine royale Hochzeit, wenn ich ihn höre, so irgendwo in England. Elton John, Can You Feel the Love Tonight? Jetzt hier bei Radio Essen. Ich bin Mario Alt. Hi.
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1: Jawohl, das war mal ein Auftakt gestern. 7:1 hat die deutsche Fußballnationalmannschaft gegen Curaçao gewonnen. Ist natürlich auch nicht so der krasse Gradmesser. Aber alle unsere Promi-Gäste gestern Vormittag bei unserer Radio Essen Warm-Up-Sendung zum Deutschlandspiel aus dem Fußballmuseum in Dortmund, die lagen halt daneben. Comedian Markus Krebs war mit 6:0 noch am nächsten dran. Trotzdem war es halt ein Auftakt nach Maß für die Show von Radio Essen-Kollege Kevin Zimmer. Vor allen Dingen hat es Spaß gemacht.
2: Ja, und frag nicht wie. Wir sind ja mit unserem gläsernen Studio direkt am Eingang vom Deutschen Fußballmuseum in Dortmund auf der rechten Seite. Immer wieder kamen da Besucher, haben in unser gläsernes Studio geguckt und haben schnell mal Fotos von Comedian Markus Krebs, Schalke-Star Ingo Anderbrügge und natürlich von Gladiator und Hollywood-Star Ralf Möller gemacht. Der musste seinen Bizeps wirklich alle 20 Minuten für ein Foto anspannen. Und zwischenzeitlich hat er bei uns in der Show auch noch das Wetter präsentiert.
3: Also Leute, ich hätte euch gerne mein Sonnenwetter mitgebracht von Kalifornien. Aber es bleibt bewölkt und es könnte sogar regnen. Aber das macht uns nichts, weil wir sitzen alle vorm Fernseher und sind auf den ersten Sieg gespannt.
2: Ingo Anderbrügge hat Verkehr gemacht.
4: Jetzt alle Staus vom Eurofighter von 1997, Schalke-Legende Ingo Anderbrügge.
5: Ja, wir fangen mit der geliebten A2 an, die direkt am Parkstadion an der Arena auf Schalke vorbeiführt.
2: Du merkst schon, beim nächsten Mal braucht mich da keiner mehr.
1: Ja, und deswegen übernimmt auch der Kollege Jürgen Bangert. Und die Gästeliste unter anderem ja mit Prominenz aus Essen, hier bei uns aus Essen, steht auch schon.
2: Ja, 7-mal konnten wir ja gestern den Song Major Tom von Peter Schilling in Houston, Texas beim 7:1 hören. Die Torhymne der Deutschen lief quasi in Dauerschleife dort. Peter Schilling wird bei uns sein. Dann bin ich gespannt, was Starkoch Nelson Müller zur Currywurst im Fußballmuseum sagt. Und BVB-Kultfan und Weltmeister von 2014 Kevin Großkreuz kommt. Jeder, der will, der kann sich das direkt im Fußballmuseum in Dortmund anschauen, einfach vorbeikommen. Und wir laden sogar 20 Hörerinnen und Hörer als Publikum ein. Die werden von uns mit Getränken und Currywurst versorgt. Und zwei von ihnen haben sogar die Chance, am Kicker eine Reise mit Altus zu gewinnen. Gestern hat Stefan übrigens in allerletzter Sekunde noch den 3:2 Siegtreffer erzielt. Und er fliegt jetzt mit seiner Frau nach Fuerteventura.
1: Ah, das klingt überragend. Also nächste Chance dann am Samstag von 10 bis 14 Uhr im Deutschen Fußballmuseum in Dortmund. Auch direkt am Hauptbahnhof. Alle Infos auf radioessen.de.
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0: Ja, heute noch nicht ganz, aber gegen Ende der Woche 36 Grad in Essen. Das ist schon eher Havanna-Feeling.
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0: Klassiker aus der deutschen Musikgeschichte, geht doch gar nicht, oder? Als irgendwie, irgendwo, irgendwann. Nena, ja, und das könnte auch so ein bisschen das Motto der Ruhrbahn sein, ne? Irgendwie fährt irgendwo, irgendwann mal eine Bahn. Großer Fahrplanwechsel. Jetzt nämlich bei uns in Essen. Alle Infos dazu haben wir für euch natürlich auf radioessen.de. Aber auch unsere Radio Essen Frühschicht, also Julia Krüsemann und Christian Banja, die haben sich damit natürlich mal auseinandergesetzt.
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2: Weißt du was, Christian? 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
3: Findest du? Ich glaube, dafür bin ich zu pünktlich.
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3: Hier ist noch ein bisschen Verwirrung. Wo müssen sie hin?
4: Kronprinzenstraße, nur zwei Haltestellen noch.
3: Also das ist noch geblieben?
4: Die ist immer gefahren. Ne? Ich weiß auch nicht, was jetzt ist. Ich wusste nicht, dass sie jetzt anders fahren. 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
3: Wir gucken mal eben, ob wir es vielleicht auflösen können. Können wir helfen?
5: Ja, auf jeden Fall. Ich habe jetzt hier mal gerade auf meinem Handy geguckt in der ZAP-App und jetzt fährt nicht mehr die 105, sondern die 106 und die 101.
4: Dankeschön.
3: So, kriegen wir hin. Sie kommt an.
4: 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Das habe ich gar nicht gewusst. 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
2: Guck mal, wie toll, dass du da warst.
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0: So, also ich muss sagen, ich bin wieder wach.
1: Wie sieht's mit dir aus, Chantal Teubert?
2: Ja, so langsam geht es.
1: Sehr gut, so langsam geht es. Perfekte Einstimmung auf die Radio Essen Nachrichten. Die gibt's jetzt mit dir.
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4: Die Entscheidung könnte große Folgen haben. Das Oberverwaltungsgericht Münster hat den Regionalplan Ruhr gekippt. Der regelt, wo im Ruhrgebiet gebaut oder gewohnt werden darf, wo Firmen sich ansiedeln dürfen, wo Windräder stehen oder auch wo Rohstoffe abgebaut werden. Ein Streit um Bohrlöcher für Kies und Sand unter anderem im Kreis Wesel hat jetzt dafür gesorgt, dass das Gericht den Plan gekippt hat. Oberbürgermeister Thomas Kufen mahnt, dass es schnell einen neuen Plan geben muss, damit die wirtschaftliche Entwicklung im gesamten Ruhrgebiet nicht ausgebremst wird. Im Spätsommer soll die neue Citybahn das erste Mal über die Schienen in Essen rollen. Zur Vorbereitung passt die Ruhrbahn auch den Fahrplan an. Seit gestern fahren schon einige Straßenbahnlinien, U-Bahnen und Busse neue Strecken. Ein großes Projekt für die gesamte Ruhrbahn. Im Gespräch mit Radio Essen zeigt sich Anne Mertens von der Ruhrbahn heute positiv.
5: Tatsächlich muss man beachten, das ist der größte Fahrplanwechsel seit 10 Jahren. Da kann es an der einen oder anderen Stelle rücken. In Summe sind wir mit gestern und mit dem Betriebsbeginn zufrieden. Was wir an der einzelnen Stelle nicht geschafft haben, verspreche ich Ihnen, holen wir die Woche nach.
4: Für eine Gesamtbilanz ist es laut Ruhrbahn noch zu früh. Die Rückmeldungen von Fahrgästen seien bisher aber größtenteils positiv. Alles zur Fahrplanänderung lest ihr auf radioessen.de. Die geplanten Sparmaßnahmen der Bundesregierung im Gesundheitswesen stoßen in NRW auf scharfe Kritik. Unter anderem warnen Krankenhäuser und Pflegeverbände vor massiven Folgen für die Versorgung der Patienten. Kliniken könnten gezwungen sein, Personal abzubauen oder ganze Bereiche zu schließen. Besonders betroffen seien die Beschäftigten in den NRW-Krankenhäusern. Das war überregional wichtig.
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4: Großer Erfolg für den Essener Kanuten Max Rennschmidt. Bei der Europameisterschaft in Portugal hat der deutsche Vierer in einem spannenden Szenario die Silbermedaille geholt. Er kam zeitgleich mit dem Spanischen ins Ziel und nur 1/13 Sekunden hinter dem ungarischen Boot. Rennschmidt saß als Schlagmann im deutschen Boot. Das Team freut sich besonders über den zweiten Platz, weil es ohne große Vorbereitungen gestartet war. Aktuell liege der Fokus voll auf der Weltmeisterschaft im August, heißt es in einer Mitteilung der KG Essen. Und das waren die Radio Essen Nachrichten mit Chantal Teubert. 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
1: Und ich habe auch noch eine Nachricht, und die ist, dass es heute trocken bleiben wird, den ganzen Tag über, auch am Abend kein Regen mehr in Sicht. Aber auch die Sonne tut sich schwer gegen viele, viele Wolken am Himmel. Trotzdem haben wir 17 Grad gemessen an der Radio Essen Wetterbude in Heisingen. 19 Grad sind heute auch noch drin, also in den nächsten Stunden klettert's noch ein bisschen nach oben. Morgen sieht's dann ähnlich aus. Viele Wolken, ein bisschen Sonne, aber wärmer, 23 Grad dann bei uns in Essen. Kurz nach 16:30, hier ist der Radio Essen Verkehrsservice für euch. Wir starten mit einer Warnmeldung. Vorsicht auf der A42 Kamp-Lindfort Richtung Dortmund. Da hat es an der Einfahrt Herne-Wanne geknallt. Eine ungesicherte Unfallstelle da, also bitte vorsichtig fahren. Es staut sich auch auf der 42 Kamp-Lindfort Richtung Dortmund zwischen Gelsenkirchen-Schalke und eben dem Kreuz Herne. 5 Kilometer plus 10 Minuten dann aktuell. Auch im Essener Stadtverkehr einige Staus. Es ist voll auf der alten Essener Straße stadtauswärts, auf der Gladbecker Straße in beide Richtungen. Dann haben wir auch die Altendorfer Straße zwischen Helenenstraße und Bockmühle, auch hier in beide Richtungen Stau. Im Innenstadtbereich ist es voll auf der Hans-Böckler-Straße, vor allem in Richtung Friedrichstraße. Und im Essener Süden haben wir dann auch nochmal einen Stau. Ja, rund um die Alfredstraße, Frankenstraße, Meisenburgstraße, Bredeneierstraße, dem ganzen Bereich, weil die Zeunerstraße in beide Richtungen gesperrt ist. Mindestens 2 Monate dauert das. Die Alfredstraße stadteinwärts zwischen A52 und Manfredstraße ebenfalls gesperrt. Das Abbiegen von der A52 auf die Alfredstraße stadteinwärts ist dann nicht möglich. Geblitzt wird, wenn ihr zu schnell seid, auf der Bochumer Landstraße in Richtung Steele, kurz hinter der Freisenbruchstraße. Da steht ein Knöllchenkalle, einer der Blitzanhänger der Stadt Essen, gesehen und gemeldet von unseren rund 5000 Radio Essen Verkehrsmelderinnen und Verkehrsmeldern. Vielen Dank.
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0: mit Mario Alt und mit euch. Hallo und schönen Nachmittag.
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Es gibt bald neue Musik, und zwar von Tiffany Harris. Die kennt ihr vielleicht noch hier von Radio Essen zum Beispiel, vom Essen Original, oder bald ist sie auch in der Nachbarstadt beim Bochum Total auf der Bühne. Die war jetzt nämlich 3 Wochen in London zum Schreiben, Singen, Produzieren, hat sie uns alles einen Einblick gegeben auf ihrer Instagram-Seite und hat da von einer unglaublichen Zeit gesprochen. Und hier ist sie jetzt für euch bei Radio Essen. Auch noch ganz neu, würde ich sagen. Tiffany Harris, Vertigo.

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0: Klassiker aus den 80ern. One Night in Bangkok bei Radio Essen. Habt ihr gehört? Um kurz vor 5.
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1: Mit Thorsten Adolfs. Guten Tag. Spanien gilt bei der Fußball-WM als einer der ganz großen Favoriten und bestreitet in knapp einer Stunde das erste Spiel. Der amtierende Europameister trifft in Atlanta auf den WM-Neuling Kap Verde. Nico Hartmann aus dem WM-Studio mit dem Ausblick.
2: Alles dreht sich um ihn, obwohl er gar nicht von Anfang an spielen kann. Lamine Yamal ist allgegenwärtig bei der Selección. Der Superstar des FC Barcelona trainiert nach einer Oberschenkelverletzung wieder mit dem Team. Der 18-Jährige soll der Unterschiedsspieler bei dieser WM werden, muss aber gegen Fußballzwerg Kap Verde erstmal auf der Bank Platz nehmen. Aber auch ohne magische Momente des Ausnahmekönners wäre alles andere als ein Kantersieg der Spanier eine große Überraschung. Für die Kap Verden, eine Inselgruppe vor der Westküste Afrikas mit rund 500.000 Einwohnern, die sich sensationell mit Siegen gegen unter anderem Kamerun und Libyen qualifiziert haben, ist es das größte Spiel überhaupt. Die meisten Spieler sind in Europa tätig. Trotzdem geht es nur um Schadensbegrenzung für den Underdog. Um 21 Uhr trifft außerdem Belgien mit Topstar Jeremy Doku von Manchester City auf Ägypten. Für den Allstar Mohamed Salah steht einer der letzten Auftritte auf der großen WM-Bühne an. In Miami trifft derweil Saudi-Arabien auf Uruguay und in Los Angeles kommt es zu mit Spannung erwarteten ersten Auftritt der Iraner gegen Neuseeland.
1: Und jetzt weitere Nachrichten in der Zusammenfassung. Bildungsministerin Prien will schon kleine Kinder in der Kita schulisch fördern, um bestehende Ungerechtigkeiten auszugleichen. Bei der Vorstellung des Bildungsberichts in Berlin sagte sie, der Erfolg hänge immer noch zu sehr von der sozialen Herkunft ab. Risiken gebe es vor allem bei Kindern von Alleinerziehenden oder Familien mit Einwanderungsgeschichte. Frankreichs Präsident Macron ist sauer auf US-Präsident Trump. Der hatte Frankreich kurz vor Beginn des G7-Gipfels in Evian mit einem 100%-Zoll auf Wein und Champagner gedroht, falls Paris seine Digitalsteuer gegen Konzerne wie Facebook, Amazon, Google oder Apple nicht zurücknehmen sollte. Macron sagte, so laufe das nicht. Er kündigte ein respektvolles, aber entschlossenes Gespräch darüber mit Trump an. Viele Verbände befürchten, dass das geplante Sparpaket der Bundesregierung, um die Kassenbeiträge zu stabilisieren, die Existenz vieler Krankenhäuser bedroht. Eine weitere finanzielle Destabilisierung würde die Kliniken dazu zwingen, in größerem Umfang Personal abzubauen, heißt es in einer gemeinsamen Erklärung. Die Sparpläne sehen unter anderem vor, zusätzliche Personalkosten und Bürokratieaufwand auf die Kliniken zu verlagern. Forscher rechnen damit, dass es bis 2060 in Deutschland mehr als 2 Millionen Menschen mit einer Demenzerkrankung geben könnte. Die Experten des Wissenschaftlichen Instituts der AOK sagen, das hänge mit der weiter alternden Gesellschaft zusammen. Sie sagen aber auch, dass man vorbeugen kann. Wird früher als bisher gegen Bluthochdruck oder Diabetes vorgegangen und generell stärker auf Bildung gesetzt, dann lasse sich etwa die Hälfte der Neuerkrankungen vermeiden. Um vorzubeugen, sollte auf Faktoren wie gesundes Hören und Sehen, wenig Alkohol und keine Zigaretten geachtet werden. Auch Übergewicht und soziale Isolation würden eine große Rolle spielen, heißt es. Soweit die Meldungen mit Thorsten Adolfs.
3: Auf den letzten Metern lässt sich die Sonne hier bei uns in Essen dann doch nochmal blicken. Es bleibt dazu den ganzen Abend trocken, auch in der Nacht kein Regen. 18 Grad messen wir aktuell an der Radio Essen Wetterbude in Freisenbruch. 19 Grad sind noch drin, also ein bisschen Luft nach oben ist noch. Morgen sieht es dann genauso aus. Viele, viele Wolken am Himmel. Die Sonne gibt alles, um sich dagegen zu kämpfen. Und mit 23 Grad wird es dann auch nochmal ein Ticken wärmer. Kurz nach 5, hier ist der Radio Essen Verkehrsservice für euch mit freien Autobahnen. Da keinerlei Staus mehr und auch im Essener Stadtverkehr nimmt der Stau so langsam ab. Ein bisschen voller noch auf der alten Essener Straße Richtung Palmbuschweg plus 5 Minuten. Im Innenstadtbereich die Hans-Böckler Straße Richtung Friedrichstraße plus 10 Minuten, aber auch die Hindenburgstraße Richtung Kruppstraße plus 5 Minuten. Die Altendorfer Straße zwischen Helenenstraße und Bockmühle in beide Richtungen voll und dann haben wir noch unten, ja, alles so um die Meisenburgstraße, Alfredstraße, Bredeneyer Kreuz, da ist es ordentlich voll. Das liegt natürlich an der Sperrung an der Zäunerstraße in beide Richtungen im Bereich Gilhausenstraße und Redenbachstraße für mindestens 2 Monate. Dann erinnere ich euch noch an die Sperrung auf der Alfredstraße stadteinwärts zwischen A52 und Manfredstraße. Da ist auch das Abbiegen von der A52 auf die Alfredstraße stadteinwärts nicht möglich. Ein Blitzer steht auf der Bismarckstraße stadtauswärts hinter dem Museum Volkwang, gesehen und gemeldet von unseren rund 5000 Radio Essen Verkehrsmelderinnen und Verkehrsmeldern. Danke sehr.
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3: Für euch im Studio Mario Alt. Hi, habt ihr schon euren Sommerurlaub gebucht? Jetzt ohne Werbung machen zu wollen, könnte ich euch da vielleicht Eurowings als Airline empfehlen. Nur aus einem einzigen Grund, die verkaufen jetzt wieder Döner im Flugzeug. Die schlechte Nachricht, Knoblauchsoße soll es nicht geben. Weiß nicht, ob ich damit so alleine bin, aber Knoblauch ist doch geil und vor allem wesentlich besser als der Geruch von dem einen oder anderen Passagier.
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0: Das ist ein großes Wirrwarr hier bei uns in Essen. Radio Essen ist hier. Ja, wenn sich plötzlich der ganze Fahrplan und vor allem die Linien ändern, so ist es tatsächlich bei der Ruhrbahn. Seit gestern gibt es den neuen Fahrplan, schon umgebaut quasi für die Citybahn, die bald im Sommer oder Spätsommer an den Start gehen soll. Wir haben uns mal bei euch umgehört.
1: Das heißt, ändert sich für dich jetzt persönlich was? Eine andere Linie, ein anderer Weg?
2: Ich bin bisher immer mit der 105 gefahren, jetzt mit der 101, aber an der Strecke ändert sich nicht. Es hat sich nur die Nummer geändert.
3: 101 anstatt 105, aber ist jetzt nichts groß, ne?
4: Nein, ich kann in beiden Richtungen ganz normal fahren. Nur die Uhrzeiten sind anders, aber auch nicht so speziell, nur 4 Minuten.
0: Ja, hört sich relativ entspannt an, wie es bei euch aussieht. Es gibt aber auch schon ein erstes Fazit von der Ruhrbahn von Anne Mertens.
5: Es ist ein Riesenprojekt für die gesamte Ruhrbahn. Man muss sich überlegen, so ein Fahrplanwechsel, das ist kein Stück Papier, das ist das eine. Das andere ist, das macht auch nicht eine Person alleine. In Summe sind wir mit gestern und mit dem heute, mit dem Betriebsbeginn zufrieden. Was wir an der einzelnen Stelle nicht geschafft haben, verspreche ich Ihnen, holen wir die Woche nach.
0: Ja, und solange die Bahn und Busse überhaupt kommen, ist es ja schon mal ein Erfolg, oder? Das ganze Gespräch und eine Übersicht über die vielen Änderungen bei der Ruhrbahn gibt's auf radioessen.de für euch.

0: Klassiker aus den 2010er Jahren. Jesse J, Price Tag, habt ihr gehört, bei Radio Essen.
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0: die Zeit vergeht. Nicht nur Justin Bieber's Hit 2016 ist eine Weile her, sondern wir haben auch schon 17:30, halb sechs. Das heißt, Chantal Teubert ist hier. Hi.
1: Ja, hi.
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0: Das heißt, wir sprechen über die Nachrichten und Chantal, du kommst meistens mit der U-Bahn hier zu uns zu Radio Essen. Muss dich jetzt an neue Zeiten gewöhnen. Die U-Bahn, die hat nämlich ihren Fahrplan umgeschmissen.
1: Ja, genau. Bei mir ist es tatsächlich relativ entspannt, weil ich kann eigentlich überall einsteigen. Deswegen merke ich das gar nicht so richtig. Bei anderen sieht es anders aus. Also es wurden hier 6 von 8 Straßenbahnlinien wurden geändert und alle Busse und Bahnen haben jetzt andere Abfahrtszeiten. Es sollen aber trotzdem genauso oft Bahnen fahren wie vorher auch. Deswegen merke ich zum Beispiel keinen Unterschied. Seit gestern gilt ja der andere Fahrplan und das ist die größte Fahrplanänderung seit 10 Jahren. Also großes Ding.
0: Und da, auf jeden Fall. Und da steckt auch Großes hinter, nämlich die neue Citybahn, die hier durch Essen fahren soll.
1: Da laufen jetzt die Vorbereitungen auf Hochtouren. Mhm. Also im wahrsten Sinne des Wortes werden da schon mal die Weichen jetzt gestellt. Im Spätsommer soll es ja losgehen. Ja, und außerdem soll es schneller und einfacher mit Bus und Bahn durch Essen gehen jetzt.
0: Ja, die erste Bilanz der Ruhrbahn haben wir heute schon gehört, fällt positiv aus, gibt es auf radioessen.de, lief auch gerade schon hier bei uns und da gibt es auch die komplette Übersicht mit allen Änderungen. So, vom Fahrplan jetzt zum Regionalplan, da könnte eine Entscheidung nämlich große Folgen haben, hol uns da nochmal eben ab.
1: Ja, der Regionalplan Ruhr, der regelt wichtige Dinge bei uns, zum Beispiel, wo im Ruhrgebiet gebaut oder gewohnt werden darf, wo Firmen sich ansiedeln dürfen, wo Windräder stehen, pipapo. Ja, es gab einen Streit um Bohrlöcher für Kies und Sand im Kreis Wesel. Das hat wiederum dafür gesorgt, dass sich jetzt das Gericht den Plan noch mal genauer anschaut und kam jetzt unter anderem raus, ja, die benutzten Daten, um den Plan zu erstellen, waren zu alt. Es fehlt jetzt aktuell ein Plan, der ja all diese Dinge regelt. Und Oberbürgermeister Thomas Kufen hat sich jetzt auch schon eingeschaltet, hat gesagt, dieser neue Plan, der muss schnell her, damit die wirtschaftliche Entwicklung im gesamten Ruhrgebiet nicht ausgebremst wird.
0: Komplexe Sache, ja. Aber wir können es einfacher machen, nämlich damit unsere Stimmung jetzt hier nicht ausgebremst wird. Hast du noch eine gute Nachricht für uns?
1: Genau, der deutsche Vierer hat die Silbermedaille in der Kanu-Europameisterschaft in Portugal geholt am Wochenende. Das Spektakuläre ist, der Vierer kam zeitgleich mit dem Spanischen ins Ziel und nur 13 Hundertstel Sekunden hinter dem ungarischen Boot. Ja, das deutsche Team ist der zweite Platz, ein sehr großer Erfolg, weil die haben sich gar nicht so doll vorbereitet. Der Fokus, der liegt da gerade voll auf der Weltmeisterschaft im August.
0: Ja, knappes Ding. Gibt's auf radioessen.de alles nochmal zum Nachlesen. Da gibt's auch übrigens die Podcast-Folge mit dem Kanuten Max Rentschmidt, der mit dabei war. Und damit schauen wir aufs Wetter. Hier bei Radio Essen mit noch ein bisschen Sonne zum Abendausklang. Es bleibt auf jeden Fall trocken den ganzen Abend und auch die ganze Nacht. 18 Grad messen wir an der Radio Essen Wetterbude in Karnap. 19 Grad sind noch drin, also vielleicht klettert es noch so einen nach oben. Morgen dann ebenfalls einige Wolken am Himmel, dazu ein bisschen Sonne und mit 23 Grad ist es dann auch noch mal ein kleines bisschen wärmer. Kurz nach 17:30 jetzt, hier ist der Radio Essen Verkehrsservice für euch und da sieht's gut aus auf den Autobahnen, hier keinerlei Staus oder Störungen und auch im Essener Stadtverkehr. Es ist eigentlich nur noch auf der Altendorfer Straße zwischen Helenenstraße und Bockmühle in beide Richtungen ein bisschen voller, sonst kommt der überall gut durch, außer natürlich an der Zeunerstraße, die ist in beide Richtungen gesperrt, im Bereich Grillhausenstraße und Redenbachstraße mindestens für 2 Monate nach einem Tagesbruch. Die Alfredstraße stadteinwärts zwischen der A52 und der Manfredstraße ist ebenfalls gesperrt. Da ist eine Wasserleitung gebrochen. Da könnt ihr auch nicht von der A52 auf die Alfredstraße stadteinwärts abbiegen. Geblitzt werdet ihr auf der Bismarckstraße stadtauswärts hinter dem Museum Volkwang. Da steht der Knöllchenkalle. Allen unterwegs eine gute Fahrt.
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0: Mit Mario Alt. Schönen Start in den Feierabend hier am Montag, würde ich sagen, mit uns hier bei Radio Essen.
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0: fünf ganz besonderen Stimmen.
1: Den Backstreet Boys. Er hat auch Jubel verdient. Zu 22 ganz besonderen Einblicken.
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1: Die gibt's nämlich im Gruger Park aktuell im Glaspavillon an der Tummelwiese. Und dahinter steckt der Freundeskreis Gruger Park. Die Fotografen des Vereins, die sind nämlich regelmäßig im Park unterwegs und schießen Bilder für den Jahreskalender. So, und jetzt zum 30. Geburtstag gibt es zusätzlich noch eine große Ausstellung. Da könnt ihr dann Pflanzen, Tiere und eben Kunstwerke des Parks sehen. Und außerdem gibt's dazu nächsten Samstag noch eine Jubiläumsparty. Mehr dazu und eine Führung durch die Ausstellung, die haben wir jetzt schon für euch auf unserer Homepage auf radioessen.de.

0: So darf das doch echt gerne weiterlaufen.
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0: Die deutsche Fußballnationalmannschaft startet mit einem 7:1 in die WM. Ja, und ihr so?
2: Damit gerechnet. Voll die Party.
3: Deutschland gewinnt die WM. Nagelsmann, bester Mann, ehrlich.
4: Also es war eine Hammer-Performance von der deutschen Mannschaft. Ich find's richtig gut und es war eine super Stimmung hier.
5: Also ein knackiges 7:1. War nicht anders zu erwarten. Atemberaubend, unbeschreiblich.
0: Ja, die Stimmung im Stadion war besonders. Radio Essen-Kollege Sascha Fassbender, auch wegen der Musik.
6: Ja, jede Mannschaft durfte ja so ein paar Lieblingssongs einreichen bei der FIFA, sogenannte Signature-Songs. Und da lief dann gestern unter anderem sowas hier.

0: Major Tom von Peter Schilling lief ganze 7 Mal, ist halt der Torsong von Deutschland. Aber ansonsten auch Die Hosen nach dem Spiel.
1: Ja, und deutsche Hochkultur.
0: Oh ja, ein anspruchsvoller Klassiker aus der deutschen musikalischen Kunst, der für das ein oder andere Lächeln, zum Beispiel bei Joshua Kimmich, sorgte.
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0: Ganz im Ernst, gestern lief im Stadion in Houston bei der WM 2026 Der Zug hat keine Bremse.
1: Ja, Wahnsinn. Und das war sogar Thema bei der Pressekonferenz nach dem Spiel.
0: Da wollte ein englischsprachiger Reporter wissen, was es mit diesem Song Der Zug hat keine Bremse denn auf sich hat.
3: The train has no brakes. It's a German song. And we tried to do that. To move on. Like with no brakes. And it was at least not that bad.
0: Julian Nagelsmann will genau das mit dem Team weiterverfolgen. Immer weiter wie ein Zug, der eben keine Bremse hat.
1: Ja, the train has no brakes. Genial. Hoffentlich hat der deutsche Zug auch am Samstagabend gegen die Elfenbeinküste dann keine Bremsen. Wir bei Radio Essen werden natürlich euch auf den Laufenden halten und informieren, wenn es Richtung Spieltag geht.
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0: Peter Schilling, Major Tom, wollen wir dann am Samstag auch ein paar Mal hören, hoffentlich, wenn die deutsche Nationalmannschaft um 22 Uhr gegen die Elfenbeinküste spielt. Ja, ein anderes Sportevent sorgt auch für Aufsehen, das Internet geht steil. Die New York Knicks haben nach 53 Jahren den Titel in der NBA, der Basketballliga in den USA, geholt. Wurde natürlich gefeiert, vor allem von den Stars. Taylor Swift war da, zusammen mit Hailey Bieber. Ja, und mit ihr hier. Tate McRae ist das. Mit Greedy spiele ich jetzt gleich hier für euch bei Radio Essen. Und danach sage ich tschüss, ich bin Mario Alt. Schönen Feierabend euch.
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1: Mit Nico Hartmann. Mit 40 Jahren, 2 Monaten und 19 Tagen ist Manuel Neuer nun offiziell der älteste deutsche Nationalspieler aller Zeiten. Der Bayern-Torwart nimmt an seiner 5. WM teil, hat gegen Curaçao sein 125. Länderspiel absolviert und verdrängte Lothar Matthäus, der bei der EM 2000 letztmals für den DFB auf dem Platz stand. Bei einer WM war der legendäre Fritz Walter bislang der älteste deutsche Spieler, bis ihn gestern Manuel Neuer ablöste.
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2: Mit Thorsten Adolfs. Guten Abend. Da, wo das berühmte Mineralwasser herkommt, wird jetzt 3 Tage lang Weltpolitik gemacht. Im französischen Evian beginnt heute Abend der G7-Gipfel. Es kommen die Staats- und Regierungschefs der 7 führenden Industrienationen zusammen, also unter anderem die aus Deutschland, Frankreich, Großbritannien und den USA. Zuerst soll gleich über den Nahostkrieg und das vorläufige Abkommen zwischen den USA und dem Iran gesprochen werden. Infos dazu von Malte Albrecht.
3: In Evian geht es vor allem um eine Frage. Kann das Rahmenabkommen in seiner jetzigen Form dafür sorgen, dass die Straße von Hormus dauerhaft geöffnet bleibt? In diesem Fall haben sich Deutschland, Frankreich, Großbritannien und Italien schon bereit erklärt, sich an einer unabhängigen Mission zur Absicherung der wichtigen Handelsroute zu beteiligen. Frankreichs Präsident Macron hat auch die Staats- und Regierungschefs von Ägypten, Katar und den Vereinigten Arabischen Emiraten zu einer Sitzung eingeladen. Die 3 Länder hatten zuletzt eine wichtige Rolle als Vermittler zwischen dem Iran und den USA gespielt. Zu den weiteren großen Themen des Gipfels gehört auch der russische Angriffskrieg gegen die Ukraine. Deshalb wird auch Präsident Zelensky mit am Tisch sitzen. Am Rande des Treffens will er außerdem mit US-Präsident Trump ein 4-Augen-Gespräch über weitere Friedensbemühungen führen. Weite Wege haben die Gipfelteilnehmer sowieso nicht. Sie tagen und schlafen alle im selben Luxushotel direkt am Genfer See. Spontane Treffen in kleiner Runde sind deshalb jederzeit möglich.
2: Und jetzt weitere Nachrichten in der Zusammenfassung. Die Gewerkschaft VBE sieht in den schlechten Bildungschancen für Kinder aus sozial benachteiligten Familien ein, Zitat, Armutszeug für eine der größten Volkswirtschaften weltweit. Vor allem die Schulen seien mit einem Spagat konfrontiert. Sie litten oft unter massivem Personalmangel, sanierungsbedürftigen Gebäuden und einer mangelhaften Digitalisierung, heißt es. Gleichzeitig sollten sie neben ihrem Bildungsauftrag immer neue gesellschaftliche Herausforderungen lösen. Finnland hat einen russischen Kapitän und ein weiteres Besatzungsmitglied eines Frachters angeklagt. Die Staatsanwaltschaft wirft ihnen vor, in der Ostsee 2 Unterseekabel, die Finnland und Estland verbinden, beschädigt zu haben. Der Frachter, der auf dem Weg von Russland nach Israel war, soll seinen Anker mindestens 130 Kilometer weit über den Meeresgrund geschleift haben. Der Kapitän und der Bootsmann bestreiten die Vorwürfe. Weil das Wetter schön werden soll, rechnet der ADAC am nächsten Wochenende mit vollen Straßen. Viele Urlauber ohne schulpflichtige Kinder würden die Zeit für eine Kurzreise oder für Tagesausflüge nutzen, heißt es. Dazu beginnen nach Angaben des Automobilclubs in Teilen von Skandinavien die Ferien und in Deutschland gibt es mehrere Großveranstaltungen. Pünktlich zum WM-Start finden die Biertrinker viele Angebote. Die Preise bekannter Marken fallen kräftig. Oft muss man für den Kasten im Moment weniger als 10 Euro zahlen. Nach Angaben des Getränkefachgroßhandels ist das aber eher ein kurzzeitiger Preiskampf und kein Zeichen für einen generellen Preisverfall auf dem Markt. Der Handel nutze die WM als Bühne, um Kunden mit aggressiven Rabatten in die Läden zu locken, heißt es. Dass das funktioniert, hat sich bei der EM vor 2 Jahren gezeigt. Damals stiegen die Verkäufe durch solche Aktionen deutlich an. Soweit die Meldungen mit Thorsten Adolfs.
4: Das Wetter.
5: Also für ein Sommermärchen bräuchten wir noch Sommer. Der kommt im Laufe dieser Woche wieder. Morgen ist noch mehr so mittel. Bis 25 Grad zwar, aber einige Wolken unterwegs. Ab und zu kann es mal regnen. Aber hier und da gibt es auch schon mal sonnige Strecken. Freuen wir uns drauf. Jetzt über den Abend und die Nacht. Da landen wir bei 14 bis 7 Grad am Tiefpunkt. Und ab und zu kann es auch noch mal regnen.
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5: Ja, der Montagabend, Feierabendverkehr. Wie gewöhnlich eher mittelschön. Hier die Staus ab 11 Minuten Wartezeit. A3 Frankfurt-Oberhausen. Zwischen Kreuzköln-Ost und Leverkusen-Zentrum, aktuell 6 Kilometer, 16 Minuten. A4 Aachen Richtung Köln, zwischen Kreuzköln-West und Köln-Eifeltor, 5 Kilometer, 25 Minuten. A4 Köln-Aachen zwischen Dreieck-Köln-Heumer und Köln-Eifeltor, 5 Kilometer, 11 Minuten plus. Und A61 Koblenz-München-Gladbach, da haben wir aktuell zwischen Zwisttal und Erftstadt 8 Kilometer Stau. Das sind 35 Minuten obendrauf. Gute Fahrt, kommt gut an.
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5: Hallo, Sebastian Pulli hier und jetzt zum Feierabend eine Band mit einer Feierabendeinstellung offenbar, und zwar Eiffel 65. Die haben nämlich, statt sich selber einen auszudenken, den Bandnamen einfach von einem Computer per Zufall erwürfeln lassen. Ist aber vielleicht auch gar keine so schlechte Idee, wenn sie beim selber Überlegen dann auf eher so mittelgeniale Textzeilen wie "Ich bin blau"

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0: 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Die neue Single von Malik Harris, Lie to Me.
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0: Jetzt ein bisschen Comedy für den Feierabend. Da nur erstmal der Hinweis, sich über die Sprache anderer Länder lustig zu machen. Das tut man heute nicht mehr. Außer bei Holland, da ist super witzig.
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3: Holländisch ist so lustig. Ich habe eine Theorie, alles auf Holländisch ist so witzig. Gewisse Bösewichte oder Schurken hätten niemals funktioniert, wenn es Holländer gewesen wären. Ja? Niemals. Ich stelle mir immer Dracula auf Holländisch vor. Ich glaube, das funktioniert. Ich meine, wir alle kennen Dracula, der kam aus dem heutigen Rumänien. Und das kannst du dir vorstellen, dass diese rumänische Sprache passt so ein bisschen. Ah, Dracula!
4: Ah, der Stepp der beste Präsid. Kompanase Mosko, Ceausescu, Securitate.
3: Weißt du, es funktioniert. Stell dir mal vor, Dracula wäre Holländer gewesen. Also, sein Umhang ist orange.
5: Ah, Dracula!
3: Kann ich auch lecker in den Ecke beißen. Kann ich auch lecker Blut sauchen. Na, du bist nicht dudelig. Ich sauche dein Blut Tröppchen für Tröppchen.
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1: Mit Chantal Teubert. Schönen guten Abend. Die Entscheidung könnte große Folgen haben. Das Oberverwaltungsgericht Münster hat den Regionalplan Ruhr gekippt. Der regelt, wo im Ruhrgebiet gebaut oder gewohnt werden darf, wo Firmen sich ansiedeln dürfen, wo Windräder stehen oder auch, wo Rohstoffe abgebaut werden. Ein Streit um Bohrlöcher für Kies und Sand, unter anderem im Kreis Wesel, hat jetzt dafür gesorgt, dass das Gericht den Plan gekippt hat. Oberbürgermeister Thomas Kufen mahnt, dass es schnell einen neuen Plan geben muss, damit die wirtschaftliche Entwicklung im gesamten Ruhrgebiet nicht ausgebremst wird. Im Spätsommer soll die neue Citybahn das erste Mal über die Schienen in Essen rollen. Zur Vorbereitung passt die Ruhrbahn auch den Fahrplan an. Seit gestern fahren schon einige Straßenbahnlinien, U-Bahnen und Busse neue Strecken. Ein großes Projekt für die gesamte Ruhrbahn. Im Gespräch mit Radio Essen zeigt sich Anne Mertins von der Ruhrbahn heute positiv.
2: Tatsächlich muss man beachten, das ist der größte Fahrplanwechsel seit 10 Jahren. Da kann es an der einen oder anderen Stelle rücken. In Summe sind wir mit gestern und mit dem heute mit dem Betriebsbeginn zufrieden. Was wir an der einzelnen Stelle nicht geschafft haben, verspreche ich Ihnen, holen wir die Woche nach.
1: Für eine Gesamtbilanz ist es laut Ruhrbahn noch zu früh. Die Rückmeldungen von Fahrgästen seien bisher aber größtenteils positiv. Alles zur Fahrplanänderung lest ihr auf radioessen.de. Und das ist überregional wichtig. Die geplanten Sparmaßnahmen der Bundesregierung im Gesundheitswesen stoßen in NRW auf scharfe Kritik. Unter anderem warnen Krankenhäuser und Pflegeverbände vor massiven Folgen für die Versorgung der Patienten. Kliniken könnten gezwungen sein, Personal abzubauen oder ganze Bereiche zu schließen.
0: Und jetzt die gute Nachricht.
1: Für den Essener Kanuten Max Rennschmidt wurde es bei den Europameisterschaften in Portugal spannend. Der deutsche Vierer hat die Silbermedaille geholt. Er kam zeitgleich mit dem Spanischen ins Ziel und nur 13 Hundertstel Sekunden hinter dem ungarischen Boot. Und das waren die Radio Essen Nachrichten mit Chantal Teubert. 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
3: Das Wetter.
4: Wir arbeiten uns aus dem eher herbstlichen Montag heute so langsam Richtung Sommer diese Woche. Morgen schon mal eine ganze Ecke wärmer, bis 25 Grad. Auch noch viele Wolken unterwegs, ab und zu mal nass. Aber gerade ab dem Nachmittag auch mal mehr sonnige Strecken. Der Abend und die Nacht jetzt auch noch mal teilweise nass und was frischer. Da landen wir am Tiefpunkt so bei 14 bis 7 Grad.
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4: So langsam beruhigt sich das hier, die Staus ab 8 Minuten Dauer. Wir haben die A3 Köln Richtung Oberhausen zwischen Köln-Delbrück und Leverkusen-Zentrum. 4 Kilometer, 8 Minuten. A4 Aachen-Köln zwischen Kreuzköln-West und Köln-Klettenberg, 4 Kilometer, 25 Minuten. A4 Köln-Aachen zwischen Kreuzköln-Gremberg und Kreuzköln-Süd, 4 Kilometer, 8 Minuten. Und A44 Dortmund-Kassel, aktuell zwischen Diemelstadt und Warburg, 2 Kilometer Stau, 17 Minuten plus. Gute Fahrt, kommt gut an.
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4: Sebastian Pulli hier und gleich der Song, der dafür gesorgt hat, dass damals so richtig harte 90er-Jungs plötzlich das erste Mal in Kontakt mit Kajalstiften kamen. Him mit Join Me gleich, aber erstmal Mr. Know-It-All, Teddy Swims. Schönen Feierabend.

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1: Mit Thorsten Adolfs. Guten Abend. Die geplanten Sparmaßnahmen der Bundesregierung im Gesundheitswesen stoßen in Nordrhein-Westfalen auf scharfe Kritik. Krankenhäuser, Städte und Gemeinden und Ärzte und Pflegeverbände warnen vor massiven Folgen für die Versorgung der Patienten. Nach ihren Angaben könnten Kliniken gezwungen sein, Personal abzubauen oder ganze Bereiche zu schließen. Besonders betroffen wären die rund 311.000 Beschäftigten in den NRW-Krankenhäusern. Einzelheiten aus Düsseldorf hat José Nasiandi.
2: Die NRW-Krankenhausgesellschaft sieht viele Kliniken durch die Sparpläne der Bundesregierung zusätzlich unter Druck. Nach Angaben des Verbands würden zusätzliche Kosten und mehr Bürokratie auf die Häuser verlagert. Präsident Ingo Morell sagte uns, man stehe bereits jetzt massiv unter Spardruck.
3: Wenn jetzt noch mehr kommt, dann werden wir ganze Bereiche schließen müssen, Personal abbauen müssen oder in die Insolvenz gehen.
2: Drei Viertel der Krankenhäuser schreiben nach Angaben der Krankenhausgesellschaft schon jetzt rote Zahlen. Die gegründete NRW-Allianz befürchtet deshalb, dass sich die Versorgung weiter verschlechtern könnte. Morell kritisiert außerdem einen Widerspruch in der Gesundheitspolitik. Einerseits sollen Kliniken für Krisen- und Katastrophenfälle widerstandsfähiger werden. Andererseits sollen sie Milliarden einsparen. Das Bündnis fordert deshalb Nachbesserungen am Gesetzentwurf der Bundesregierung.
1: Weitere Nachrichten jetzt kurz und kompakt. Das sich andeutende Rahmenabkommen zwischen den USA und dem Iran über ein Kriegsende stößte in Deutschland auf ein gemischtes Echo. Der SPD-Außenpolitiker Ahmetovic sagte dem Portal T-Online, so ein Deal sei noch kein Grund zur Entwarnung. Entscheidend sei, dass das Abkommen belastbar, überprüfbar und dauerhaft durchgesetzt werde. Die Ankündigung hatte am deutschen Aktienmarkt für Kauflaune gesorgt. Der DAX verfehlte aber die Marke von 25.000 Punkten. Zur positiven Stimmung auf dem Parkett trug auch der Börsengang des Weltraum- und KI-Konzerns SpaceX bei. Mit dem Börsengang nahm das US-Unternehmen 74 Milliarden Euro ein. Die Aktie hatte am ersten Handelstag um mehr als 19% zugelegt. In Polen ist eine Ärztin in Gewahrsam genommen worden. Im Garten ihres früheren Wohnhauses wurden 34 menschliche Föten gefunden. Die 57-Jährige wird verdächtigt, die Föten vergraben und für Experimente verwendet zu haben. Bei einer Verurteilung drohen der Ärztin bis zu 12 Jahre Haft. In Bonn können seit heute Busse und Bahnen kostenlos genutzt werden. Die Regelung gilt aber nur bis Ende des Monats. Die Stadtwerke reagieren damit auf die Sperrung der Nordbrücke. Die kostenlosen Fahrten gelten nur innerhalb des Bonner Stadtgebiets.

0: Regionalzüge oder Fahrten ins Umland sind davon ausgenommen. Dafür ist weiterhin ein Ticket nötig. Weil die Nordbrücke als wichtige Verbindung über den Rhein auf unbestimmte Zeit gesperrt bleibt, setzt die Stadt zusätzlich auf mehr Autospuren und alternative Routen für Fahrradfahrer. Außerdem wird für Beschäftigte der Stadtverwaltung die Homeoffice-Regelung ausgeweitet. Oberbürgermeister Deus sagte, man setze alles daran, den Verkehr in Bonn und der Region wieder fließen zu lassen. Das waren die Nachrichten mit Thorsten Adolfs.
1: Das Wetter.
2: Warum macht die Sonne ihren Job nicht? Burnout vermutlich. Diese Woche berappelt sie sich so langsam. Freitag ja 33 Grad und da sind wir gerade schrittweise auf dem Weg hin. Morgen erstmal bis 25, eher wolkig, ab und zu mal nass, aber hier und da auch schon mal was mehr Sonne. Am Abend und in der Nacht jetzt hin und wieder auch noch mal nass und was frischer. Am Tiefpunkt so 14 bis 7 Grad.
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2: Das entspannt sich, alles soweit im Rahmen. Hier die Staus ab 6 Minuten Wartezeit. A3 Köln-Oberhausen zwischen Köln-Mühlheim und Leverkusen-Zentrum. Aktuell 2 Kilometer, 6 Minuten. A4 Aachen Richtung Köln zwischen Kreuzköln-West und Köln-Klettenberg. Da der längste Stau, 3 Kilometer, 25 Minuten. A4 Köln Richtung Aachen zwischen Kerpen und Elsdorf. 1 Kilometer, 6 Minuten. Und A44 Dortmund Richtung Kassel zwischen Marsberg und Warburg. 4 Kilometer sind 12 Minuten. Minuten obendrauf. Kommt gut an.
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2: Hallo, Sebastian Pulli hier. Und so schön der deutsche WM-Start gestern war, ne? Eine Sache ist ja sehr deprimierend. Und zwar, dass man sich wegen Manuel Neuer jetzt bei jedem Spiel anhören muss, wie unfassbar biblisch alt 40 ist. Für alle, die das auch so trifft wie mich, gleich Good Old Days, vorher Miss California und jetzt I Adore You. Einen schönen Feierabend.

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0: Richtig guter Klassiker jetzt. Robin Beck mit First Time.
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0: Und wer damals dabei war in den 80ern, denkt ja wahrscheinlich bei dem Lied an nichts anderes als an Coca-Cola. Das war ja der Werbesong. Aber dabei kriegt man irgendwie gar nicht mehr mit, was für eine unfassbar gute Sängerin Robin Beck ist. Hier, Achtung, wie hoch sie singt und mit welcher Energie. Oder hier in der Bridge hinten, obwohl das Lied ja schon sehr poppig klingt mit seinem weichen E-Piano, Robin Beck, eine richtige Rockrampensau. Es ist so krass, man hört die enge Lederhose raus und den durchgeigelten 80er-Rockpony. So, jetzt nochmal in voller Länge Robin Beck, die mit fast unangemessen viel Leidenschaft über ein zuckerhaltiges Softgetränk singt. First Time.

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1: Am 15. Juni mit Chantal Teubert. Hallo zusammen. Heute ist ein Gerichtsprozess gestartet, der auch weit über Essen hinaus Wellen geschlagen hat. Viele von euch erinnern sich bestimmt an den großen Schock am Berufskolleg im Bildungspark im Nordviertel. Da hat ein Schüler eine Lehrerin mit einem Messer attackiert und schwer verletzt. Danach ist er geflüchtet, bis die Polizei ihn mehrere Stunden später verhaften konnte. Auf der Flucht hat der Schüler einem Obdachlosen in den Rücken gestochen und vorher hatte er auch schon einen Hausmeister angegriffen. Dafür muss er sich jetzt vor dem Oberlandesgericht Düsseldorf verantworten. Unter anderem wird ihm dreifacher versuchter Mord vorgeworfen. Weil der Täter zur Tatzeit noch minderjährig war, muss noch entschieden werden, ob die Öffentlichkeit vom Prozess ausgeschlossen werden soll. Ein Urteil könnte Anfang September fallen. Und bis dahin rollt vielleicht auch schon die neue Citybahn. Zumindest plant die Ruhrbahn den Start nach wie vor für diesen Spätsommer und ändert zur Vorbereitung auch den Fahrplan. Seit gestern fahren einige Straßenbahnlinien, U-Bahnen und Busse hier bei uns in Essen ganz neue Strecken. Das ist alles in einem ein riesiges Projekt und auch der größte Fahrplanwechsel seit 10 Jahren. Für eine Gesamtbilanz ist es noch zu früh, aber insgesamt ist die Ruhrbahn mit dem Betriebsstart zufrieden. Darüber hat sich Anne Mertens von der Ruhrbahn heute im Interview mit Radio Essen gefreut. Und auch das Feedback von den Menschen, die bei uns mit den Öffis unterwegs sind, ist bisher wohl größtenteils positiv.
2: Es gibt immer Fahrgäste, für die es ein bisschen beschwerlicher ist oder die vielleicht auch umsteigen müssen, zusätzlich jetzt umsteigen müssen. Das ist so, aber in Summe ist die Rückmeldung zufrieden.
1: Mit welcher Bahn ihr jetzt von A nach B kommt, lest ihr auf radioessen.de. Vom Fahrplan zum Regionalplan. Da könnte eine Entscheidung große Folgen haben. Das Oberverwaltungsgericht Münster hat den Regionalplan Ruhr gekippt. Der regelt, wo im Ruhrgebiet gebaut oder gewohnt werden darf, wo Firmen sich ansiedeln dürfen, wo Windräder stehen oder auch wo Rohstoffe abgebaut werden. Oberbürgermeister Thomas Kufen hat sich auch eingeschaltet und mahnt, dass es schnell einen neuen Plan geben muss, damit die wirtschaftliche Entwicklung im gesamten Ruhrgebiet nicht ausgebremst wird. Und apropos ausgebremst, Achtung Autofahrer in Kettwig, ab heute ist die Charlottenhofstraße für 3 Tage voll gesperrt zwischen der Werdener Straße und dem Kreisverkehr Isenbügeler Straße. Auch auf der Werdener Straße ist eine Spur gesperrt. Der Grund, die Fahrbahn wird neu gemacht. Ihr werdet weiträumig umgeleitet, unter anderem über die Ringstraße und die Ruhrstraße.
0: Und das war überregional wichtig.
1: Dass in Deutschland immer weniger Kinder geboren werden, macht sich jetzt auch in Kitas und Schulen bemerkbar. Das zeigt der neue nationale Bildungsbericht. Demnach sinkt die Zahl der betreuten Kleinkinder und ab dem Schuljahr 2027/2028 werden wohl auch weniger Grundschulkinder eingeschult. Eine Entlastung des Bildungssystems ist aber wohl trotzdem nicht in Sicht.
0: Und jetzt die gute Nachricht.
1: Für den Essener Kanuten Max Rennschmidt wurde es bei den Europameisterschaften in Portugal spannend. Der deutsche Vierer hat die Silbermedaille geholt. Er kam zeitgleich mit dem Spanischen ins Ziel und nur 0,13 Sekunden hinter dem ungarischen Boot. Die nächsten Nachrichten aus Essen hört ihr morgen wieder ab 6 Uhr hier bei Radio Essen. Ich bin Chantal Teubert. Schönen Abend euch noch.
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3: Das Wetter.
4: So ist das in Deutschland. Der Weg nach oben ist lang und hart. Wir arbeiten uns langsam in Richtung Sommer diese Woche. Freitag ja 33 Grad und bis dahin geht's so schrittweise nach oben. Morgen schon mal 25 maximal, dazu viele Wolken, ab und zu Regen, aber gerade im Laufe des Tages später dann auch mal längere sonnige Strecken. Der Abend und die Nacht jetzt ein bisschen frischer, bei 14 bis 7 Grad landen wir da und ab und zu kann's auch noch mal nass sein.
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4: Inzwischen relativ entspannt hier die Staus ab 5 Minuten warten. Wartezeit. A1 Münster-Osnabrück zwischen Lengerich und Kreuzlotte-Osnabrück 1 Kilometer 5 Minuten. A4 Aachen-Köln zwischen Kreuzköln-West und Köln-Eiffeltor 3 Kilometer knappe 10 Minuten. A43 Wuppertal-Recklinghausen zwischen Sprockhövel und Wittenherbede 1 Kilometer 5 Minuten. Und A44 Dortmund-Kassel zwischen Marsberg und Warburg 2 Kilometer, auch da 5 Minuten. Eine gute Fahrt.
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4: Ja, hallo, Sebastian Pulli hier. Und jetzt, wo wir im besten Fall alle Lust haben auf WM nach dem 7-1 gestern gegen Curaçao, gleich umso lieber nochmal der WM-Song von Shakira und Burna Boy, Die, Die. Bedeutet stirb, stirb auf Englisch. Gott sei Dank ist er aber italienisch. Und da heißt es, los geht's, los geht's. Gibt's gleich, aber erstmal Ultravox. Einen schönen Abend.

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0: gewagte These, der Instagram-Opfer wahrscheinlich vehement widersprechen werden. Aussehen ist bei Menschen nicht das Wichtigste.
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0: Jetzt gibt's allerdings noch keine Spritze für einen guten Charakter, nur eine fürs Abnehmen. Darum geht's hier um Ozempic, das angebliche Wundermittel, das ja bald auch als Pille kommt und dafür sorgt, dass man weniger Hunger hat. Aber dafür eben auch mit Nebenwirkungen zu kämpfen, im schlimmsten Fall. Ja, was sagt ihr denn? Würdet ihr Ozempic nehmen?
2: Nein, ich mache lieber Sport.
3: Geht mir genauso. Lieber Sport.
4: Ich habe gehört über eine Ex-Kollegin, dass sie das genommen hat und dass sie wunderschön abgenommen hat.
5: Nee, ich habe ganz gut einfach durch eine Ernährungsumstellung abgenommen und finde es auch immer besser, den Weg zu bevorzugen, um damit eine bessere Verbindung zum Essen aufzubauen, als einfach irgendeine Pille zu nehmen.
6: Ich sehe das ganz genauso. Wir haben genügend gesunde Nahrungsmittel. Wenn wir uns besser informieren, könnten wir auch besser leben.
7: Von einer Freundin, der Bruder macht das gerade. Er verträgt die ganz gut und merkt, dass sein Hunger halt ein bisschen gedämpft wird dadurch.
8: Für mich gibt es nur eine Lösung, das heißt FGH, friss die Hälfte.
0: Also für Leute mit ungesundem Übergewicht, denen das mit dem Abnehmen sehr, sehr schwer fällt, die es anders nicht hinbekommen, ist vielleicht Ozempic eine Idee. Aber wir sprechen vorsichtshalber mal im Detail drüber am Donnerstag hier mit dem Experten ab 10 Uhr früh. Wenn ihr schon konkrete Fragen dazu habt, die könnt ihr gerne stellen über unsere Homepage.

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1: Ich bin Tine Klimach. Nach Wochen der Verhandlungen gibt es Bewegungen im Konflikt zwischen den USA und dem Iran. Beide Seiten haben sich auf ein Rahmenabkommen verständigt. Das soll kommenden Freitag in Genf unterzeichnet werden. Die Einigung dürfte auch den heute beginnenden G7-Gipfel im französischen Evian prägen, zu dem unter anderem US-Präsident Trump erwartet wird.
2: Der G7-Gipfel startet mit einem Signal der Hoffnung und Trump wird das Rahmenabkommen mit dem Iran als Triumph verkaufen. Aber schon jetzt gibt es Streit über die Bedingungen. So deutet der Iran an, nach den 60 weiteren Verhandlungstagen doch eine Gebühr in der Straße von Hormuz zu erheben. Es gibt auch Differenzen über freizugebende Vermögenswerte des Irans. Die Umsetzung der Vereinbarung wird ein Drahtseilakt. Aber zunächst erhoffen sich die Gipfelpartner einen positiven Effekt auf andere schwierige Themen, wie NATO- und Ukraine-Diplomatie. Aus den USA, Tina Eck.
1: Bundeskanzler Friedrich Merz hat sich vor dem offiziellen Start des G7-Gipfels vorsichtig optimistisch zu Fortschritten bei der Lösung der Kriege in der Ukraine und im Iran geäußert. Dieser Gipfel finde in einer ausgesprochenen bewegten Phase der Weltpolitik statt. Das eröffne aber auch einige Chancen, sagte Merz vor seinem Abflug nach Evian. Russland könne militärisch nicht gewinnen, zudem sei seine Wirtschaft angeschlagen. Erstmals könne sich hier langsam ein Fenster für Diplomatie öffnen, so Merz. Wie steht es um die Bildung in Deutschland? Alle zwei Jahre präsentiert ein Bericht eine umfassende Bestandsaufnahme. In der heute in Berlin vorgestellten aktuellen Fassung wird nun eine Trendwende sichtbar. Der Geburtenknick macht sich auch hier bemerkbar.
3: Durch den Geburtenknick sinkt die Zahl der zu betreuenden Kinder, noch bedeutet das aber keine spürbare Entlastung des Systems. Denn in den Kitas gibt es noch viele Personallücken und in Grundschulen erfordert der neue Rechtsanspruch auf eine ganztägige Betreuung viele Ressourcen. Inhaltlich bestätigt der aktuelle Bildungsbericht erneut zwei Trends. Die Kompetenzen in Lesen, in Mathe und Naturwissenschaften werden insgesamt schwächer und für den Bildungserfolg eines Kindes ist in Deutschland oft entscheidend, in was für einem Elternhaus es aufwächst. Aus Berlin, Ronny Tochau.
1: Nach gut 5 Wochen im künstlichen Koma ist die britische Popsängerin Bonnie Tyler wieder bei Bewusstsein. Sie werde weiter auf der Intensivstation eines Krankenhauses in Portugal behandelt, teilte ihr Management mit. Die Ärzte der 75-Jährigen seien weiterhin zuversichtlich, dass sie sich gut erholen werde. Das waren die Nachrichten mit Tine Klimach.
4: Das Wetter. Wetterfühlige fühlen viel diese Woche. Nach dem 17 Grad Start heute landen wir ja Freitag bei 33. Morgen dann aber der Zwischenschritt. 25 Grad maximal. Dazu eher wolkig, ab und zu nass. Aber es gibt auch mal sonnige Strecken. Jetzt am Abend und in der Nacht auch noch ab und zu Regen und was frischer. Am Tiefpunkt landen wir so bei 14 bis 7 Grad.
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4: Das ist größtenteils alles ganz gut machbar. Hier die Staus ab 3 Minuten Wartezeit. A1 Münster-Osnabrück zwischen Lengerich und Kreuz Lotte-Osnabrück, 1 Kilometer, 4 Minuten. A2 Dortmund-Hannover zwischen Kamenau-Kreuz und Bönen, dichter Verkehr, 3 Minuten. Relativ lange steht ihr leider auf der A4 Aachen Richtung Köln. Da haben wir zwischen Kreuz Köln-West und Köln-Klettenberg 2 Kilometer, sind 50 Minuten plus. A4 Köln Richtung Aachen zwischen Köln-Poll und Kreuz Köln-Süd, 2 Kilometer, 3 Minuten. Und A61 Mönchengladbach-Koblenz zwischen Weilerswist und Zwisttal, 1 Kilometer, 3 Minuten. Gute Fahrt, kommt gut an.
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4: Sebastian Pulli hier mit einer aktuellen Meldung. Sehr beeindruckend. Achtung, Saarländer schwimmt in Rekordzeit einmal um Manhattan herum. Haben sie ihn nicht reingelassen oder was? Wir sagen herzlichen Glückwunsch an den Extremschwimmer. 5,5 Stunden hat er gebraucht für die Umrundung der Stadt. Wie lange braucht man?

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0: Gut, die Partie Spanien-Kap Verde, gerade eher das Gegenteil von Deutschland-Curaçao gestern.
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0: Zumindest in Sachen Tordichte. 0-0 hat es am Ende gestanden, Spanien-Kap Verde. Und das war das erste von insgesamt 4 Spielen an diesem Abend. Kollege Nico Hartmann aus dem WM-Studio, gleich ab 21 Uhr erstmal Belgien gegen Ägypten.
2: Ja, und wenn wir an die Roten Teufel aus Belgien denken, dann waren sie eigentlich bei jedem Turnier mindestens Geheimfavorit und sind jedes Mal gescheitert. Dieses Mal spricht kaum einer über die Belgier, weil die goldene Generation um De Bruyne, Lukaku so langsam in die Jahre

0: kommt. Vielleicht ist das dann diesmal ihre Chance. Ihr Topstar ist mittlerweile der 23-jährige Jeremy Doku von Manchester City, ein Flügelflitzer, der sicherlich auch dem Gegner Ägypten Probleme bereiten wird. Da konzentriert sich vieles auf Mo Salah, die Liverpool-Legende, der wohl sein letztes WM-Turnier spielen wird. Also ein Duell der Routiniers, wenn du so willst. Und Belgien ist da dieses Mal nicht so klar favorisiert.
1: Dann hätten wir heute Abend noch Saudi-Arabien gegen Uruguay und Neuseeland gegen den Iran bei der WM in den USA, das natürlich auch politisch sehr brisant, ne?
0: Ja, vor allem natürlich bei der Partie des Iran gegen Neuseeland in Los Angeles. Die Iraner durften wegen des Krieges erst kurzfristig einreisen und in Los Angeles wurde die Ankunft des Teams von demonstrierenden Menschen begleitet, die die bis 1979 gültige vorrevolutionäre Flagge des Iran zeigten. Sollte das der Fall sein beim Spiel, drohte der Iran bereits vorzeitig mit einem Spielabbruch. Dazu noch der von US-Präsident Trump verkündete Frieden. Es ist höchst kompliziert. Zuvor spielt Uruguay mit Kapitän Valverde von Real Madrid als klarer Favorit gegen Saudi-Arabien. Dort spielen die alternden Stars wie Cristiano Ronaldo anstelle der einheimischen Spieler in der Liga. Das geht dann zulasten der Nationalelf, die nicht so konkurrenzfähig erscheint.
1: Dankeschön, Nico. Haben wir alle Infos für die restlichen drei Spiele heute. Einen schönen Abend mit uns.

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5: Endlich lassen uns die warmen Temperaturen wieder die Natur genießen. Doch fast überall draußen lauern Zecken, die das gefährliche FSME-Virus übertragen können. Und das inzwischen in immer mehr Gebieten hierzulande, erklärt Zeckenexperte Professor Dr. Jochen Süß.
6: Das Risiko breitet sich seit Jahren weiter nach Norden aus. Es gibt inzwischen in Deutschland 185 Stadt- und Landkreise, die FSME-Risikogebiete sind, also fast die Hälfte des Landes.
5: Das Virus befällt die Hirnhäute und das zentrale Nervensystem. Und es gibt keine Medikamente dagegen.
6: Und wenn die Krankheit ausbricht, kann es zu schweren neurologischen Erkrankungen kommen. In seltenen Fällen kommt es sogar zu Todesfällen. Und besonders tückisch ist, dass das Virus bereits beim ersten Stich infektiös sein kann.
5: Den zuverlässigsten Schutz gegen die FSME bietet laut Robert-Koch-Institut die FSME-Impfung.
6: Sie wird von der Ständigen Impfkommission allen Menschen empfohlen, die in einem Risikogebiet leben und ein solches einreisen und dort entsprechende Zeckenkontakte haben. In diesen Fällen übernehmen auch die gesetzlichen Krankenkassen die Kosten.
5: Eine Übersicht aller FSME-Risikogebiete und mehr Infos gibt's unter zecken.de.

0: Das Wetter.
1: Der Wetterfrosch kraxelt mühsam in Richtung 33 Grad. Die gibt's am Freitag. Morgen nimmt er die nächste Stufe auf der Leiter. 25 Grad maximal. Funktionieren Wetterfrösche eigentlich so? Keine Ahnung. Dazu einiges an Wolken morgen, ab und zu Regen, aber auch mal sonnige Strecken. Jetzt in der Nacht auch noch ab und zu nass.
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1: Es hatte sich so schön beruhigt und jetzt haben wir leider eine Autobahnsperrung und zwar auf der A4 Aachen Richtung Köln. Nach einem Unfall, ihr kommt nicht mehr durch zwischen Kreuz Köln-West und Köln-Klettenberg. Entsprechend auch sehr ordentlich Stau da. Also wenn ihr könnt, die Stelle umfahren. A4 Aachen Richtung Köln zwischen Kreuz Köln-West und Köln-Klettenberg. Die Autobahn ist da gesperrt. Ansonsten noch zwei Staus. A1 Köln-Dortmund zwischen Kreuz Leverkusen und Burscheid. 1 Kilometer, 7 Minuten. Und A2 Dortmund-Hannover zwischen Kamenow-Kreuz und Böhnen. 1 Kilometer, 8 Minuten. Gute Fahrt.
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1: Sebastian Pulli hier und der Nationaltrainer von Schweden. Der hat nach einem 5-1-Sieg eine Verletzung davongetragen, hat nach dem Sieg und dem Gefeiere plötzlich eine mysteriöse blutende Wunde am Ohr gehabt. Keiner weiß warum und wie das passiert ist, auch er selbst nicht. Es war das Spiel gegen Tunesien. Wäre es gegen die Niederlande gewesen, ich hätte vermutet, es war der sogenannte Van Gogh-Jubel. Schönen Montagabend.

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0: Von Moss Kenner, das ist ein Singer-Songwriter aus Großbritannien. Letzteres klingt erstmal nach lebensverneinenden Balladen trauriger junger Männer, aber nein, dieser Song hier, das ist eine richtig schöne Disco-Nummer mit einem guten, dicken, tanzbaren Bass, mit so einer schönen 70er-Jahre-Funk-Gitarre, Congas sind mit dabei und eben das, was bei britischen Singer-Songwritern nicht allzu oft vorkommt, Freude. Klingen tut das folgendermaßen.
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1: Ich bin Tine Klimach. Die EU hat die Beitrittsverhandlungen mit der Ukraine begonnen. Vertreter beider Seiten starteten am Abend in Luxemburg offiziell die Aufnahme von Gesprächen zum ersten Themenblock, wie ein Sprecher des Rates der Mitgliedstaaten sagte. Mit dem ersten Verhandlungsabschnitt werden Gespräche über Themen wie das Justizsystem, den Grundwerteschutz und Sicherheit begonnen. Kandidatenländer müssen dabei unter anderem nachweisen, dass ihre Rechtssysteme, der Grenzschutz und die Polizei den EU-Standards entsprechen. Nach Wochen der Verhandlungen gibt es Bewegung im Konflikt zwischen den USA und dem Iran. Beide Seiten haben sich auf ein Rahmenabkommen verständigt. Das soll kommenden Freitag in Genf unterzeichnet werden. Die Einigung dürfte auch den heute beginnenden G7-Gipfel im französischen Evian prägen. US-Präsident Trump ist bereits eingetroffen.
2: Auch wenn vieles beim Deal der USA mit dem Iran noch offen ist, wird es hier beim G7-Gipfel darum gehen, wie die Schifffahrt durch die vom Iran blockierte Straße von Hormuz wieder in Gang kommt. Und dabei kann der US-Präsident Hilfe gut gebrauchen. Frankreich und Großbritannien haben eine Marinemission vorbereitet, bei der es um das Räumen von Minen und das Begleiten von Schiffen durch die Meerenge geht. Auch Deutschland hat eine Beteiligung in Aussicht gestellt. Aus Evian, Michael Evers.
1: Per Mausklick landen Sneaker, Beautyprodukte und Elektronik im Warenkorb. Influencer und soziale Medien haben inzwischen einen erheblichen Einfluss auf das Shoppingverhalten von Kindern und Jugendlichen. Das geht aus der Mediensucht-Sonderanalyse der Krankenkasse DRK Gesundheit und des Universitätsklinikums Hamburg-Eppendorf hervor.
3: Knapp die Hälfte der 10- bis 17-Jährigen wird demnach via Social Media auf Produkte aufmerksam. 40% folgen Kaufempfehlungen von Influencerinnen und Influencern. Deren Einfluss und vom Algorithmus gesteuerte Werbung können aber zur Gefahr werden und einen Kaufrausch auslösen. Laut Studie stöbern inzwischen fast 4 von 10 Kindern und Jugendlichen zwischen 10 und 17 Jahren mindestens einmal pro Woche in Online-Shops. Mehr als jeder Zehnte gibt dann bis zu 1.200 Euro pro Jahr fürs Shopping aus. Katrin Müller, Nachrichtenredaktion.
1: Zum Sport. Favorit Spanien hat die erste große WM-Überraschung hinnehmen müssen und ist mit einem 0:0 gegen Außenseiter Kap Verde ins Turnier gestartet. Der Europameister war in Atlanta zwar überlegen, doch vor dem Tor fast komplett harmlos. Vor 4 Jahren war Spanien noch mit einem 7:0 gegen Costa Rica in die WM gestartet.
4: Das waren die Nachrichten mit Tine Klimach.
5: Das Wetter. Also für ein Sommermärchen bräuchten wir noch Sommer. Der kommt im Laufe dieser Woche wieder. Morgen ist noch mehr so mittel. Bis 25 Grad zwar, aber einige Wolken unterwegs. Ab und zu kann es mal regnen. Aber hier und da gibt es auch schon mal sonnige Strecken. Freuen wir uns drauf. Jetzt über den Abend und die Nacht. Da landen wir bei 14 bis 7 Grad am Tiefpunkt. Und ab und zu kann es auch noch mal regnen.
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5: Die A4 ist weiter gesperrt nach dem Unfall Aachen Richtung Köln. Zwischen Kreuz Köln-West und Köln-Klettenberg. Es staut sich da auch entsprechend. Also wenn es geht, den Bereich umfahren, in jedem anderen Fall durchhalten und viel Kraft. 2 Staus haben wir noch, die sind aber relativ klein. A2 Dortmund-Hannover zwischen Kamener Kreuz und Böhnen, 1 Kilometer, 11 Minuten. Und A40 Essen-Duisburg zwischen Essen-Zentrum und Essen-Holsterhausen, dichter Verkehr, 2 Minütchen. Gute Fahrt.
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5: Sebastian Pulli hier und wir Musiksnobs, meistens ältere Herren mit Plattensammlung. Wir haben uns sehr lange gewehrt, bei folgendem Song bitte bloß nicht mitzuwippen, denn es ist eine Neuauflage, eine Gotteslästerung, wollen wir sagen, am großen Klassiker Insomnia von Faithless. Aber hey, inzwischen haben wir die Widerstände aufgegeben, denn es kostet so verdammt viel Energie, sich dazu nicht zu bewegen. Das Ding hat einfach Power und der Bass ist nochmal eine Ecke dicker als damals. Bibi Rexha.

0: Das ist das Streichorchester von Savage Garden, To the Moon and Back. Gleich noch die neue Single von Madonna und Sabrina Carpenter.
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0: Aber erstmal gehen wir an einen dunklen Ort, wo sich nicht jeder hintraut. Auf die A40. Also die führt dann zu besagtem Ort.
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3: Die WM ist wirklich überall. Ich bin jetzt über die A40 durchs Ruhrgebiet geeiert und kurz vor der Ausfahrt Bochum Zentrum ist doch dieser Sauna-Club direkt an der Bahn. Ja, einige kennen den ja von euch. Wisst ihr, womit die werben? Wir übertragen alle WM-Spiele live. Das ist doch mal ein Angebot. Ja, in den Puff zum Rudel gucken. Das Alibi ist natürlich auch perfekt. Schatz, ich bin mit den Jungs Fußball gucken. Auch danach. Und, wie war das Spiel? Befriedigend. Wie ist denn so gelaufen? Ach, du weißt doch, Schatz. Latte, Schuss, einen reingemacht, alles dabei. Trotzdem frage ich mich, geht's der Erotikbranche so schlecht? Ich meine, was kommt als nächstes? Wir wechseln ihre Reifen, denn wir denken ans Gummi? Oder bieten die wie bei Ikea bald Kinderbetreuung an? Für die kleinen Bällebad, während die großen, naja, auch betreut werden. Ich wäre ja für eine lange Harry-Potter-Nacht. Zwischen Quickie und Quidditch oder so. Wusstet ihr eigentlich, dass Daniel Radcliffe allergisch auf seine erste Harry-Potter-Brille reagiert hat? Nickelallergie. Ja, blöde Sache. Und immer dran denken, das Spiel dauert 90 Minuten, also Kräfte einteilen.

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0: Das Wetter.
1: Wir arbeiten uns aus dem eher herbstlichen Montag heute so langsam Richtung Sommer diese Woche. Morgen schon mal eine ganze Ecke wärmer, bis 25 Grad. Auch noch viele Wolken unterwegs, ab und zu mal nass. Aber gerade ab dem Nachmittag auch mal mehr sonnige Strecken. Der Abend und die Nacht jetzt auch noch mal teilweise nass und was frischer. Da landen wir am Tiefpunkt so bei 14 bis 7 Grad.
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1: Die A4 ist nach wie vor gesperrt nach dem Unfall Aachen Richtung Köln zwischen Kreuz Köln-West und Köln-Klettenberg. Entsprechend auch ordentlich Stau auf der Strecke. Das heißt, wenn ihr könnt, den Bereich umfahren. Dann haben wir noch drei weitere Staus. A2 Dortmund-Hannover. Aktuell zwischen Kamenner-Kreuz und Böhnen 1 Kilometer 7 Minuten. A40 Essen-Duisburg zwischen Essen-Zentrum und Essen-Holsterhausen. Dichter Verkehr 2 Minuten. Und A52 Düsseldorf-München-Gladbach zwischen Kreuz-Karst und Karst-Nord. Dichter Verkehr. Das sind 3 Minuten. Gute Fahrt.
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1: Sebastian Pulli hier und es gibt ja jetzt in diversen deutschen Innenstädten sogenannte Satisfier-Stores, also Läden, wo man, sagen wir jugendfreundlich, Massagegeräte kaufen kann. So, und jetzt habe ich gesehen, irgendein armer Student, eine Studentin muss da den ganzen Tag vorstehen, in einem Ganzkörperkostüm, verkleidet eben als menschengroßes Massagegerät mit Beinen, was man nur benutzen kann, wenn man selbst 14 Meter groß ist. Wir hoffen aus diesen Gründen, dass die Bundesregierung nochmal beim Thema BAföG nachbessert. So, jetzt Clean Bandit.

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0: Also auf Instagram habe ich neulich gelesen, wenn man nicht super dünn ist, dann mag einen keiner. Ja, dann bitte her mit der Abnehmspritze.
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0: Ja, Social Media findet Aussehen dann doch vielleicht ein bisschen zu wichtig, aber es gibt natürlich auch den Aspekt ungesundes Übergewicht und da kann die Spritze helfen, die es demnächst auch als Pille geben soll. So, am Donnerstag früh ab 10 haben wir zwei Experten zum Thema im Studio, da beleuchten wir das sehr differenziert. Wenn ihr Fragen habt, gerne schon mal einschicken über unsere Homepage. Hier aber erstmal die Grundlagen vom Kollegen Thorsten Ortmann.
2: Sie sind aus keinem Social Media Feed mehr wegzudenken. Die Abnehmspritzen wie Wegovy, Ozempic oder Mounjaro. Werbung, wohin man scrollt.
3: Heilige Mutter Maria, ich habe einfach die 80 Kilo geschafft. Könnt ihr das glauben?
4: Für mich die absolute Wunderwaffe.
2: Der Hype um das Medikament hat auch die Promi-Welt voll erfasst. Claudia Effenberg, Robert Geis, Sharon Osbourne, Robbie Williams oder Elon Musk, alle haben sie genommen, um Gewicht zu verlieren. Auch Oliver Pocher, als seine Waage irgendwann 90 Kilo anzeigte, sah er keinen anderen Ausweg mehr.
5: Das absolute Sensationsding an dieser Spritze ist, dass du kein Hungergefühl hast, was es in gewisser Form ja auch ein bisschen gefährlich macht, wenn du dann vergisst zu essen. Dann ist es natürlich auch so, dass man dann gucken sollte, dass man gesund ist.
2: Auch seinen Kumpel Pietro Lombardi hat der Hype rund um Ozempic und Co. erfasst.
6: Super, ich muss mich jetzt also zwingen zum Essen fast. Ich habe jetzt einen guten Rhythmus gefunden. Ich esse vielleicht mal so hier ein Häppchen da und abends einmal richtig und das war es dann auch.
2: Aber ganz so einfach ist es dann doch nicht, denn der Hype hat auch seine Schattenseiten. Die sogenannte Abnehmspritze wirkt nämlich nicht bei jedem und kann unangenehme Nebenwirkungen haben, sagt der Diabetologe Professor Stefan Martin von der Uni Düsseldorf.
7: Hauptsächliche Nebenwirkungen sind natürlich und Erbrechen. Wenn man dann durch diese extreme Gewichtsabnahme sehr viel Muskelmasse verliert und man hört auf zu spritzen, geht das Gewicht wieder hoch.
2: Oliver Pocher hatte dagegen keine Nebenwirkungen. Er hat die Abnehmspritze aber mittlerweile wieder abgesetzt. Er hält sein Gewicht von rund 75 Kilo auch so.
8: Zuckerhaltige Getränke, Energy Drinks etc. pp., das habe ich radikal verändert. Das gehört alles dazu, jetzt auch Sport zu machen, auch da körperlich wieder hinzugehen. Aber dieses nicht vorhandene Hungergefühl ist einfach ein absoluter Life Changer.

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1: Ich bin Ursula Winkler. Die EU hat die Beitrittsverhandlungen mit der Ukraine offiziell begonnen. In Luxemburg haben Vertreter beider Seiten am Abend die Gespräche zum ersten Verhandlungskapitel gestartet. Das sagte ein Sprecher des Rates der Mitgliedstaaten der deutschen Presseagentur.
2: Es geht jetzt erstmal um grundlegende Fragen wie Rechtsstaatlichkeit, Justiz, Sicherheit und den Schutz von Grundrechten. Die Ukraine muss dabei nachweisen, dass sie die Standards der Europäischen Union erfüllt. Bundesaußenminister Wadephul spricht von einem historischen Zeitpunkt für Europa und die Ukraine. Der Verhandlungsbeginn sei mehr als Symbolik. Bis zu einem möglichen EU-Beitritt dürfte es trotzdem noch Jahre dauern. Dafür sind weitere Reformen nötig, etwa im Kampf gegen Korruption. Tine Klimach, Nachrichtenredaktion.
1: Nach jahrelangen Verhandlungen um Fluggastrechte in der EU ist klar, es bleibt bei den bisherigen Entschädigungszahlungen bei Verspätungen. Reisende haben damit ab 3 Stunden Verspätung unter bestimmten Voraussetzungen Anspruch auf Geld. Vertreter von Europaparlament und EU-Staaten haben sich aber auf einige Änderungen verständigt.
3: Die EU-Abgeordneten wollten ursprünglich, dass Passagiere immer ein Recht auf Mitnahme eines kleinen Koffers haben, zusätzlich zu einem persönlichen Gegenstand. Damit konnten sie sich nicht durchsetzen. Aber Preise sollen im Netz immer einschließlich Handgepäck angezeigt werden, der Transparenz wegen. Kinder müssen nicht für einen reservierten Sitzplatz neben den Eltern zahlen. Bei Verspätungen bleibt es beim bisherigen. Ab 3 Stunden gibt es Geld, gestaffelt nach Entfernungen, wenn die Fluggesellschaft Schuld hat. Dieter Ebeling, Brüssel.
1: Influencer und soziale Medien haben inzwischen einen erheblichen Einfluss auf das Online-Shopping-Verhalten von Kindern und Jugendlichen. So werden 47% der 10- bis 17-Jährigen durch Werbung auf Social-Media-Plattformen auf Produkte aufmerksam. 40% durch Empfehlungen von Influencerinnen und Influencern. Das zeigt die Mediensucht-Sonderanalyse der Krankenkasse DAK Gesundheit. Zum Fußball. Spanien hat die erste große WM-Überraschung hinnehmen müssen und ist mit einem 0:0 gegen Außenseiter Kap Verde ins Turnier gestartet. Auch der lange verletzte und spät eingewechselte Jungstar Jamal traf nicht. Vor 4 Jahren war Spanien noch mit einem 7:0 gegen Costa Rica in die WM gestartet. Und das waren die Nachrichten mit Ursula Winkler.
4: Das Wetter. Warum macht die Sonne ihren Job nicht? Burnout vermutlich. Diese Woche berappelt sie sich so langsam. Freitag ja 33 Grad und da sind wir gerade schrittweise auf dem Weg hin. Morgen erstmal bis 25, eher wolkig, ab und zu mal nass, aber hier und da auch schon mal was mehr Sonne. Am Abend und in der Nacht jetzt hin und wieder auch noch mal nass und was frischer. Am Tiefpunkt so 14 bis 7 Grad.
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4: Die A4 auch weiter gesperrt nach dem Unfall Aachen Richtung Köln zwischen Kreuz Köln West und Köln Klettenberg und da staut es sich entsprechend, also wenn es geht, die Stelle umfahren. Dann haben wir noch die anderen Staus, A2 Dortmund-Hannover zwischen Kamnerkreuz und Bönen, 1 Kilometer, 4 Minuten. A2 Hannover-Dortmund zwischen Kreuz Bielefeld und Gütersloh, 3 Kilometer, knappe 10 Minuten. A3 Köln-Oberhausen zwischen Solingen und Kreuz Hilden, 1 Kilometer, 6 Minuten. Und hinten raus die A43 Wuppertal-Recklinghausen zwischen Sprockhövel und Wittenherbede, dichter Verkehr. Das sind 4 Minuten obendrauf. Eine gute Fahrt.
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4: Sebastian Pulli hier und jetzt 3 Songs am Stück, die sich in Reihe lesen wie eine gute Therapiestunde. Maybe you're the problem, vielleicht bist du das Problem. Dann Out of the Dark, raus aus der Dunkelheit. Und dann Don't worry, keine Sorge. Also sprich, erstmal Problem erkennen, das sind wir selbst. Dann aus der Depression darüber herausfinden und dann keine Sorgen mehr machen. Toll. Ist allerdings keine Kassenleistung.

0: Jetzt ein so wunderbarer Song, den würden wir so gern mitsingen, aber er legt uns so viele Steine in den Weg.
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0: Es ist Must Have Been Love von Roxette, denn jeder Refrain ist textlich ein bisschen anders. Refrain 1, Must Have Been Love, but it's over now. Must Have Been Good, but I lost it somehow. Kriegen wir noch hin? Dann aber Refrain 2, Must Have Been Love, but it's over now. It was all that I wanted, now I'm living without. Refrain Nummer 3 ist dann aber wieder wie der erste. Und in den Zeilen hinten raus hat der Refrain auch noch zwei verschiedene Varianten. Es hat den Effekt, dass wir aus vollem Herzen, aus tiefster Emotion mitsingen wollen, aber dann doch immer so im letzten Moment peinlich beschämt der Sängerin hinterher singen müssen, immer so halb abbiegen, mit einer halben Sekunde Verzögerung, wie so Martins Kinder, die nur die halbe erste Strophe von St. Martin gelernt haben. Viel Glück jetzt beim nächsten Versuch. Roxette, Must Have Been Love.

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1: So ist das in Deutschland. Der Weg nach oben ist lang und hart. Wir arbeiten uns langsam in Richtung Sommer diese Woche. Freitag ja 33 Grad. Und bis dahin geht es so schrittweise nach oben. Morgen schon mal 25 maximal. Dazu viele Wolken, ab und zu Regen. Aber gerade im Laufe des Tages später dann auch mal längere sonnige Strecken. Der Abend und die Nacht jetzt ein bisschen frischer. Bei 14 bis 7 Grad landen wir da. Und ab und zu kann es auch noch mal nass sein.
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1: Auf der A4 nichts Neues. Die ist weiter gesperrt. Aachen Richtung Köln. Nach dem Unfall zwischen Kreuz Köln-West und Köln-Klettenberg, also den Bereich, wenn es geht, umfahren. Dann haben wir noch zwei Staus, A3 Köln-Oberhausen zwischen Solingen und Kreuzhilden, 1 Kilometer, 7 Minuten. Und A4 Köln Richtung Aachen zwischen Köln-Klettenberg und Kreuz Köln-West, 1 Kilometer, 6 Minuten. Gute Fahrt.
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1: Sebastian Pulli hier und manchmal braucht es ja nur eine kleine karibische Insel mit weniger Einwohnern als Leverkusen, die man einfach mal mit 7:1 überrollt, als wären das Brasilianer und zack, ist das WM-Fieber da. Jetzt passenderweise noch der Fiebertraum dazu, Fever Dream, Alex Warren, schönen Montagabend euch.

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0: Mit der Fußball-WM war es ja jetzt so ein bisschen wie beim Feiern gehen mit Ü30. Eigentlich hat man im Vorfeld meistens so gar keinen Bock, aber wenn es dann einmal losgegangen ist, dann ist plötzlich super.
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0: Und wir machen ja auch ein richtig gutes Warm-up vorher. Wir senden an jedem Spieltag der deutschen Mannschaft immer von 10 bis 14 Uhr die Fußballsendung mit einer schönen Promi-Runde. Hier mal die Highlights von gestern mit Kollege Kevin Zimmer.
2: Wir sind heute hier im Deutschen Fußballmuseum in Dortmund. Geht's euch gut? Und jetzt das wohl stärkste Wetter mit Gladiator, Hollywoodstar Ralf Möller.
3: Also Leute, ich hätte euch gerne mein Sonnenwetter mitgebracht von Kalifornien. Aber es bleibt bewölkt und es könnte sogar regnen. Aber das macht uns nichts, weil wir sitzen alle vorm Fernseher und sind auf den ersten Sieg gespannt.
2: Wie gut ist denn, dass wir so einen erfahrenen Hasen wie Manuel Neuer dabei haben? Markus Krebs, ich meine, der ist 40, da können wir ja fast noch mitspielen.
4: Ja, ich und hatte so mich auch beworben.
2: Kam es nicht durch.
4: Ja, das ging direkt durch.
2: Jetzt alle Staus vom Eurofighter von 1997, Schalke-Legende Ingo Anderbrügge.
5: Ja, wir fangen mit der geliebten A2 an, die direkt am Parkstadion, an der Arena auf Schalke vorbeiführt. Zwischen Kreuz Oberhausen und Oberhausen Königshardt. 2 Kilometer. Gute Fahrt.
2: Und dafür gibt es einen Spontanapplaus hier aus dem Deutschen Fußballmuseum. Wie geht das Spiel aus? Markus Krebs, Comedian, dein Tipp. Du musst erst noch einen Fußballwitz erzählen.
4: Zwei Typen unterhalten sich. Sagt der eine, ich wäre gern Bundesliga-Fußballer geworden, so wie mein Onkel. Dein Onkel war Bundesliga-Fußballer? Nee, wäre er gern geworden.
2: Okay. Und jetzt natürlich, dann bleibst du beim 6:0. Du hast es ja schon mal gesagt.
4: Aber ich sehe, dass in der ersten Halbzeit, sag ich mal, nach 20 Minuten schon 2:0 steht, dass nach und nach immer wieder ein Tor fällt, 100%.
2: Ja. Ingo, dein Tipp?
5: Ich sage 4:0 mit etwas Anlaufschwierigkeiten, weil die eben halt gut verteidigen können.
2: Vielen Dank, dass wir hier sein durften im Deutschen Fußballmuseum. Vielen Dank, Markus Krebs. Vielen Dank, Ingo Anderbrügge, Manuel Neukirchner und unser Hörer Christopher. Am nächsten Samstag geht's dann weiter hier. Wir haben Kevin Großkreuz hier, Starkoch Nelson Müller. Wir haben Peter Schilling da und RTL-Fußballkommentator Timo Latsch. Alles dann beim nächsten Deutschlandspiel.
0: Genau, am Samstag gegen die Elfenbeinküste, 22 Uhr Anstoß. Die Sendung aus dem Fußballmuseum dann wieder von 10 bis 14 Uhr.
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1: Ich bin Ursula Winkler. Die EU hat die Beitrittsverhandlungen mit der Ukraine begonnen. Vertreter beider Seiten starteten am Abend in Luxemburg offiziell die Gespräche zum ersten Themenblock. Mit dem ersten Verhandlungsabschnitt werden Gespräche über Themen wie das Justizsystem, dem Grundwerteschutz und Sicherheit begonnen. Kandidatenländer müssen dabei unter anderem nachweisen, dass ihre Rechtssysteme, der Grenzschutz und die Polizei den EU-Standards entsprechen. Nach Wochen der Verhandlungen gibt es Bewegung im Konflikt zwischen den USA und dem Iran. Beide Seiten haben sich auf ein Rahmenabkommen verständigt. Das soll am Freitag in Genf unterzeichnet werden. Die Einigung dürfte auch den aktuellen G7-Gipfel im französischen Evian prägen.
2: Auch wenn vieles beim Deal der USA mit dem Iran noch offen ist, wird es hier beim G7-Gipfel darum gehen, wie die Schifffahrt durch die vom Iran blockierte Straße von Hormuz wieder in Gang kommt. Und dabei kann der US-Präsident Hilfe gut gebrauchen. Frankreich und Großbritannien haben eine Marinemission vorbereitet, bei der es um das Räumen von Minen und das Begleiten von Schiffen durch die Meerenge geht. Präsident Macron pochte bereits darauf, die Mission solle möglichst schnell starten, schon in einigen Tagen. Auch Deutschland hat eine Beteiligung in Aussicht gestellt. Michael Evers, Evian.
1: Wie steht es um die Bildung in Deutschland? Alle 2 Jahre präsentiert der Bericht Bildung in Deutschland dazu eine umfassende Bestandsaufnahme. In der in Berlin vorgestellten aktuellen Fassung wird nun eine Trendwende sichtbar, denn der Geburtenknick macht sich bemerkbar.
3: Durch den Geburtenknick sinkt die Zahl der zu betreuenden Kinder. Noch bedeutet das aber keine spürbare Entlastung des Systems. Denn in den Kitas gibt es noch viele Personallücken und in Grundschulen erfordert der neue Rechtsanspruch auf eine ganztägige Betreuung viele Ressourcen. Inhaltlich bestätigt der aktuelle Bildungsbericht erneut 2 Trends. Die Kompetenzen in Lesen, in Mathe und Naturwissenschaften werden insgesamt schwächer. Und für den Bildungserfolg eines Kindes ist in Deutschland oft entscheidend, in was für einem Elternhaus es aufwächst. Ronny Thorau, Berlin.
1: Zum Fußball. Spanien hat die erste große WM-Überraschung hinnehmen müssen und ist mit einem 0:0 gegen Außenseiter Kap Verde ins Turnier gestartet. Auch der lange verletzte und spät eingewechselte Jungstar Jamal traf nicht. Vor 4 Jahren war Spanien noch mit einem 7:0 gegen Costa Rica in die WM gestartet. Das waren die Nachrichten mit Ursula Winkler.
4: Das Wetter. Wetterfühlige fühlen viel diese Woche. Nach dem 17 Grad Start heute landen wir ja Freitag bei 33. Morgen dann aber der Zwischenschritt. 25 Grad maximal. Dazu eher wolkig, ab und zu nass. Aber es gibt auch mal sonnige Strecken. Jetzt am Abend und in der Nacht auch noch ab und zu Regen und was frischer. Am Tiefpunkt landen wir so bei 14 bis 7 Grad.
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4: Und wir haben weiterhin eine gesperrte A4 Aachen Richtung Köln nach dem Unfall zwischen Kreuz Köln West und Köln Klettenberg. Da kommt ihr nicht durch und es staut sich auch. Dann haben wir noch 3 weitere Staus. A3 Köln-Oberhausen zwischen Solingen und Kreuzhilden. 1 Kilometer 7 Minuten. A4 Köln Richtung Aachen zwischen Köln-Klettenberg und Kreuz-Köln-West. 1 Kilometer, knappe Viertelstunde. Und A4 Köln Richtung Aachen zwischen Eschweiler-Ost und Eschweiler-West. Da dichter Verkehr 3 Minuten.
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4: Sebastian Pulli hier um kurz nach 11. Ja, ist schon spät. Phil Collins klopft uns nochmal wach. Zusammen mit Philip Bailey von Earth, Wind and Fire. Das ist schön, der Song holt so richtig aus. Rumpelt sich zurecht mit diesem wunderbaren Intro. Mit diesem wilden Drum-Sound irgendwo zwischen epischem Riesenschlagzeug und Papas alten Pappkartons. Easy Lover, schönen Restmontag euch.

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0: Das Wetter.
1: Der Wetterfrosch kraxelt mühsam in Richtung 33 Grad. Die gibt's am Freitag. Morgen nimmt er die nächste Stufe auf der Leiter. 25 Grad maximal. Funktionieren Wetterfrösche eigentlich so? Keine Ahnung. Dazu einiges an Wolken morgen, ab und zu Regen, aber auch mal sonnige Strecken. Jetzt in der Nacht auch noch ab und zu nass.
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1: Wir würden gerne Neues berichten von der A4, aber leider tut sich da nichts. Die ist immer noch gesperrt. A4 Aachen Richtung Köln zwischen Kreuz Köln-West und Köln-Klettenberg nach dem Unfall. Also wenn es geht, den Bereich umfahren. Dann haben wir noch die Staus. A4 Köln Richtung Aachen, die Gegenrichtung zwischen Köln-Klettenberg und Kreuz Köln-West. 1 Kilometer, 10 Minuten. A46 Heinsberg-Düsseldorf zwischen Heinsberg und Hückelhofen-West. Da haben wir dichten Verkehr. Das sind 2 Minuten obendrauf. Und auf der A46 Heinsberg-Düsseldorf nochmal zwischen Kreuzholz und Grevenbruch. 1 Kilometer, auch da 2 Minuten. Gute Fahrt, kommt gut an.
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1: Sebastian Pulli hier und Ray jetzt, die wieder fragt, where is my husband? Wo ist mein Ehemann? Aktuell in den meisten Fällen wahrscheinlich Fußball gucken. Und wenn er da nicht ist, dann da, wo Ehemänner sonst immer sind, wenn man sie sehr lange sucht, auf dem Klo. Kommt gut durch die Nacht.

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0: Oh, gleich haben wir ein schönes musikalisches Highlight.
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0: Und zwar die neue Single von den Rolling Stones. In the Stars, in den Sternen heißt die, weil die Stones die in ihrer Jugend benutzen mussten, um die Himmelsrichtung und den Wechsel der Jahreszeiten zu erkennen. So, das war ein Die Rolling Stones mit Altwitz. Ich glaube, wir geben lieber ab an ihn hier.
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3: Ja, nee, ist klar.
4: Da treff ich doch die Tage Sophia Tomalla im Savoy-Hotel. Mit einem Kater. Also, an der Leine hatte sie einen Dackel, aber im Kopf ein Riesenkater. Zu viel gesoffen, ja. Man kann das auch verstehen. Es ist doch auch jedes Mal wieder schön, wenn wir uns wiedersehen. Aber abgesehen davon hatte sie natürlich den Grand Slam in Paris gewonnen. French Open. Also, jetzt im weitesten Sinne. Hier, ihr Zverev, also ihr Alexander, ist nach dem Sieg der French Open der erste deutsche Grand Slam-Sieger seit über 30 Jahren. Und seit Boris Becker. Auch ein schöner Mann. Ja, und das heißt doch, jetzt, wo bei Zverev der Knoten geplatzt ist, er erfolgreich ist, ist sein Weg doch vorgezeichnet. Lilly Becker war auf jeden Fall schon mal beim Friseur. Und im Hotel Vier Jahreszeiten in Hamburg haben sie auf sicher schon mal die Besenkammer frisch gestrichen.
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1: Ich bin Ursula Winkler. Die EU hat die Beitrittsverhandlungen mit der Ukraine begonnen. Vertreter beider Seiten starteten am Abend in Luxemburg offiziell die Gespräche zum ersten Themenblock. Mit dem ersten Verhandlungsabschnitt werden Gespräche über Themen wie das Justizsystem, den Grundwerteschutz und Sicherheit begonnen. Kandidatenländer müssen dabei unter anderem nachweisen, dass ihre Rechtssysteme, der Grenzschutz und die Polizei den EU-Standards entsprechen. Beim G7-Gipfel im französischen Evian stehen große Krisen auf der Tagesordnung. Bundeskanzler Merz zeigte sich vorsichtig optimistisch und sieht trotz der angespannten Lage Chancen auf Fortschritte, sowohl im Konflikt mit dem Iran als auch im Ukraine-Krieg.
2: Merz spricht von einem möglichen Fenster für die Diplomatie. Die Ukraine sei heute in einer stärkeren Position als noch vor einiger Zeit, sagte der Kanzler vor seinem Abflug. In Evian will er mit US-Präsident Trump und den anderen G7-Staaten über neue diplomatische Anläufe sprechen. Positiv sieht Merz auch die Einigung zwischen den USA und dem Iran. Das vereinbarte Rahmenabkommen könne aus seiner Sicht zur Stabilisierung der Region beitragen und der Weltwirtschaft neuen Rückenwind geben. Zoe Tassovali, Nachrichtenredaktion.
1: Der älteste Sohn der norwegischen Kronprinzessin Mette-Marit, Marius Borghøby, ist vor einem Gericht in Oslo für 34 Straftaten zu 4 Jahren Haft verurteilt worden. 4 Frauen muss der Norweger eine Entschädigung zahlen, darunter 2 Ex-Freundinnen.
3: Das Urteil fiel milder aus, als die Staatsanwaltschaft gefordert hatte. 4 Jahre dürften trotzdem ein schwerer Schlag sein. Nicht nur für Høiby, sondern für die ganze Königsfamilie. Schuldig in 34 Anklagepunkten, darunter in 2 Fällen von Vergewaltigung nach norwegischem Recht. Das Gericht sah es als erwiesen an, dass Høiby mit dem Finger in die Frauen eingedrungen war, während sie schliefen. Einen Freispruch gab es dagegen von 2 weiteren Vergewaltigungsvorwürfen. Aus Skandinavien, Julia Weschenbach.
1: Zum Fußball. Belgien hat am Abend Ägypten den ersten Sieg der WM-Geschichte verdorben. Die Partie endete 1:1 unentschieden. Auch die WM-Partie davor war ein Unentschieden. Spanien und der Außenseiter Kap Verde trennten sich mit 0:0.
4: Das Wetter.
5: Es kann jetzt in der Nacht immer mal wieder regnen. Vereinzelt ist auch mal ein Gewitter drin. Dazu ist es echt kühl. 13 bis 7 Grad nur noch. Tagsüber dann teils Regen, teils auch Gewitter möglich heute. Es wird aber wärmer. Bis 26 Grad sind drin. Und das können wir zumindest verkünden. Es wird jetzt nach und nach sommerlicher und wärmer die Woche bei uns.
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6: A1 Euskirchen-Blankenheim. Zwischen Wiskirchen und Nettersheim. 4 Kilometer Stau, 6 Minuten Zeitverlust. Wir wünschen allen unterwegs gute Fahrt.
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5: Einen schönen guten Abend oder guten Morgen. Was auch immer. Das sind die ersten Minuten dieses frühen Dienstags. Schön, dass ihr dabei seid. Ich begleite euch heute ganz entspannt durch die Nacht mit Musik jetzt von Benson Boone. Das ist Beautiful Thing.

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0: Ah ja, das hat mir gefallen. Deutschland gewinnt gegen Curaçao mit 7:1, ihr habt es mitbekommen. Und wir haben ja bei jedem Deutschlandspiel vorher eine Warm-up-Sendung, tagsüber. Und die erste war eben am Sonntagvormittag. Und man muss sagen, alle unsere Promi-Gäste im Fußballmuseum in Dortmund lagen daneben, was das Ergebnis angeht vom Spiel. Comedian Markus Krebs lag mit seinem 6:0 nochmal am nächsten. Und der Kollege Kevin Zimmer ist da, der hat am Sonntag die Warm-up-Show moderiert für uns. Kevin, war geil gewesen, sagst du?
1: Ja, siehst du noch mein Grinsen im Gesicht? Das ist schon noch da, ja. Wir sind ja mit dem gläsernen Studio von uns direkt am Eingang vom Deutschen Fußballmuseum. Auf der rechten Seite findet man uns da. Immer wieder kamen so Besucher, haben in unser gläsernes Studio geguckt und haben schnell so Fotos von Comedian Markus Krebs, Schalke-Star Ingo Anderbrügge und natürlich von Gladiator und Hollywood-Star Ralf Möller gemacht. Der musste seinen Bizeps so alle 20 Minuten für ein Foto immer anspannen.
0: Der Arme.
1: Ja. Und zwischenzeitlich hat er bei uns in der Show auch noch Wetter produziert.
2: Also Leute, ich hätte euch gerne mein Sonnenwetter mitgebracht von Kalifornien. Aber es bleibt bewölkt und es könnte sogar regnen. Aber das macht uns nichts, weil wir sitzen alle vorm Fernseher und sind auf den ersten Sieg gespannt.
1: Ja, besser hätte ich es auch nicht gemacht. Ingo Anderbrügge hat Verkehr gemacht.
3: Jetzt alle Staus vom Eurofighter von 1997, Schalke-Legende Ingo Anderbrügge.
4: Ja, wir fangen mit der geliebten A2 an, die direkt am Parkstadion, an der Arena auf Schalke vorbeiführt.
1: Ja, der Schalker kommt da durch. Du merkst, beim nächsten Mal braucht man mich gar nicht mehr, ne?
0: Deswegen übernimmt ja auch Jürgen Baggert jetzt ab Samstag. Merkst du selber, ne? Aber du kannst uns schon ein bisschen was verraten. Die Gästeliste für diesen Samstag steht auch schon.
1: Ja, Peter Schilling wird bei uns sein.
0: Geil.
1: Ja? Dann bin ich gespannt, was Starkoch Nelson Müller zur Currywurst im Deutschen Fußballmuseum sagt. Und BVB-Kultfan und Weltmeister von 2014, Kevin Großkreuz, kommt.
0: Mhm,
1: ja?
0: Cool.
1: Jeder, der will, kann sich das direkt im Fußballmuseum anschauen. Und wir laden sogar 20 Hörerinnen und Hörer als Publikum ein. Die werden von uns mit Getränken, Currywurst und Co. versorgt. Und zwei von ihnen haben sogar die Chance, am Kicker eine Reise mit Altus zu gewinnen.
0: Geil, also unsere Warm-up-Sendung jetzt am Samstag wieder aus dem Deutschen Fußballmuseum in Dortmund ab 10 Uhr. Wenn ihr als VIP dabei sein wollt, bewerbt euch für einen Platz über unsere Homepage. 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

0: Das Wetter.
1: Es ist frisch draußen, 13 bis 7 Grad nur noch, dazu teils Schauer oder Gewitter möglich. Tagsüber dann schon wärmer, bis 26 Grad. Dazu aber weiter viele Wolken, Regen ist auch mal möglich, heute und auch mal ein Gewitter. Im Laufe der Woche wird es dann aber wieder heiß und sommerlich.
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2: A4 Aachen-Köln zwischen Kreuz Köln-West und Köln-Klettenberg. 3 Kilometer Stau. Wir wünschen allen unterwegs gute Fahrt.
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1: Hallo zusammen an diesem frühen Dienstag. Falls ihr gerade arbeiten müsst, wir sind auch noch wach und begleiten euch durch die Nacht in diesem Sinne. Komm! Das Wachbleiben schaukeln wir einfach gemeinsam. Wir und Leanne Rimes, das ist Can't Fight the Moonlight. Eine schöne Nacht mit uns.

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0: Er ist einer der größten Comedy-Stars, die es in Deutschland gibt, obwohl bald ja leider nicht mehr. 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
3: Holländisch ist so lustig. Ich habe eine Theorie, alles auf Holländisch ist so witzig. Gewisse Bösewichte oder Schurken hätten niemals funktioniert, wenn es Holländer gewesen wären. Ja? Niemals. Ich denke mir immer Dracula auf Holländisch vor. Ich glaube, das funktioniert. Ich meine, wir alle kennen Dracula, der kam aus dem heutigen Rumänien. Und das kannst du dir vorstellen, dass diese rumänische Sprache passt so ein bisschen. Ah, Dracula!
4: Deșteptul pește prăjit. Companează Moscu Ceaușescu Securitate.
3: Weißt du, es funktioniert. Stell dir mal vor, Dracula wäre Holländer gewesen. Also, sein Umhang ist orange.
5: Ah, Dracula!
3: Kann ich auch lecker in den Ecke beißen. Kann ich auch lecker Blut sauchen. Na, du bist nicht dudelig. Ich sauche dein Blut Tröppchen für Tröppchen.
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1: Ich bin Ursula Winkler. Die EU hat die Beitrittsverhandlungen mit der Ukraine offiziell begonnen. In Luxemburg haben Vertreter beider Seiten am Abend die Gespräche zum ersten Verhandlungskapitel gestartet. Das sagte ein Sprecher des Rates der Mitgliedstaaten der deutschen Presseagentur.
2: Es geht jetzt erstmal um grundlegende Fragen wie Rechtsstaatlichkeit, Justiz, Sicherheit und den Schutz von Grundrechten. Die Ukraine muss dabei nachweisen, dass sie die Standards der Europäischen Union erfüllt. Bundesaußenminister Wadephul spricht von einem historischen Zeitpunkt für Europa und die Ukraine. Der Verhandlungsbeginn sei mehr als Symbolik. Bis zu einem möglichen EU-Beitritt dürfte es trotzdem noch Jahre dauern. Dafür sind weitere Reformen nötig, etwa im Kampf gegen Korruption. Tine Klimach, Nachrichtenredaktion.
1: Nach jahrelangen Verhandlungen um Fluggastrechte in der EU ist klar, es bleibt

0: bei den bisherigen Entschädigungszahlungen bei Verspätungen. Reisende haben damit ab 3 Stunden Verspätung unter bestimmten Voraussetzungen Anspruch auf Geld. Vertreter von Europaparlament und EU-Staaten haben sich aber auf einige Änderungen verständigt.
1: Die EU-Abgeordneten wollten ursprünglich, dass Passagiere immer ein Recht auf Mitnahme eines kleinen Koffers haben, zusätzlich zu einem persönlichen Gegenstand. Damit konnten sie sich nicht durchsetzen. Aber Preise sollen im Netz immer einschließlich Handgepäck angezeigt werden, der Transparenz wegen. Kinder müssen nicht für einen reservierten Sitzplatz neben den Eltern zahlen. Bei Verspätungen bleibt es beim bisherigen. Ab 3 Stunden gibt es Geld, gestaffelt nach Entfernungen, wenn die Fluggesellschaft Schuld hat. Dieter Ebeling, Brüssel.
0: Influencer und soziale Medien haben inzwischen einen erheblichen Einfluss auf das Online-Shopping-Verhalten von Kindern und Jugendlichen. So werden 47% der 10- bis 17-Jährigen durch Werbung auf Social-Media-Plattformen auf Produkte aufmerksam. 40% durch Empfehlungen von Influencerinnen und Influencern. Das zeigt die Mediensucht-Sonderanalyse der Krankenkasse DAK Gesundheit. Zum Fußball. Belgien hat am Abend Ägypten den ersten Sieg der WM-Geschichte verdorben. Die Partie endete 1:1 unentschieden. Auch die WM-Partie davor war ein Unentschieden. Spanien und der Außenseiter Kap Verde trennten sich mit 0:0.
2: Das Wetter. Mal ein Schauer oder Gewitter, so sieht das jetzt in der Nacht und in den frühen Morgenstunden aus. 13 bis 7 Grad nur noch. Der Tag wird dann schon wärmer, bis 26 Grad. Dazu aber heute weiter viele Wolken, Regen ist auch drin oder auch mal ein Gewitter. Im Laufe der Woche wird es dann aber so nach und nach ein bisschen wärmer und auch ein bisschen sommerlicher.
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4: A43 Recklinghausen-Wuppertal zwischen Kreuz Recklinghausen und Recklinghausen-Hochlarmark. 1 Kilometer Stau. Wir wünschen allen unterwegs gute Fahrt.
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2: Die WM läuft, das deutsche Team ist auch ganz gut ins Turnier gestartet, können wir sagen. Knappes 7:1 gegen Curaçao am Sonntag. Und die Niederlande sind ja am Sonntag auch ins Turnier gestartet gegen Japan. Es gab ein 2:2 und nach dem Spiel megaherzig die japanischen Fans. In Japan gibt es ein Sprichwort, das im übertragenen Sinne so übersetzt werden kann mit verlasse den Ort so, wie du ihn vorgefunden hast. Und deswegen haben die japanischen Fans auch wieder aufgeräumt. Im Stadion haben ihren Müll in Plastiktüten gepackt, mitgenommen und entsorgt. Ist es nicht herzig? Ich find's mega, mega cool. Ich muss das, glaube ich, mal bei mir zu Hause einführen.

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1: Das Wetter.
2: Es kann jetzt in der Nacht immer mal wieder regnen. Vereinzelt ist auch mal ein Gewitter drin. Dazu ist es echt kühl. 13 bis 7 Grad nur noch. Tagsüber dann teils Regen, teils auch Gewitter möglich heute. Es wird aber wärmer. Bis 26 Grad sind drin. Und das können wir zumindest verkünden. Es wird jetzt nach und nach sommerlicher und wärmer die Woche bei uns.
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3: A43 Wuppertal-Recklinghausen zwischen Sprockhövel und Wittenherberg.

0: Ende. Dichter Verkehr, 10 Minuten Zeitverlust. Und im weiteren Verlauf zwischen Kreuz Recklinghausen und Recklinghausen-Hochlamark 1 Kilometer stockender Verkehr. Wir wünschen allen unterwegs gute Fahrt.
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2: Einen schönen frühen Dienstag wünsche ich euch. Ich freue mich sehr, dass ihr dabei seid, dass ihr zuhört. Wir verbringen akustisch die Nacht miteinander. Und ich habe jetzt hier die Herrschaften von Blue für euch. Das ist You.

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0: Und guckt ihr die WM? Habt ihr sogar schon Public Viewing gemacht? Comedian Hannes Höfer hat dafür jetzt einen spannenden Ort entdeckt. Einen Sauna-Club direkt an der Autobahn. Oha. Also ich sag mal so, feuerfrei, Hannes.
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2: Die WM ist wirklich überall. Ich bin jetzt über die A40 durchs Ruhrgebiet geeiert und kurz vor der Ausfahrt Bochum Zentrum ist doch dieser Sauna-Club direkt an der Bahn. Ja, einige kennen den ja von euch. Wisst ihr, womit die werben? Wir übertragen alle WM-Spiele live. Das ist doch mal ein Angebot. Ja, in den Puff zum Rudel gucken. Das Alibi ist natürlich auch perfekt. Schatz, ich bin mit den Jungs Fußball gucken. Auch danach. Und, wie war das Spiel? Befriedigend. Wie ist denn so gelaufen? Ach, du weißt doch, Schatz. Latte, Schuss, einen reingemacht, alles dabei. Trotzdem frage ich mich, geht's der Erotikbranche so schlecht? Ich meine, was kommt als nächstes? Wir wechseln ihre Reifen, denn wir denken ans Gummi? Oder bieten die wie bei Ikea bald Kinderbetreuung an? Für die kleinen Bällebad, während die großen, naja, auch betreut werden. Ich wäre ja für eine lange Harry-Potter-Nacht. Zwischen Quickie und Quidditch oder so. Wusstet ihr eigentlich, dass Daniel Radcliffe allergisch auf seine erste Harry-Potter-Brille reagiert hat? Nickelallergie. Ja, blöde Sache. Und immer dran denken, das Spiel dauert 90 Minuten, also Kräfte einteilen.
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1: Ich bin Ursula Winkler. Am Genfer See starten heute die G7 in den zweiten Tag ihres Gipfeltreffens. Die Staats- und Regierungschefs beraten unter anderem über gemeinsame Positionen, was den Welthandel sowie den Iran- und den Ukraine-Krieg angeht. Auch der ukrainische Präsident Zelensky soll bei der Arbeitssitzung im französischen Evian dabei sein.
2: Bislang galten die USA als alleiniger Vermittler im Ukraine-Krieg. Nun will man hier in Evian mit US-Präsident Trump über Vorschläge sprechen, die Deutschland, Frankreich und Großbritannien mit Zelensky beraten haben. Die Europäer wollen mit am Verhandlungstisch sitzen, sollte es zu neuen Gesprächen zwischen Russland und der Ukraine kommen. Das Problem, sie sind sich untereinander nicht einig, wer in Sachen Ukraine für sie sprechen soll. Außerdem ist die Initiative bei osteuropäischen EU-Mitgliedern wie Polen auf Skepsis gestoßen. Michael Evers, Evian.
1: Die EU hat die Beitrittsverhandlungen mit der Ukraine begonnen. Vertreter beider Seiten starteten am Abend in Luxemburg offiziell die Gespräche zum ersten Themenblock. Mit dem ersten Verhandlungsabschnitt werden Gespräche über Themen wie das Justizsystem, den Grundwerteschutz und Sicherheit begonnen. Kandidatenländer müssen dabei unter anderem nachweisen, dass ihre Rechtssysteme, der Grenzschutz und die Polizei den EU-Standards entsprechen. Die britische Regierung plant ein Verbot von mehreren Social-Media-Plattformen für Kinder und Jugendliche unter 16 Jahren. Das kündigte Premierminister Starmer bei einer Pressekonferenz in London an. Damit folgt Großbritannien.